0: Ausstieg bei Red Bull müssten noch besprochen werden. Seine grundsätzliche Bereitschaft, Bundestrainer sein zu wollen, hatte Klopp ja schon in der Nacht auf Samstag bei Magenta TV deutlich gemacht.
1: Also ich bin bereit.
0: Auch da erklärte Klopp aber schon, dass zunächst noch Details mit dem DFB und Red Bull geklärt werden müssten. Insofern kein neuer offizieller Stand, aber dass Jürgen Klopp beim DFB der Wunschnachfolger für Julian Nagelsmann ist und die Chancen gut stehen, das stimmt weiter. René Tochrau, Nachrichtenredaktion.
2: Und wir bleiben direkt beim Sport. Bei der Fußball-WM hat Norwegen den Einzug ins Viertelfinale geschafft. Eine absolute Überraschung. Die norwegische Mannschaft besiegte Brasilien mit 2:1. Die beiden Treffer für Norwegen erzielte Stürmer Haaland in der 79. und 90. Minute. Das brasilianische Tor erzielte Neymar in der Nachspielzeit per Foul-Elfmeter.
3: Das Wetter.
4: Geht wolkig. Durch die Nacht in Westfalen wird es auch nochmal nass. Die Werte gehen zurück auf 17 bis 13 Grad. Der Montag, ja, hat auch viele Wolken mit dabei. Die bringen dann vor allem in Ostwestfalen nochmal ein bisschen Regen. Der Rest bleibt trocken. Der Nordosten kommt auf 23 Grad. Und am Rhein messen wir Werte, die liegen so knapp unter 30 Grad.
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6: Zurzeit liegen uns keine Meldungen vor. Wir wünschen allen unterwegs gute Fahrt.
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4: Tja, und Musik jetzt bei uns von Sixpence None the Richer. Die hatten einen Riesenhit und zwar im Jahr 1999. Ja, ich würde mich wirklich festlegen und sagen, die hatten einen einzigen Riesenhit. Also wenn das nicht stimmt, dann ist da mächtig was an mir vorbeigegangen. Jetzt bei uns hier Kiss Me. Ich bin Andreas Grunwald. Hallo zusammen.

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0: Das Wetter.
1: Jetzt in der Nacht oft wolkig, in Ostwestfalen auch mal nass, das bei 17 bis 13 Grad. Der Montag macht dann bewölkt und trocken weiter. Nur in Ostwestfalen, da kann es auch mal ein bisschen Regen geben. Werte dazu, die liegen noch mal so bei 23 Grad. Am Rhein sind bis zu 28 Grad möglich.
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2: Zurzeit liegen uns keine Meldungen vor. Wir wünschen allen unterwegs gute Fahrt.
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1: Ja, und wer hat jetzt nochmal Lust auf Musik aus dem Jahr 2005? Oh, das sind viele. Gut, dass ich was eingepackt habe. Nehmen wir den hier von den Pussycat Dolls. Spielen wir jetzt Don't Ya. Ich bin

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1: Ich bin Zoe Tassovali. Der Bundeshaushalt für das kommende Jahr ist praktisch fertig. Heute soll das Kabinett den Entwurf beschließen. Die Milliardenlücke ist laut Finanzministerium geschlossen, unter anderem mit einem strikten Sparkurs sowie höheren Steuern und Abgaben.
2: Alle Ressorts sollen 1% ihrer geplanten Ausgaben einsparen. Das bringt 4 Milliarden Euro. Auch sollen Bundeszuschüsse an die Sozialversicherungen zurückgefahren werden. Außerdem sollen eine höhere Tabaksteuer und eine Abgabe auf Plastik weitere Einnahmen bringen. Reichen tut es nach Koalitionskreisen dennoch nicht. Bundesfinanzminister Klingbeil muss demnach Rücklagen in Höhe von rund 10 Milliarden Euro heranziehen, um die Finanzlücke zu schließen. Geld, was in Zeiten schwächelnder Wirtschaft fehlen wird. Der Bundestag soll den Haushalt dann im Herbst beschließen. Tanja Wagner, Nachrichtenredaktion.
1: Im Ukraine-Krieg reißt die Gewalt nicht ab. Die Ukraine griff nach eigenen Angaben einen Militärflughafen auf der besetzten Krim an. Russland nahm später erneut Ziele in Kharkiv unter Beschuss.
3: Die genauen Schäden auf der Krim sind noch unklar, aber der Militärflughafen dort gilt als der wichtigste Stützpunkt der Russen auf der besetzten Halbinsel. Außerdem haben ukrainische Militärs wichtige Verkehrswege für russischen Nachschub angegriffen. Unter anderem wurden 2 Straßenbrücken im Donbass zerstört. Russland wiederum attackierte unter anderem die Großstadt Kharkiv. Es gab Tote und Verletzte. Der ukrainische Präsident Selenskyj warnt vor besonders massiven russischen Angriffen vor dem NATO-Gipfel ab Dienstag in der Türkei. Selenskyj will von seinen Verbündeten vor allem mehr Flugabwehr. Onni Thorau, Berlin.
1: Und wir bleiben bei der Ukraine. US-Präsident Trump will nämlich beim NATO-Gipfel in Ankara darüber persönlich mit dem ukrainischen Präsidenten Selenskyj sprechen. Das hat das Weiße Haus bestätigt. Trump wolle die Bemühungen für ein Ende des Kriegs mit Nachdruck vorantreiben, heißt es. Der 2-tägige Gipfel beginnt morgen. Am Mittwoch will Trump dann mit Selenskyj sprechen. Zum Sport. Es ist eine völlige Überraschung. Norwegen steht zum ersten Mal überhaupt im Viertelfinale einer Fußball-WM. Die Mannschaft hat Rekordweltmeister Brasilien mit 2:1 rausgeworfen, dank 2er später Tore von Haaland. Brasilien gelang in der Nachspielzeit nur noch der Anschlusstreffer. Im Viertelfinale wartet nun entweder Mexiko oder England.
4: Das Wetter.
5: Nach einer sehr durchwachsenen Nacht mit 16 bis 12 Grad wird das ein richtig schöner Montag. Bis zu 30 Grad sind heute wieder drin, also sehr, sehr sommerlich. Regen ist kaum noch zu erwarten, höchstens mal im Nordosten von NRW.
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7: Zurzeit liegen uns keine Meldungen vor. Wir wünschen allen unterwegs gute Fahrt.
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5: Hallo, Vera Körber ist hier. Eine schöne Nacht. Da gehen wir jetzt ganz, ganz locker durch mit Taylor Swift und Opalite.

0: Nicht oder nicht. Und jetzt gibt's wieder neue Musik von Katy Perry. Sie hat ja eine Twin-Single sozusagen rausgebracht. Also das heißt, der aktuelle Song knüpft thematisch an ihre letzte Single Band-Aids an. Dort ging's nur um Herzschmerz, einer zerbrechenden Beziehung. Und jetzt im neuen Song hat sie sich quasi davon gelöst und sich stattdessen für die Liebe am Leben und an sich selbst entschieden.
1: I wrote two songs, Band-Aids and Watch It Burn. And I was terrified of putting Watch It Burn out. I was a little scared of putting Band-Aids out because they're so honest and they really tell a lot about my story. And I was like, I'm never putting this out. And cut to now, I'm putting it out.
0: So, also sie hatte ein bisschen Schiss, die Songs zu veröffentlichen, weil sie schon sehr viel von ihr preisgeben. Aber jetzt hat sie eben doch beide rausgebracht. Und ich würde sagen, wir hören doch dann jetzt mal rein in die neue von Katy Perry.
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0: Das Wetter.
1: Auf eine gruselige und auch doch recht frische Nacht mit 16 bis 12 Grad folgt dann jetzt aber ein umso schönerer Montag, muss man sagen. Es wird wieder sommerlich warm mit bis zu 30 Grad. Es ist kaum noch Regen in Sicht, höchstens mal so im Norden und Osten von NRW. Ansonsten ganz, ganz viel Sonne und eben meist trocken.
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2: Zurzeit liegen uns keine Meldungen vor. Wir wünschen allen unterwegs gute Fahrt.
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1: Eine schöne Nacht wünsche ich euch mit mir. Ich bin Vera Körber und das hier ist Milo mit You Don't Know.

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1: Ich bin Zoe Tassovali. Der Bund will im kommenden Jahr deutlich mehr Schulden machen. Bundesfinanzminister Klingbeil hat diesen Kurs jetzt verteidigt. Im ARD-Sommerinterview sagte Klingbeil dazu:
2: Dass man Rücklagen angeht, ist völlig normal. Mal tut man das nicht. Und wir sind gerade in einer Zeit, muss man ja auch sagen, wo dieser Iran-Krieg, den Donald Trump angefangen hat, Wachstumshoffnung abgebremst haben. Das schlägt voll rein, das sehen wir in den Zahlen. Dass wir Schulden machen, hat damit zu tun, dass wir unsere Bundeswehr aufrüsten, dass wir modernisieren. Ich meine, man kann sich gegenüber Putin nicht mit der schwarzen Null verteidigen. Wir wollen, dass unser Land 20 Jahre lang wenig Ausgaben in Rüstung aufholt. Und das tun wir und dafür nehmen wir Geld in die Hand.
1: Das Kabinett will heute den Regierungsentwurf des Haushalts für das kommende Jahr beschließen. Insgesamt soll die Neuverschuldung bei gut 200 Milliarden Euro liegen. Im Ukraine-Krieg richten sich die Blicke jetzt auf den NATO-Gipfel in Ankara. Dort wollen sich US-Präsident Trump und der ukrainische Präsident Zelensky am Rande des Treffens persönlich austauschen. Aus dem Weißen Haus heißt es, Trump wolle die Bemühungen für ein Ende des Kriegs mit Nachdruck vorantreiben. Der zweitägige Gipfel beginnt morgen. Am Mittwoch wollen Trump und Zelensky dann miteinander sprechen. Jürgen Klopp soll dem DFB für das Amt als Bundestrainer zugesagt haben. Das berichtet zumindest Transferexperte Fabrizio Romano. Aber was ist da dran?
3: Ein Vollzug ist das Ganze nicht, denn selbst der Transferexperte schreibt ja, Details zu Klopps Vertrag und auch zu seinem Ausstieg bei Red Bull müssten noch besprochen werden. Seine grundsätzliche Bereitschaft, Bundestrainer sein zu wollen, hatte Klopp ja schon in der Nacht auf Samstag bei Magenta TV deutlich gemacht.
4: Also ich bin bereit.
3: Auch da erklärte Klopp aber schon, dass zunächst noch Details mit dem DFB und Red Bull geklärt werden müssten. Insofern kein neuer offizieller Stand, aber dass Jürgen Klopp beim DFB der Wunschnachfolger für Julian Nagelsmann ist und die Chancen gut stehen, das stimmt weiter. René Tochrau, Nachrichtenredaktion.
1: Und wir bleiben direkt beim Sport. Bei der Fußball-WM hat Norwegen den Einzug ins Viertelfinale geschafft. Eine absolute Überraschung. Die norwegische Mannschaft besiegte Brasilien mit 2:1. Die beiden Treffer für Norwegen erzielte Stürmer Haaland in der 79. und 90. Minute. Das brasilianische Tor erzielte Neymar in der Nachspielzeit per Foul-Elfmeter.
5: Das Wetter.
6: Nach einer sehr durchwachsenen Nacht mit 16 bis 12 Grad wird das ein richtig schöner Montag. Bis zu 30 Grad sind heute wieder drin, also sehr, sehr sommerlich. Regen ist kaum noch zu erwarten, höchstens mal im Nordosten von NRW.
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8: Zurzeit liegen uns keine Meldungen vor. Wir wünschen allen unterwegs gute Fahrt.
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6: Hallo, ich bin Vera Körber. Kommt gut durch die Nacht. Das hier ist Teddy Swims mit Mr. Know-It-All. Passt zur Nacht, finde ich. Nicht allzu laut, nicht allzu schnell. Das läuft.

0: Habt ihr das letzte Woche von diesem Pfau gehört? Also das ist irgendwie schon eine süße Story, fand ich. Ne? Also so ein Pfau irgendwo in der Nähe von Frankfurt oder in Frankfurt ist abgehauen. Futschwarer, irgendwann ist er in einem Keller wieder aufgetaucht, wo ich mich frage, wie ist dieser Pfau mit seinem riesen Gefieder überhaupt in diesen Keller gekommen? So, die Polizei kam, wollte den dann einsammeln. Was macht der Pfau? Nö, kein Bock, ich hau ab. So, hat also die Flucht ergriffen, ne? Wie die Polizei sagen würde. Lirum larum, irgendwann ist er dann wieder aufgetaucht und das ist jetzt wirklich ganz, ganz niedlich und zwar bei Hühnern. Also in so einem Hühnerstall bei einer Frau. Da ist er dann untergekommen auch erstmal. Ja, aber wenn ihr jetzt so ein Pfau wärt, ihr würdet euch verlaufen. Ihr würdet denken, wo soll ich jetzt hin? Ihr geht ja auch dann irgendwo hin, wo man vielleicht eure Sprache spricht, ne? Denke ich mir. Es ist auf jeden Fall so, dass er jetzt zurück beim Besitzer ist, dieser Pfau. Und ich stelle mir aber eine ganz, ganz, ganz wichtige Frage. Wer zum Teufel hält sich einen Pfau?
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0: Sonntag, muss man sagen. Es wird wieder sommerlich warm mit bis zu 30 Grad. Es ist kaum noch Regen in Sicht, höchstens mal so im Norden und Osten von NRW. Ansonsten ganz, ganz viel Sonne und eben meist trocken.
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2: Zurzeit liegen uns keine Meldungen vor. Wir wünschen allen unterwegs gute Fahrt.
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0: Schöne Nacht, ich bin Vera Körber und das hier sind die No Angels mit Daylight in Your Eyes. Ach komm, das wusstet ihr auch, ohne dass ich es euch gesagt habe, oder?

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1: Ich bin Zoe Tassovali. Der Bundeshaushalt für das kommende Jahr ist praktisch fertig. Heute soll das Kabinett den Entwurf beschließen. Die Milliardenlücke ist laut Finanzministerium geschlossen, unter anderem mit einem strikten Sparkurs sowie höheren Steuern und Abgaben.
2: Alle Ressorts sollen 1% ihrer geplanten Ausgaben einsparen. Das bringt 4 Milliarden Euro. Auch sollen Bundeszuschüsse an die Sozialversicherungen zurückgefahren werden. Außerdem sollen eine höhere Tabaksteuer und eine Abgabe auf Plastik weitere Einnahmen bringen. Reichen tut es nach Koalitionskreisen dennoch nicht. Bundesfinanzminister Klingbeil muss demnach Rücklagen in Höhe von rund 10 Milliarden Euro heranziehen, um die Finanzlücke zu schließen. Geld, was in Zeiten schwächelnder Wirtschaft fehlen wird. Der Bundestag soll den Haushalt dann im Herbst beschließen. Tanja Wagner, Nachrichtenredaktion.
1: Im Ukraine-Krieg reißt die Gewalt nicht ab. Die Ukraine griff nach eigenen Angaben einen Militärflughafen auf der besetzten Krim an. Russland nahm später erneut Ziele in Kharkiv unter Beschuss.
3: Die genauen Schäden auf der Krim sind noch unklar, aber der Militärflughafen dort gilt als der wichtigste Stützpunkt der Russen auf der besetzten Halbinsel. Außerdem haben ukrainische Militärs wichtige Verkehrswege für russischen Nachschub angegriffen. Unter anderem wurden 2 Straßenbrücken im Donbass zerstört. Russland wiederum attackierte unter anderem die Großstadt Kharkiv. Es gab Tote und Verletzte. Der ukrainische Präsident Selenskyj warnt vor besonders massiven russischen Angriffen vor dem NATO-Gipfel ab Dienstag in der Türkei. Selenskyj will von seinen Verbündeten vor allem mehr Flugabwehr. Onni Torau, Berlin.
1: Und wir bleiben bei der Ukraine. US-Präsident Trump will nämlich beim NATO-Gipfel in Ankara darüber persönlich mit dem ukrainischen Präsidenten Selenskyj sprechen. Das hat das Weiße Haus bestätigt. Trump wolle die Bemühungen für ein Ende des Kriegs mit Nachdruck vorantreiben, heißt es. Der 2-tägige Gipfel beginnt morgen. Am Mittwoch will Trump dann mit Selenskyj sprechen. Zum Sport. Es ist eine völlige Überraschung. Norwegen steht zum ersten Mal überhaupt im Viertelfinale einer Fußball-WM. Die Mannschaft hat Rekordweltmeister Brasilien mit 2:1 rausgeworfen, dank 2er später Tore von Haaland. Brasilien gelang in der Nachspielzeit nur noch der Anschlusstreffer. Im Viertelfinale wartet nun entweder Mexiko oder England.
4: Das Wetter.
5: Nach einer sehr durchwachsenen Nacht mit 16 bis 12 Grad wird das ein richtig schöner Montag. Bis zu 30 Grad sind heute wieder drin, also sehr, sehr sommerlich. Regen ist kaum noch zu erwarten, höchstens mal im Nordosten von NRW.
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6: Zurzeit liegen uns keine Meldungen vor. Wir wünschen allen unterwegs gute Fahrt.
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5: Guten Morgen mit Vera Körber und jetzt gibt's ein bisschen was zum Wachwerden. Toby Romeo und Junat Aswar.

0: Einen schönen Montagmorgen wünsche ich euch und einen guten Start in die neue Woche.
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0: So einiges, aber der Kollege Robert Jans weiß, es ist nicht irgendein Montag.
2: Nein, heute ist Tag des Kusses. Der soll seinen Ursprung in Großbritannien haben. Am 6. Juli 1990 soll er da erstmals gefeiert worden sein. Damals herrschte da unter der Regierung von Margaret Thatcher herrschten noch strenge Moralvorstellungen. Und das heißt, dass dieser Aktionstag damals noch National Kissing Day als so eine Art Protest gegen diese gesellschaftlichen Normen eingeführt wurde. Von Großbritannien aus verbreitete sich der Tag dann auch international und wurde zum International Kissing Day.
0: Protest durch Knutschen, ich find's herrlich. Küssen hat ja auch ein paar gesundheitliche Vorteile, wie du ja weißt.
2: Absolut. Küssen fördert das Immunsystem. Beim Küssen werden Millionen Bakterien ausgetauscht, die die Immunabwehr stärken. Also das ist was Gutes. Küssen macht glücklich. Beim Küssen werden verschiedene Glückshormone ausgeschüttet. Dann Küssen stärkt die Muskulatur. Ich habe so durchgezählt, 34 Gesichtsmuskeln werden beim Küssen betätigt. Je nach Intensität sogar mehr. Also man kann das steuern. Küsse verbrennen Kalorien und wer eine Minute lang küsst, wer eine Minute lang küsst, verbrennt bis zu 12 Kilokalorien.
0: Ich finde es großartig, weil das ist ungefähr gar nichts und bei dir klingt das aber, als könnte man sich dadurch das Fitnessstudio sparen. Ich würde sagen, Robert Jans, such dir jetzt jemanden zum Küssen. Tu mir nur bitte einen Gefallen. Frag vorher nach.
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0: Das Wetter.
1: Auf eine gruselige und auch doch recht frische Nacht mit 16 bis 12 Grad folgt dann jetzt aber ein umso schönerer Montag, muss man sagen. Es wird wieder sommerlich warm mit bis zu 30 Grad. Es ist kaum noch Regen in Sicht, höchstens mal so im Norden und Osten von NRW. Ansonsten ganz, ganz viel Sonne und eben meist trocken.
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2: Zurzeit liegen uns keine Meldungen vor. Wir wünschen allen unterwegs gute Fahrt.
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1: Guten Morgen, kommt gut in die neue Woche mit mir. Ich bin Vera Körber.
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1: Es stört manche evangelische Christen, dass ihre Kirchenleitungen dem Mitgliederschwund durch Zentralisierung begegnen wollen, was eine Schwächung der Dorfgemeinden bedeutet. Der evangelische Theologieprofessor Jürgen Kampmann plädiert dafür, die Kirche buchstäblich im Dorf zu lassen.
2: Ja, also zunächst mal gibt es ja keine höherwertigen oder geringerwertigen Gemeindeglieder, je nach Wohnort, ob der nun ländlich ist oder ob der nun städtisch geprägt ist.
1: Für Kampmann liegt eine Stärke des Dorflebens darin, dass man sich gegenseitig kennt. Und das wirkt sich positiv auf das kirchliche Gemeindeleben aus.
2: Wo entstehen solche Beziehungsgeflechte? Wo entstehen solche Begegnungsmöglichkeiten? In aller Regel nicht über viele Kilometer entfernt, sondern da, wo man sich im Alltagsleben begegnet, wo man im Austausch steht, wo man auch sonst etwa über Vereinstätigkeit miteinander vernetzt ist.
1: Außerdem erinnert der Kirchengeschichtler Kampmann an eine besondere evangelische Stärke.
2: Dass auch Gemeindeglieder in geistlich ganz gleichberechtigter Weise auch kirchliche Dienste mit übernehmen können, wie das ordinierten Pastorinnen und Pastoren möglich ist, sodass trotzdem am Ort das gemeindliche Leben weitergeführt wird in Regelmäßigkeit.
1: Dazu nimmt Kampmann nicht nur die Kirchenleitenden, sondern auch die Gemeindeglieder in die Pflicht und lädt sie zum Gottesdienstbesuch ein.
2: Wie Martin Luther das erklärt hat, dass man da wirklich auch gerne hört und lernt. Und damit das geschieht, ist eins unverzichtbar, dass man sich selber auf den Weg macht.
1: Wenn man will, dass die Kirche im Dorf bleibt, dann sollte das Dorf auch in der Kirche sein. Reinhard Elsel von der Evangelischen Kirche für Augenblick mal.
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1: Mit Thorsten Adolfs. Guten Morgen. Die Fußball-WM hat ihre nächste Sensation. Rekordweltmeister Brasilien ist raus. Die CSAO hat im Achtelfinale 1:2 gegen Norwegen verloren. Beide Tore für Norwegen erzielte Erling Haaland. Das Aus war für Brasilien sehr tränenreich. Nach dem Spiel verkündete Superstar Neymar seinen Rücktritt aus der Nationalmannschaft. Und Trainer Ancelotti sagte, dass jetzt eine neue Zeit anbreche. Infos von Marc Weiß.
2: Der Anspruch der Brasilianer war hoch bei dieser WM. Man wollte unbedingt den Titel. Wirklich überzeugen konnten sie aber bei keinem Spiel, auch nicht gestern. Junior von Real Madrid war mit 4 Toren bei diesem Turnier der einzige brasilianische Offensivspieler, der begeistern konnte. Ansonsten war man sich einig, Brasilien spielt okay, aber nicht überragend. Auch Superstar Neymar konnte daran nichts mehr ändern. Nach etlichen Verletzungen reichte es für den 34-Jährigen zu gerade mal 2 Kurzeinsätzen. Schon seine Nominierung hatte in der Heimat nicht nur für Begeisterung gesorgt. Und die Fachwelt ist sich einig, Neymar ist nicht mehr in der Form seiner einstigen Glanzzeit bei Barcelona oder Paris Saint-Germain. Ein anderer Mitfavorit setzte sich vorhin durch, allerdings mit sehr viel Mühe. England schlug Gastgeber Mexiko im legendären Aztekenstadion 3:2. Für England traf 2-mal Bellingham und 1-mal Kane. In der 2. Hälfte wurde es dramatisch. Nach einer roten Karte mussten die Briten ihren Vorsprung in Unterzahl über die Zeit retten, was mit nur sehr viel Mühe gelang. Im Viertelfinale treffen die Three Lions jetzt auf Brasilien-Bezwinger Norwegen.
1: Und jetzt weitere Meldungen im Überblick. Gesundheitsministerin Wagen soll den Gesetzentwurf für die geplante Finanzreform der Krankenkassen in mehreren Punkten geändert haben. Laut FAZ sollen bisher kostenfrei mitversicherte Ehe- oder Lebenspartner nicht 3,5% ihres beitragspflichtigen Einkommens zahlen, sondern nur 2,5%. Auch bei der Zuzahlung für Medikamente und Krankenhausaufenthalte soll es Entlastungen geben. Die Verkehrsbranche geht davon aus, dass sie in den nächsten Jahren Zehntausende neue Bus- und Bahnfahrer braucht, weil dann viele Ältere aus dem Job ausscheiden werden. Diese geburtenstarken Babyboomer-Jahrgänge, die nun nach und nach in Ruhestand gehen, seien deutlich größer als die nachrückenden Generationen, heißt es. Im Zusammenhang mit einem der größten Kriegswaffenfunde in Deutschland seit Jahrzehnten beginnt heute in Wuppertal der Prozess. Die Polizei hatte in Remscheid rund 300 scharfe Waffen sichergestellt. Darunter waren über 120 Maschinengewehre, Dutzende Maschinenpistolen und sogar Panzerabwehrwaffen. Und als ob das nicht schon genug gewesen wäre, kamen noch fast 100.000 Schuss Munition dazu. Die Anklage wirft einem 60-Jährigen vor, das riesige Lager betrieben zu haben. Ein 38-Jähriger soll die Waffen dann gemeinsam mit einem 35-Jährigen weiterverkauft haben. Die Staatsanwaltschaft wirft allen 3 Verstöße gegen das Kriegswaffenkontrollgesetz vor. Soweit die Meldungen mit Thorsten Adolfs.
3: Jetzt Wetter bei uns. 18 Grad sind es aktuell am Heidesee. Sonne und Wolken wechseln sich heute über den Tag wieder ab. Und wir starten in eine warme Woche mit bis zu 28 Grad. Heute am Donnerstag sind bis zu 30 drin.
4: Und jetzt haben wir es 6:02. Hier ist der Radio im Schallippe Verkehrsservice. Und da habe ich noch nichts zu erzählen. Weder Blitzer noch Staus sind uns gemeldet. Ihr ändert das Ganze und zwar über unsere App oder über die Radio im Schallippe Verkehrshotline 0209 360 und 4x8. Bei WhatsApp und per Telefon. Kommt gut durch.
0: 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Und hier sind Vanessa Winkel und Timo Düngen.
3: Jawohl, schönen guten Morgen zusammen.
4: Guten Morgen, kurz nach 6 am Montag. Da gehen wir direkt in eine Kneipe.
3: Ja, was sonst?
4: Ja. Shibuzi, a bar song. Prösterchen.

0: Gladbeck, Bottrop und Gelsenkirchen. Herzlich willkommen zu einer neuen Folge von Timo Düngen redet über die WM und Vanessa Winkel ist auch dabei.
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0: Mein Interesse ist ja deutlich gesunken, muss man sagen, durch das Ausscheiden der Deutschen. Aber ich
2: das ja gefühlt irgendwie auch schon 8 Wochen her ist und es wird immer noch gespielt.
0: Ja.
2: Und wir sind immer noch gerade mal nur im Achtelfinale.
0: Ich ruhe mich immer darauf aus, dass du guckst und ich sagen kann, und was ist? Und dann sagst du, ja,
2: hier... Ich gebe allerdings zu, jetzt in der Nacht habe ich auch nicht geguckt.
0: Soll ich dir sagen, was passiert ist? Ich weiß das nämlich.
2: Ja, du weißt ein bisschen was.
0: Ja, soll ich mal sagen?
2: Ja, dann sag mal.
0: Also, Brasilien hat verloren gegen Norwegen.
2: Das ist richtig.
0: 2-1, Erling Haaland hat beide Tore geschossen.
2: Richtig, wer hat ein weiteres Tor für Brasilien gemacht?
0: Ja, hier der Dings. Und Mexiko ist...
2: Neymar hat das Tor gemacht. Der alte Mann durfte tatsächlich nochmal einen Elfmeter schießen. Hat sich dann noch mit dem Torwart angelegt von Norwegen. Und, hat aber alles nichts gebracht.
0: Woher weißt du das denn, als du noch gar nicht geguckt
2: hast? Naja, es gibt so Zusammenfassungen, die man sich so ganz schnell angucken kann noch.
0: Okay. Ja, und Mexiko auch gegen England verloren, oder?
2: Richtig. 2-3. Der Gastgeber, also einer der Gastgeber ist raus, der zweite Gastgeber sozusagen.
0: Mexiko.
2: Kanada ist ja schon raus. Ob die USA noch folgen, weiß man nicht. England, ja. 2 Tore übrigens von Bellingham.
0: Oh, Jude.
2: Ja, der Jude. Doppelpack. Ja, also England hat sich da irgendwie so ein bisschen weiter gemogelt. War dann auch mit einer roten Karte für England und. Also war ein spannendes Spiel. Jetzt heute Abend dann ein richtig schönes Achtelfinale. Die Iberer treffen aufeinander. Portugal gegen España.
0: Wie viel Uhr spielen die?
2: Die spielen um 21 Uhr im Free TV. Das kann man sich wirklich mal gönnen.
0: Ja, ich versuch.
2: Ja, und dann heute Nacht noch der andere Gastgeber eben, oder der letzte Verbliebene, die USA gegen Belgien. Aber das werde ich wohl auch nicht sehen um 2.
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0: Montagmorgen. Ihr startet in die neue Woche mit uns, mit Radio im Schalippe. Schön, dass ihr dabei seid. Hallöle.
1: Hallo.
0: Und wir wollen euch natürlich zum Start der Woche was mitgeben. Ist ja klar, wie immer um diese Uhrzeit haben wir euch Erkenntnisse mitgebracht. Dönekes aus unserem Leben, um euch zu unterhalten und aber auch natürlich zu bilden. Ist ja klar.
1: Das ist ganz klar. Vorher wird wie immer gezählt, denn hier sind ein, zwei, drei Dinge, die wir gestern noch nicht wussten. Und was ich noch nicht wusste, ist, dass Türscharniere und ich wohl echt niemals mehr Freunde werden.
0: Wieso? Hast du wieder versucht, selbst was zu reparieren?
1: Nein, Timo, nicht was zu reparieren, sondern was aufzubauen. Ich habe
0: ich rate davon ab.
1: Ich habe mir so einen großen Grillschrank sozusagen geholt für draußen.
0: Ja.
1: Mit so Arbeitsfläche und was weiß ich was. Habe ich, ja, und dann gestern Nachmittag aufgebaut auf der Terrasse. So, und dann ging es dann daran, so langsam hieß es dann, jetzt müssen wir auch mal Abend essen.
0: Ja.
1: Ne, weil Kinder müssen auch ins Bett und so weiter. Und ich sage, ja,
0: schön und gut.
1: Ich sag,

0: Haus steht in Dortmund. Vielleicht liegt es auch daran, dass da einfach doof ist. Jedenfalls war ich Freitagabend da und wollte dann um 23 Uhr raus aus einem Parkhaus, das 24/7 geöffnet ist. Alles gut, ich hatte eine Karte, ich wollte die bezahlen, ging nicht. Kam immer wieder raus aus dem Automaten und dann irgendwie nicht gültig, Fehleranzeige. Dann habe ich auf den Knopf gedrückt, dass du einen anrufen kannst, dann ist keiner dran gegangen.
1: Nichts passiert.
0: Und ich war halt alleine. Und so um 23 Uhr in so einem Parkhaus alleine denkt man sich, oh, jetzt könnte vielleicht mal einer dran.
1: Ja, wäre ganz gut.
0: Weil du hast auch kein Handyempfang und nix.
1: Ja.
0: Bin ich auf der zweiten Etage, ich stand eigentlich auf der dritten, hab da den Automaten versucht, selbes Spiel. Nix, ich wieder runter auf der drei. Selbes Spiel. Irgendwann ging ein schlecht gelaunter, ich vermute Berliner, er hatte nämlich den Akzent dran. Ja, was ist denn? Ich sag, wie was ist?
1: Ich komme hier nicht raus aus dem Bums.
0: Und dann hörst du, wie er leise murmelt. Meine Fresse. Ich denk aber, geht's noch? Ja, ich schalte Ihnen das hier frei, müsste trotzdem bezahlen.
1: Ja.
0: Ich sag, ja, mach ich ja. Boah, halbe Stunde
1: zum
0: hin
1: Glück
0: und her.
1: Hast du das am Ende geschafft.
0: Also wirklich.
1: Ja, was ich zu guter Letzt auch noch nicht wusste, ist, dass die FIFA sich inzwischen gar keine Mühe mehr gibt, das eigene Gekungel zu vertuschen. Es geht um den US-amerikanischen Spieler Balogun.
0: Was ist das mit der Rotsperre?
1: Mit der roten Karte, die er eigentlich bekommen hat nach VAR-Einsatz und was weiß ich was alles. Jetzt wurde die Sperre aber rückgängig gemacht, weil das halt der beste Spieler der Amerikaner ist und weil Donald Trump offenbar bei der FIFA angerufen hat und gesagt hat, Sperre kannst du echt einander sagen. Jetzt wurde es echt zurückgenommen und die geben sich noch nicht mal irgendeine Mühe, das irgendwie anders zu erklären.
0: Man wundert sich ja über nichts.
1: Wahnsinn. Drei Dinge, die wir gestern noch nicht wussten. Hier ist Radio im Schalippe. Guten Morgen.

0: Um 6:35, guten Morgen.
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0: 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Um jetzt 6:30.
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2: Mit Dirk Hübner, schönen guten Morgen. In Gladbeck hat es einen schweren Unfall an einem Gasgrill gegeben. Laut Feuerwehr kam es am frühen Samstagabend auf dem Gelände eines Gewerbebetriebs am Schanzenhof zu einer Verpuffung. Dabei wurde eine Person schwer an Gesicht und Händen verbrannt. Ein Rettungshubschrauber flog das Unfallopfer in eine Spezialklinik. Durch die Verpuffung geriet auch die Gebäudefassade in Brand. Mitarbeiter reagierten aber schnell und löschten das Feuer mit Feuerlöschern und einem Gartenschlauch fast komplett, bevor die Feuerwehr da war. Vor großer Kulisse ist der FC Schalke 04 in die Vorbereitung auf die neue Bundesliga-Saison gestartet. Rund 3.700 Fans waren gestern Nachmittag beim ersten öffentlichen Training im Berger Feld in Gelsenkirchen dabei. Laut Trainer Miron Muslic wird die kommende Saison eine XXL-Herausforderung. Gestern gab es auch eine Personalentscheidung beim Bundesligisten. Innenverteidiger Felipe Sanchez verlässt die Schalker. Der 22-Jährige wird für ein Jahr an den mexikanischen Erstligisten Santos Laguna verliehen. 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
3: Jetzt das Wetter bei uns. 18 Grad sind es aktuell am Amphitheater. Sonne und Wolken wechseln sich heute über den Tag wieder ab bei uns und wir starten in eine warme Woche. Bis zu 28 Grad sind heute drin, am Donnerstag bis zu 30.
0: Und jetzt haben wir 6.32 Uhr. Hier ist der Radio Emscher Lippe Verkehrsservice und da habe ich weiterhin noch nichts zu erzählen. Weder Blitz noch Staus sind uns gemeldet. Ihr ändert das Ganze und zwar über unsere App oder über die Radio im Schalippe Verkehrshotline 0209 360 und 4x die 8 bei WhatsApp und per Telefon. Kommt gut durch.
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3: Korrekt, guten Morgen.
0: Einen wunderschönen guten Morgen zusammen an diesem Montag.

0: vor sieben. Einen schönen guten Morgen zusammen. 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
1: Und jetzt bei der Fußball-Weltmeisterschaft sieht man ja durchaus den einen oder anderen Profifußballer, wo man sagt, boah, der ist aber auch schon echt fit.
0: Also ich meine,
1: Cristiano Ronaldo zum Beispiel mit seinen 41 Körperfettanteil von 7%, das würde ich schon als fit bezeichnen.
0: Ja, ich würde aber sagen, der macht auch ein ganz kleines bisschen vielleicht mal nebenbei was dafür, weißt du?
1: Das könnte durchaus sein,
0: Muss man aber gar nicht. Also man kann auch richtig in Shape sein, wenn man einfach nur auf dem Dorf wohnt.
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3: Wer auf dem Dorf wohnt, hat meistens kein Fitnessstudio um die Ecke, braucht aber auch keins. Fitness machst du als Dörfler automatisch. Schulter und Unterarm trainierst du durchs Winken. Du musst ja auf jedem Feldweg mindestens 8 Leute grüßen, obwohl du nur 3 kennst.
4: Hallo, Herr, hier, Dings.
3: Rückentraining gibt's auch gratis. Wenn irgendein Nachbar sagt,
5: kannst du mal eben mit anfassen,
3: dann baut ihr halt den ganzen Tag über das Gartenhaus auf. Ja, und Cardio machst du immer beim Schützenfest, erst in der Polonaise. Und hinterher kannst du natürlich nicht mehr fahren und die 10 Kilometer nach Hause sind zu Fuß schon eine Herausforderung mit 3 Promille.
4: Komm, wir nehmen uns noch ein Wegbier mit.
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0: Teddy Swims. Wo swimst der wohl heute? Stenke auf Bad oder was sagst du?
1: Heute Stenke. Heute Stenke. Ganz klar.
0: Ist ja klar. Radio Emscher Lippe ist hier um 7:05. Hallihallo, Hallöle.
1: Wir sind Vanessa Winkel und Timo Düngen und wünschen euch einen guten Start in diesen Montag.
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1: Mit Thorsten Adolfs. Guten Morgen. Die Bundesregierung will die umstrittenen Sparpläne von Gesundheitsministerin Waken noch in dieser Woche durch den Bundestag bringen. Mittlerweile deutet sich allerdings an, so wie ursprünglich geplant, wird das neue Gesetz wohl nicht aussehen. Es wird an verschiedenen Stellen nachgebessert, auch bei den Änderungen für gesetzlich Versicherte. Frage an Marc Weiß, was genau ändert sich?
2: Also es soll wohl bei der kostenlosen Mitversicherung von Ehepartnern noch justiert werden. Geplant war da ja ursprünglich, dass nur noch Eltern von Kindern unter 7 diese kostenlose Mitversicherung bekommen können. Jetzt soll die Altersgrenze der Kinder wohl auf 12 erhöht werden. Das heißt also, dass sich mehr Menschen kostenlos mitversichern können. Auch die Zuschüsse des Bundes für die Kassen stehen auf dem Prüfstand. Die wollte die Gesundheitsministerin um 2 Milliarden Euro kürzen. Jetzt hört man, dass weniger gekürzt werden soll. Auch die Pharmaindustrie guckt gerade sehr gespannt nach Berlin, denn ursprünglich sollten die Pharmafirmen ja einen flexiblen Herstellerrabatt auf Medikamente zahlen, damit Patienten und Kassen eben nicht mehr so viel zahlen müssen. Und dieser Anteil der Hersteller wäre automatisch gestiegen, wenn die Kassen weiterhin nicht klargekommen wären. Jetzt soll es einen konstanten Abschlag geben, mit dem die Industrie dann besser planen kann. Das sind alles Themen aus den Ausschüssen, in denen an diesem Gesetz noch gefeilt wird. Die Koalition will es dann mit den Änderungen noch in dieser Woche im Bundestag beschließen und es soll dann am Freitag auch noch durch den Bundesrat.
1: Danke, Marc. Und jetzt weitere Meldungen im Überblick. Das Kabinett will heute den Haushaltsentwurf für das kommende Jahr beschließen. Finanzminister Klingbeil will knapp 119 Milliarden Euro neue Schulden machen. Die Gesamtausgaben liegen bei gut 555 Milliarden. Das ist deutlich mehr als noch im April vorgesehen. Porsche muss möglicherweise bis zu 4.000 weitere Stellen streichen. Betroffen seien Jobs im Management und in der Verwaltung, schreibt das Handelsblatt. Bis 2029 sollen im Raum Stuttgart außerdem rund 1.900 Stellen sozialverträglich wegfallen. Auch die Verträge von etwa 2000 befristet Angestellten werden nicht verlängert. Mit Brasilien ist ein weiterer Mitfavorit bei der Fußball-WM ausgeschieden. Die Brasilianer verloren ihr Achtelfinale gegen Norwegen mit 1:2. England steht dagegen in der Runde der letzten 8 durch einen 3:2-Sieg gegen Mitgastgeber Mexiko. In Südeuropa sorgen Waldbrände weiter für Probleme. Vor allem Südfrankreich ist betroffen. In den Pyrenäen versuchen mehr als 700 Feuerwehrleute, die Flammen zu bekämpfen. Auch Löschflugzeuge und Hubschrauber sind im Einsatz. Die Feuer breiten sich durch den starken Wind aber im Moment weiter aus. Auch aus Griechenland, Spanien und Portugal werden Brände gemeldet. Die dritte Etappe der Tour de France soll heute zwar stattfinden, sie muss wegen des Feuers aber angepasst werden. Im französischen Teil werden nur die Fahrer und die für die Organisation des Rennens unbedingt nötigen Fahrzeuge unterwegs sein. Das Publikum wurde aufgerufen, weder an die Strecke noch zum Zielort zu kommen. Das waren die Nachrichten mit Thorsten Adolfs.
3: Jetzt das Wetter bei uns. 18 Grad sind es aktuell am Gladbecker Freibad. Sonne gibt's heute, Wolken sind auch dabei. Beides wechselt sich über den Tag immer wieder ab und wir starten in eine warme Woche wieder. Bis zu 28 Grad werden es heute. Donnerstag sind bis zu 30 drin.
4: Und jetzt haben wir es 7:03. Hier ist der Radio im Schalippe Verkehrsservice. Blitzer sind uns da noch nicht gemeldet, aber von den Autobahnen habe ich ein bisschen was für euch. Die A3 Richtung Köln zwischen dem Kreuz Oberhausen und dem Kreuz Kaiserberg, 7 Kilometer stockend, plus 14 Minuten und A40 Richtung Duisburg zwischen Bochum-Wattenscheid und Essen-Frillendorf, 4 Kilometer stockend, plus 6 Minuten. Blitzer und Staus meldet ihr uns und zwar über unsere App oder über die Radio im Schalippe Verkehrshotline 0209 360 und 4x8 bei WhatsApp und per Telefon. Kommt gut durch.
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3: Ja, schönen guten Morgen zusammen.
4: Guten Morgen.
3: Bei Timo juckt's.
4: Ja, an der Wade. Ja, ich weiß es nicht, ob das ein Mückenstich ist oder so. Das könnte natürlich theoretisch sein.
3: Ich sag mal hoffentlich.
4: Ja, vielleicht ist es auch die Krätze.
3: Ach, hör doch auf.
4: Vielleicht sollte ich doch mal unter die Dusche oder so. Nach 3 Wochen.

0: wieder auf bei Radio Emscher-Lippe. Taylor Dane, Tell It To My Heart. 7:10, einen wunderschönen guten Morgen am Montag.
1: Und sind wir mal ehrlich, dass jetzt jemand nachts laut Tor schreit, ist durchaus seltener geworden bei dieser Fußball-Weltmeisterschaft, ja, weil diverse Mannschaften halt eben ausgeschieden sind, wo man sich drüber freuen könnte, wenn sie Tore erzielen. Aber das heißt ja nicht, dass es nachts ruhig ist. Nee, da gibt's ja vielleicht andere Geräuschkulissen, nämlich von der Bogestra.
0: Ja, die baut fleißig an den Leitungen an der Bochumer Straße in Ückendorf und zwar auch nachts eben, damit es vorangeht. Von heute Nacht an 2 Wochen lang mit dem Versuch, nicht lauter als nötig zu sein.
1: Ja, versuchen zumindest. Nächste Woche starten dann auch ähnliche Nachtarbeiten an der Krangerstraße und wir wünschen euch natürlich, dass ihr da einen ordentlich tiefen Schlaf trotzdem habt und wenn nicht, ja, wir machen euch morgens schon irgendwie wieder wach hier.
0: Wir petern euch rein bei Radio Emscher-Lippe in den Tag.

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1: 17 Minuten nach 7. 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
2: Und du kannst ja an so eine Saison dran schreiben, was du willst. Wenn Schalke ruft, dann sind sie aber immer alle da.
1: Ja, sicher. Jüngster Beweis gestern Nachmittag. Erstes offizielles Training für die neue Saison. Über 3.500 Schalker dabei und alle heiß.
3: Viel zu lang die Sommerpause. Wir müssen ja so bis Ende August noch warten. Mensch, das ist so lange hin. Sonst war immer, Kranke fängt an, dann fängt auch Bundesliga an.
4: Ist echt einfach geil, wieder hier zu sein.
5: Vom Junggesellenabschied hier hin.
6: Ohne Wenn und Aber, heute hier hin, egal wie das Wetter jetzt ist.
7: Einfach die Mannschaft begrüßen, auch ein bisschen was zurückgeben nach der letzten Saison. War ja lange nicht so schön und jetzt haben sie sich verdient, dass man hier heute hinkommt.
8: Ja, die Leute, mit denen man sich unterhalten kann, das ist der Ruhrpott.
9: Weil das jedes Mal total schön ist, ein toller Auftakt für die Saison. Letztes Jahr waren wir auch hier, in einer super Stimmung. Man konnte sich Autogramme holen, mit den Spielern Selfies machen und ja, einfach total nahbar und das macht super Spaß.
10: Ja, das ist eine Leidenschaft. Leiden und schafft. Ne? Man schafft alles zusammen und egal bei Wind und Wetter. Es gibt die Donnerhalle, früher hat Parkscheide und da war das nicht anders. Und ja, Schalke ist eine Sucht. Ne?
11: Ja, für den S04 tut man alles. Ne?
2: So. Ja, Schalke macht Schalke-Sachen.
1: Ach ja.
2: Kannst du nicht anders sagen. Also jetzt Sommerpause zur Hälfte rum.
1: Ja.
2: Ne, aber sind jetzt zum Trainingsauftakt schon wieder gefühlt alle da. Gut, jetzt noch nicht alle Neuzugänge vielleicht. Aber ja. Ansonsten...
1: Wird schon noch. Radio im Schalippe ist hier. Euch einen wunderschönen guten Morgen zusammen. Und ich muss es jetzt sagen, es ist cheesy. Aber Glück auf, ne?

0: 5 Minuten vor 8:30, einen wunderschönen guten Morgen zusammen.
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0: Eminem und Houdini. Um jetzt 7:30.
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2: Mit dir, Kübner, schönen guten Tag. In Gladbeck hat es einen schweren Unfall an einem Gasgrill gegeben. Laut Feuerwehr kam es am frühen Samstagabend auf dem Gelände eines Gewerbebetriebs am Schanzenhof zu einer Verpuffung. Dabei wurde eine Person schwer an Gesicht und Händen verbrannt. Ein Rettungshubschrauber flog das Unfallopfer in eine Spezialklinik. Durch die Verpuffung geriet auch die Gebäudefassade in Brand. Mitarbeiter reagierten aber schnell und löschten das Feuer mit Feuerlöschern und einem Gartenschlauch fast komplett, bevor die Feuerwehr da war. Die Dorstner Straße musste für den Rettungseinsatz gesperrt werden. Vor großer Kulisse hat der FC Schalke 04 die Vorbereitungen auf die neue Bundesliga-Saison gestartet. Rund 3.700 Fans waren gestern Nachmittag beim ersten öffentlichen Training im Bergerfeld in Gelsenkirchen dabei. Laut Trainer Miron Muslic wird die kommende Saison eine XXL-Herausforderung. Gestern gab es auch eine Personalentscheidung beim Bundesligisten. Innenverteidiger Felipe Sanchez verlässt die Schalker. Der 22-Jährige wird für ein Jahr an den mexikanischen Erstligisten Santos Laguna verliehen. Das ist das Wichtigste aktuell. Unser ausführliches Update am Morgen gibt es immer ab 7 Uhr. Der

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1: Jetzt das Wetter bei uns. 19 Grad sind es aktuell an der Grafenmühle. Relativ viele Wolken noch unterwegs über Gladbeck, Bottrop und Gelsenkirchen. Aber im Laufe des Tages kommt die Sonne raus und wechselt sich dann mit den Wolken ab. Wir starten wieder in eine warme Woche. 28 Grad heute in der Spitze. Donnerstag sind bis zu 30 drin.
2: 7.31 Uhr. Hier ist der Radio Emscher-Lippe Verkehrsservice. Weiterhin ohne gemeldete Blitzer, aber mit folgenden Staus von den Autos. Die A2 Richtung Oberhausen und direkt weiter auf der A3 Richtung Köln zwischen Oberhausen-Königsaad und Duisburg-Wedau. Insgesamt 8 Kilometer Stau plus 24 Minuten. Und A40 Richtung Duisburg zwischen dem Dreieck Bochum-West und Essen-Frillendorf 7 Kilometer stockend plus 9 Minuten. Blitzer und Staus meldet ihr uns und zwar über unsere App oder über die Radio Emscher-Lippe Verkehrshotline 0209 360 und 4x die 8 bei WhatsApp und per Telefon. Kommt gut durch.
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1: Einen schönen guten Morgen.
2: Guten Morgen und einen schönen Montag euch.

0: Control um 7:06.
1: Und das hier ist Melissa Etheridge. Und die gibt richtig Vollgas. Like the way I do, euch einen schönen Montag hier bei uns bei Radio Emscher-Lippe.

0: Um 17 Minuten vor 8, hier ist Radio Emscher Lippe. Schönen guten Morgen zusammen.
1: Es sind so die Mitbringsel der Jahreszeit, die keiner braucht. Die sind aber immer wieder da.
0: Ja, der Eichenprozessionsspinner, er ist wieder da. Ja, genau, diese fiesen Raupen mit ihren brennenden Haaren und den fetten Nestern an den Baumstämmen. Der Regionalverband Ruhr, er warnt.
1: Kicheller Heide, Emscherbruch. Aber auch nebenan in der Hohen Mark sind's auffällig viele und deswegen halt der Hinweis vom RVR, nicht an eine Raupe packen.
0: Das wäre doof.
1: Auf Abstand vom Nest bleiben und vom Regionalverband wird das Ganze natürlich beobachtet, jetzt aber auch nicht groß weggemacht.
0: Nee, weil ist ja böse gesagt dann halt auch einfach nur Natur.
1: Der ist ja so, und, nicht nur und, böse gesagt, ja, ist ja so.
0: Ja, ist ja so,
1: ist
0: aber,
1: ja so.
0: Ja, aber nerven tun die Viecher trotzdem.
1: Ja, muss ja nicht anfangen.
0: Kann man ja mal sagen.
1: Ob wir die wohl auch nerven?
0: Wahrscheinlich schon. Aber auch das ist Teil der Natur.
1: Ob unter den Eichenprozessionsspinnern auch gewarnt wird, hier Menschen nicht anpacken. Pack die bloß nicht an, die Viechers.
0: Es könnte durchaus sein.
1: You never know.
0: Wir werden ein bisschen weiter spekulieren. Hier ist Radio Emscher Lippe, gleich 7:45. Schönen guten Morgen zusammen. 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

0: tanzen noch durchs Feuer. Lassen wir ihn einfach.
1: Ja, sicher doch.
0: Am Montagmorgen.
1: Hier ist Radio Emscher Lippe mit Vanessa Winkel und Timo Düngen. Wir wünschen euch einen guten Start in die neue Woche mit uns.
0: Morgen.
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1: Mit Nico Hartmann. Bei der Fußball-WM ist Rekordweltmeister Brasilien überraschend bereits im Achtelfinale gescheitert. Die Seleção unterlag Norwegen mit 1:2, weil Superstar Erling Haaland in der Schlussphase 2 Tore erzielte. Zum ersten Mal seit 1990 erreichte der fünffache Champion damit nicht das Viertelfinale. Im zweiten Achtelfinalspiel der Nacht gewann England gegen Co-Gastgeber Mexiko mit 3:2. In der Runde der letzten acht messen sich nun die Engländer um Trainer Thomas Tuchel mit Norwegen.
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2: Mit Thorsten Adolfs. Guten Morgen. Die Fußballwelt spricht seit dem Morgen kaum noch über den Sport. Die Politik ist in den Mittelpunkt gerückt. US-Präsident Trump soll nämlich mit einem Anruf bei FIFA-Boss Infantino die Rücknahme der Sperre des US-Nationalspielers Balogun erwirkt haben. Der Fall schlägt jetzt hohe Wellen. Nico Hartmann im WM-Studio hat die Einzelheiten.
1: Ob in Deutschland, Europa oder weltweit, es herrscht Entsetzen über die Aufhebung aller Regeln im Fall Balogun. Der US-Stürmer war im Spiel gegen Bosnien nach einem Tritt auf den Knöchel des bosnischen Spielers Mohamerovic nach VAR-Einsatz völlig zu Recht vom Platz geflogen. Donald Trump hat nun mal wieder sich über geltendes Recht hinweggesetzt und FIFA-Boss Infantino gebeten, diese Entscheidung zu überdenken. Mit Erfolg. Balogun's Sperre wurde aufgehoben, aber nun kommt es zu einem wütenden Aufschrei der Fußballwelt. Sogar intern gerät Infantino ins Kreuzfeuer der Kritik. Gegenüber der Bild sagte selbst ein Vizepräsident der FIFA: Das ist eine absolute Schande. Der Europäische Fußballverband UEFA und der Belgische Fußballverband, nächster Gegner der US-Boys im Achtelfinale, führen laut der Zeitung Gespräche über den Eingriff. Der Top-Kandidat für den Bundestrainerposten Jürgen Klopp sprach bei Magenta TV: Das ist unser Spiel, nicht deren Spiel.
2: Und jetzt weitere Nachrichten im Überblick. In einigen Jahren braucht die Verkehrsbranche zehntausende neue Bus- und Bahnfahrer. Bis 2031 scheiden laut einer Studie des Kompetenzzentrums Fachkräftesicherung nämlich mehr als 60.000 Fahrer aus dem Job aus. Die Branche hofft auch auf autonom fahrende Busse. Das enorme Potenzial im öffentlichen Nahverkehr werde von der Politik aber noch zu wenig berücksichtigt, heißt es vom Verband Deutscher Verkehrsunternehmen. In Venezuela sind nach dem verheerenden Doppelerdbeben mittlerweile mehr als 3.300 Todesopfer geborgen. Außerdem ist von mehr als 16.700 Verletzten die Rede. Zur Zahl der Vermissten wurden keine Angaben gemacht, sie könnte aber bei bis zu 50.000 liegen. Davon gehen die Vereinten Nationen aus. Zusätzlich zum schon geplanten Stellenabbau könnten bei Porsche bis zu 4.000 weitere Arbeitsplätze abgebaut werden. Das schreibt das Handelsblatt. Davon betroffen sein sollen Mitarbeiter in den Bereichen Management und Verwaltung. Außerdem sollen am Entwicklungsstandort Weissach rund 30% der Kapazitäten auf dem Prüfstand stehen. Der CSD in Köln ist gestern mit einem Besucherrekord zu Ende gegangen. Nach Angaben des Veranstalters waren rund 1,5 Millionen Menschen dabei. Allein am Umzug mit rund 100 Festwagen waren über 60.000 Teilnehmer aktiv beteiligt. Die Demo stand diesmal unter dem Motto für Queer-Rechte, viele gemeinsam stark. Laut Polizei gab es bis zum Sonntagnachmittag keine Zwischenfälle. Der Kölner CSD zählt zu den größten in Deutschland und Europa. Soweit die Meldungen mit Thorsten Adolfs.
3: Jetzt das Wetter bei uns. 19 Grad sind es aktuell. An der Veltins Arena bis zu 28 werden es heute. Wir starten wieder eine sehr warme Woche bei uns. Donnerstag schaffen wir bis zu 30 Grad. Und dazu gibt es immer mal wieder Sonne und Wolken im Wechsel.
4: Und jetzt haben wir es 8:02. Hier ist der Radio Emscher Lippe Verkehrsservice mit einem Blitzer Gelsenkirchen Grotusstraße. Gesehen und gemeldet von Angie. Dankeschön fürs Bescheid geben. Von den Autobahnen die A2 Richtung Oberhausen und direkt weiter auf der A3 Richtung Köln zwischen Oberhausen-Königsaad und Duisburg-Wedau. Insgesamt 9 Kilometer Stau plus 25 Minuten. A40 Richtung Duisburg zwischen dem Dreieck Bochum-West und dem Dreieck Essen-Ost. 8 Kilometer Stau und plus 15 Minuten. Die 42 Richtung Dortmund zwischen Gelsenkirchen-Bismarck und dem Kreuz Herne. 3 Kilometer Stau plus 9 Minuten. Und die 42 jetzt Richtung Kaplinfort zwischen Gelsenkirchen-Hessler und dem Kreuz Essen-Nord. 1 Kilometer stockend plus 2 Minuten. Blitzer und Staus meldet ihr uns und zwar über unsere App oder bei die Radio im Schalippe Verkehrshotline 0209 360 und 4x8 bei WhatsApp und per Telefon. Kommt gut durch.
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3: Jawohl, einen schönen guten Morgen.
4: Guten Morgen und schönen Montag.

0: Tag, Fito. Um 8:11. Schönen guten Morgen am Montag. Es ist der 6. Juli.
1: Mhm.
0: Der einzige Tag, an dem ich Timo gewähre, seiner Leidenschaft nachzugehen. Nämlich über einen doofen Rocky zu reden. Bitteschön.
1: Ja, weil Sylvester Stallone, der ja nun mal den Rocky verkörpert, also spielt, wird heute 80.
0: Ja, herzlichen Dank.

0: Herzlichen Glückwunsch.
1: Glückwunsch.
0: Darauf erstmal ein paar rohe Eier. Ne? Ja. Und ein paar, weiß ich nicht, was man sich sonst noch so reindonnert. Ich glaube, mittlerweile macht er das auch nicht mehr, aber früher hat er sich, glaube ich, eine Menge reingedonnert. Um halt so auszusehen, wie er zum Beispiel in den Rocky-Filmen aussieht. Also wenn du die
1: ich dachte, dann will jetzt in der Lobeshymne, ey.
0: No, ja, ey, mein Gott, das waren die 80er. Nein, ich bin, dass ich ein großer Rocky-Fan bin, muss ich glaube ich nicht erwähnen. Das habe ich schon so oft gemacht und deswegen freue ich mich, dass er Sylvester Stallone heute Geburtstag hat.
1: Dass er noch da ist, da freuen wir uns drüber. Ich sage auch Happy Birthday, auch beruflich alles Gute. Und ja.
0: Spielen wir natürlich den Rocky-Soundtrack hier bei Radio Hörnschalle. Ist ja klar.
1: Ist ja klar.
0: Survivor. Eye of the Tiger. Euch einen schönen guten Morgen zusammen.

0: to the Rain. 17 Minuten nach 8, hier ist Radio im Schalippe mit Erkenntnissen, die wir frisch auf den Tisch werfen, wie immer um diese Uhrzeit.
1: Richtig, gesammelt in den letzten 24 Stunden und jetzt mit euch geteilt. Fun Facts, Dönekes, Wissenswertes. Vorher wird wie immer gezählt, denn hier sind 1, 2, 3 Dinge, die wir gestern noch nicht wussten. Und was ich noch nicht wusste, ist, dass Türscharniere und ich wohl echt niemals Freunde werden. Also nur wirklich nicht. Ja, weil ich ralle nicht. Ich verstehe es einfach nicht. Ich habe mir so einen Schrank geholt, so einen großen Grillschrank sozusagen für die Terrasse. Hab das gestern aufgebaut, das Ding. So, hat jetzt natürlich auch schon was länger gedauert. Und dann ging es aber hinten ran, nur noch an die Türen dran machen. Nur noch die Türen dran machen.
0: Vermeintlich.
1: Dann wurde es aber auch schon was später. Die Kinder mussten auch was essen und dann auch ins Bett. Und ich sage, ja, ist jetzt gleich fertig.
0: Mhm. Nur noch die Türen.
1: Und nur noch die Türen. Und dann ging das los, die halt zu justieren. Und ich habe bis heute nicht verstanden, wie das wirklich funktioniert. Ich habe da rumgeschraubt, es ging nicht. Dann bin ich irgendwann rein, total gefrustet. Kurz vor 9 bin ich nochmal raus. Jetzt sind die Türen gerade.
0: Hm.
1: Aber ich habe immer noch nicht verstanden, wie ich das gemacht habe. Das ist immer nur so ein Rumprobieren an den Schraubendrehs.
0: Ja, ist auch.
1: Weiß ich was. Ich verstehe es nicht.
0: Das ist auch
1: einfach nervig. Ich verstehe dieses Prinzip irgendwie nicht.
0: Es ist nur nervig. Deswegen lasse ich das immer andere für mich machen.
1: Hätte ich einfach nur anrufen müssen oder was?
0: Ja, ich kann halt ja nicht.
1: Du hättest ja deine Nummer weitergegeben.
0: Ich hätte dir einen besorgt. Und mit einem meine ich meine Mutter. Die kann das nämlich. Ich wusste gestern noch nicht, wie schwierig es sein kann, aus einem Parkhaus wieder rauszukommen.
1: Ei.
0: Denn am Freitagabend...
1: Bezahlen, Schranke hoch, raus.
0: Ja, theoretisch ja. Vorher muss ich ja Ticket reinstecken in Kassenautomaten. Und wenn das immer wieder rauskommt und da immer wieder Error steht, ist schlecht.
1: Ja.
0: Und ich war alleine unterwegs. Es war 23 Uhr.
1: Oh.
0: Und da fühlt man sich
1: in einem Parkhaus...
0: Ja, genau. Ja. So, und dann habe ich immer den Knopf gedrückt, wo man anrufen kann. Dann ist die ganze Zeit keiner dran gegangen. Dann bin ich auf alle Etagen und habe alle Parkautomaten, Kassendinger versucht. Da ging alles nicht.
1: Ja.
0: Irgendwann, vollkommen genervt, einer am anderen Ende von dieser Leitung dran gegangen. Ich glaube in Berlin oder so. Zumindest klang der so berlinerisch. Ja, was ich denn wolle und so. Ich sage, hallo, ich komme hier nicht raus und alles.
1: Ja.
0: Da hat der richtig, Timo, habe ich richtig gehört, wie der gesagt hat, meine Fresse. Ich gehe jetzt aber... Das ist dein Job hier.
1: Die dumme Truller da.
0: Ja. Ja,
1: kommt da nicht raus.
0: Ja, bezahlen Sie mal, da geht die Schranke gleich hoch, wa? Ich gebe Ihnen ein neues Ticket aus.
1: Ja,
0: danke für nichts, ey. Nach 20 Minuten alleine Horrorfilm im Parkhaus, ey.
1: Ja, sehr schön. Ja, was ich auch noch nicht wusste, ist, dass sich die FIFA nun wirklich überhaupt keine Mühe mehr gibt, das eigene Gekungel irgendwie zu vertuschen. Nö, da geht man sehr offen mit um, denn offenbar, es gibt ja diesen Fall, es gab die rote Karte für den amerikanischen Spieler Balogun. Der hat natürlich eigentlich eine Sperre gekriegt für eine rote Karte. So, jetzt ist das aber nochmal der beste Spieler von den USA, der die Tore
0: ja
1: macht. Das geht ja dann nicht, weil die USA spielen ja weiterhin im Turnier. Hat sich zumindest offen war Donald Trump gedacht. Also so heißt es, dass der dann angerufen hat beim FIFA-Präsidenten, hat gesagt, hör mal, Gianni.
0: So nicht.
1: So nicht. Also den brauchen wir schon noch. Kannst du die Sperre
0: Stop
1: nicht zurücknehmen?
0: Account.
1: Und jetzt ist diese Sperre tatsächlich zurückgenommen worden. Und ich bin wirklich fassungslos. Weil man, es gibt auch keine wirkliche Begründung. Er findet so, ja, nee, war ja ungerechtfertigt. Sperre aufgehoben. Es war eine klare rote Karte, die es auch erst nach dem Videobeweis gab.
0: Aber ich bin mittlerweile leider an dem Punkt, dass ich sage, ich zucke nicht mal mehr mit der Wimper.
1: Ja, aber weil Fußball so ein toller Sport ist und die FIFA so super ist, spielen wir jetzt natürlich den offiziellen WM-Soundtrack hier bei Radio im Schalippe. Shakira, Dai Dai.

0: 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Schönen guten Morgen zusammen.
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0: Vanessa Drustin und Adel Tawil. Statt um jetzt 8:30.
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2: Mit Dirk Hübner, schönen guten Morgen. Der Eichenprozessionsspinner ist wieder bei uns unterwegs, zum Beispiel in der Kircheller Heide bei Bottrop und im Emscherbruch in Gelsenkirchen. Das hat jetzt der Regionalverband Ruhr mitgeteilt. Die Raupen haben feine Brennhaare, die bei Hautkontakt Reizungen und allergische Reaktionen auslösen können. Markierte Bereiche mit Warnhinweisen solltet ihr meiden, Nester und Gespinste auf keinen Fall berühren. Wer trotzdem Kontakt hatte, die betroffene Stelle nicht reiben, sondern gründlich abspülen. Bei stärkeren Reaktionen solltet ihr unbedingt zum Arzt gehen. Die Zahl der Einbürgerungen bei uns ist auf einem neuen Rekord hoch. Im vergangenen Jahr haben in Gladbeck, Bottrop und Gelsenkirchen insgesamt 1.990 Ausländer die deutsche Staatsbürgerschaft bekommen. Das waren so viele wie seit über 20 Jahren nicht. Die Landesstatistiker erklären den Anstieg mit einer Gesetzesänderung. Im Sommer 2024 wurden die Voraussetzungen für den Erhalt der Staatsbürgerschaft gelockert. Am häufigsten wurden in den letzten Jahren Menschen aus Syrien eingebürgert. Das ist das Wichtigste aktuell. 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
3: Jetzt das Wetter bei uns. 19 Grad sind es aktuell am Bottropper Stadtgarten. Sonne und Wolken heute im Wechsel, wobei die Sonne noch ein bisschen auf sich warten lässt. Aber kommt noch raus heute, keine Sorge. Wir starten wieder in eine sehr warme Woche. Bis zu 28 Grad sind heute drin, Donnerstag bis zu 30.
0: 8:31 Uhr, hier ist der Radio im Schalippe Verkehrsservice mit einem Blitzer Gelsenkirchen-Grotusstraße gesehen und gemeldet von Angie. Dankeschön fürs Bescheid geben. Von den Autobahnen dann die A3 Richtung Köln zwischen dem Kreuz Oberhausen und Duisburg-Wedau. 8 Kilometer Stau plus 19 Minuten. Und A40 Richtung Duisburg zwischen dem Dreieck Bochum-West und dem Dreieck Essen-Ost. 8 Kilometer stockend plus 13 Minuten. Blitzer und Staus meldet ihr uns und zwar über unsere App oder über die Radio im Schalippe Verkehrshotline. 0209 360 und viermal die 8 bei WhatsApp und per Telefon. Kommt gut durch.
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3: Jawohl.

0: Wir sind aber auch schon wieder kuschelig unterwegs, doch meine Herren.
1: Ist ja auch Tag des Kusses.
0: So, wet, wet, wet. Love is all around. Ja, bei Radio im Schalippe.
1: Wet mit Küssen ist aber auch kein schöner.
0: Ja, gut.
1: So, wir sagen euch jetzt, wo ihr in eurer Freizeit knutschen könnt.
0: So.
1: Zum Beispiel im Museum. Mhm. Also kulturelles Knutschen, das steht ja bei mir auch ganz oben.
0: Das ist ja vielleicht nochmal was ruhiger dann, ne?
1: So ist das schön. Also Bottropper Quadrat, 50 Jahre, wird gefeiert von, wirklich lange feiern die, berechtigterweise. Deswegen gibt es halt immer wieder Aktionen.
0: Ja.
1: Auch am Donnerstag mit dem Motto Highlight-Abend zum Quadrat.
0: Ja, verlängerte Öffnungszeiten bis 20 Uhr und dazu kostenloses Programm. Zum Beispiel mit der Aktion Rote Cola, Braunes Rot. Verschiedenste Zutaten werden da vor Ort gemischt und probiert, um zu klären, wie schmecken eigentlich Farben und wo spielt der Kopf uns einfach dann einen Streich.
1: Kann man dann auch mal nochmal, ne?
0: Mhm.
1: Weißt du? Zusatzprogramm startet ab 15:30 am Donnerstag, findet dann immer wieder für alle im Quadrat statt und dazu gibt's Kurzführungen und Workshops, also guckt doch mal da.
0: Vielleicht
1: vorbei.
0: Auch Kussführungen.
1: Ja, jetzt hast du übertrieben.
0: Ach, hör doch
1: also
0: auf.
1: Also meins war noch witzig, aber...
0: Das sagtest du an der Stelle.
1: Hier ist Radio M. Schalippe, guten Morgen.

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0: The Feeling, guten Morgen, Gladbeck, Bottrop und Gelsenkirchen. 6 Minuten vor 9 haben wir's.
1: 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Wir wünschen euch einen schönen Montagmorgen zusammen.
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1: Mit Thorsten Adolfs. Guten Morgen. Deutschland hat in ein paar Jahren zu wenige Busfahrer. Auch die Bahn ist betroffen. Davor warnt eine Studie des Kompetenzzentrums Fachkräftesicherung. Demnach sind 40% der aktuellen Fahrerinnen und Fahrer mindestens 55 Jahre alt. Über 60.000 Beschäftigte der Branche würden bis 2041 in Rente gehen, heißt es. Es kämen aber Stand heute viel weniger aus jüngeren Generationen nach. Infos von Marc Weiß.
2: Laut der Studie haben die Verkehrsunternehmen zwei große Probleme. Das eine sind die vielen Babyboomer, die sich langsam verabschieden. Die geburtenstarken Jahrgänge sind einfach viel größer als alle nachrückenden Generationen. Der Jahrgang 1964 sei zum Beispiel doppelt so groß wie der 2024er, heißt es. Das zweite Problem ist, dass die wenigen Jüngeren ohnehin nicht Busfahrer oder Lokführer werden wollen oder nur sehr wenige von ihnen. Das führe zu Einschränkungen, weniger ÖPNV und das bremse die Mobilitätswende aus. Den Arbeitgebern wird empfohlen, sich auf die jüngere Generation zuzubewegen. Man müsse als Arbeitgeber attraktiv sein, sagen die Forscher, und das bedeutet mit Blick auf die Wünsche der Jüngeren vor allem flexiblere Arbeitszeitmodelle. Unklar ist, ob sich das drohende Personalproblem durch autonom fahrende Busse vielleicht doch erledigt. Verlassen könne man sich darauf aber heute noch nicht, sagen die Forscher. Dafür werde zu wenig in dieses Gebiet investiert. Hier sollten Bund und Länder Finanzierungsmöglichkeiten schaffen, damit es nicht bei vereinzelten Testfahrten von autonom fahrenden Bussen bleibe.
1: Und jetzt weitere Meldungen im Überblick. Der wohl künftige Bundestrainer Jürgen Klopp wütet gegen US-Präsident Trump und FIFA-Boss Infantino. Es geht um die Rücknahme einer roten Karte gegen einen Spieler der USA. Trump soll bei dem Thema Einfluss auf Infantino genommen haben. Klopp sagte dazu bei Magenta TV, diese beiden Menschen, die beide keine Ahnung von Fußball hätten, sollten gar nichts damit zu tun haben. Die FIFA-Entscheidung stelle alles in Frage. Der Onlinehandel in Deutschland macht gute Umsätze. Vom Verband BEVH heißt es, dass die Umsätze von April bis Juni um gut 5% gestiegen sind. Besonders stark zulegen konnten Anbieter von Waren des täglichen Bedarfs und Drogeriehändler. Auch bei Online-Blumenhändlern, Anbietern von Freizeitartikeln und von Motorradzubehör liefen die Geschäfte gut. Im Zusammenhang mit einem der größten Kriegswaffenfunde in Deutschland seit Jahrzehnten beginnt in diesen Minuten in Wuppertal der Prozess. Die Polizei hatte in Remscheid rund 300 scharfe Waffen sichergestellt. Darunter waren über 120 Maschinen, Gewehre, Dutzende Maschinenpistolen und sogar Panzerabwehrwaffen. Und als ob das nicht schon genug gewesen wäre, kamen noch fast 100.000 Schuss Munition dazu. Das Ganze war in geheimen Räumen versteckt und sollte wohl größtenteils verkauft werden. Die drei Beschuldigten wurden überführt, als sie ihre Waffen verdeckten Ermittlern zum Kauf anboten. Das waren die Nachrichten mit Thorsten Adolfs.
3: Jetzt das Wetter bei uns. 21 Grad sind es aktuell am Barbara-Hospital. Sonne und Wolken wechseln sich heute im Laufe des Tages noch ab. Erstmal ist hier noch ein bisschen Wolkenphase angesagt, aber die Sonne kühlt noch und dann wird es auch wieder mollig warm. Bis zu 28 Grad sind heute drin und die ganze Woche ist perspektivisch warm. Donnerstag schaffen wir bis zu 30.
4: 3:09. Hier ist der Radio im Schalippe Verkehrsservice mit einem Blitzer Gelsenkirchen-Grotusstraße. Gesehen und gemeldet von Angie. Dankeschön fürs Bescheid. Geben. Von den Autobahnen die A3 Richtung Köln zwischen dem Kreuz Oberhausen und Duisburg-Wedau 6 Kilometer stockend plus 11 Minuten und A40 Richtung Duisburg zwischen Bochum-Wattenscheid-West und Essen-Frillendorf 4 Kilometer stockend plus 6 Minuten. Blitzer und Staus, die meldet ihr uns und zwar über unsere App oder bei die Radio im Schalippe Verkehrshotline 0209 360 und 4x8 bei WhatsApp und per Telefon. Kommt gut durch.
0: Hier ist der gute Morgen bei Radio im Schalippe und hier sind Vanessa Winkel und Timo Dünnen.
3: Jawohl, schönen guten Morgen.
4: Hallo und schönen Montag euch.

0: 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Guten Morgen, Gladbeck, Bottrop und Gelsenkirchen.
1: Und es ist das Comeback des Jahres. Angela Merkel ist zurück im Kanzleramt. Also, wenn auch nur als Gemälde an der Wand.
0: Unser Kunstkritiker des Vertrauens hat sich das mal angeschaut.
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4: Ja, nee, ist klar. Angela Merkel ist wieder da. Friedrich Merz ist ganz kurz zusammengezuckt und meinte, Moment mal, ich habe doch gar keinen Elfer verschossen. Nein, sie will doch gar nicht zurück ins Kanzleramt. Kommt sie aber trotzdem als Porträt. Angela Merkels offizielles Staatsporträt ist fertig und wurde in Berlin feierlich enthüllt. Und ich hab's gesehen und muss zugeben, ja, das Bild gefällt mir richtig gut. Dieses angedeutete Lächeln, dieses warme, fast schon florentinische Licht um sie herum. Ja, für mich jetzt schon die deutsche Mona Lisa. Ein Meisterwerk, bei dem jedes Detail stimmt. Selbst die dicke Bernsteinhalskette und natürlich der blaue Bläser. Und sowas wünschen sich ja viele Frauen. Einen blauen Bläser. Oh lala. Am meisten mag ich aber die Vorstellung, dass Friedrich Merz demnächst jeden Morgen auf dem Weg zum Schreibtisch am Mutti vorbeilaufen muss.
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0: 5 vor halb 10 und wir setzen uns für euch nochmal ans Klavier.
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0: Lola Young. Messi um jetzt 9:30.
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2: Mit Dirk Hübner, schönen guten Morgen. Der Eichenprozessionsspinner ist wieder bei uns unterwegs, zum Beispiel in der Kirche der Heide bei Bottrop und im Emscherbruch in Gelsenkirchen. Das hat jetzt der Regionalverband Ruhr mitgeteilt. Die Raupen haben feine Brennhaare, die bei Hautkontakt Reizungen und allergische Reaktionen auslösen können. Markierte Bereiche mit Warnhinweisen solltet ihr meiden, Nester und Gespinste auf keinen Fall berühren. Wer trotzdem Kontakt hatte, die betroffene Stelle nicht reiben, sondern gründlich abspülen. Bei stärkeren Reaktionen solltet ihr unbedingt zum Arzt gehen. Die Zahl der Einbürgerungen bei uns ist auf einem neuen Rekord hoch. Im vergangenen Jahr haben in Gladbeck, Bottrop und Gelsenkirchen insgesamt 1.990 Ausländer die deutsche Staatsbürgerschaft bekommen. Das waren so viele wie seit über 20 Jahren nicht mehr. Die Landesstatistiker erklären den Anstieg mit einer Gesetzesänderung. Im Sommer 2024 wurden die Voraussetzungen für den Erhalt der deutschen Staatsbürgerschaft gelockert. Am häufigsten wurden in den letzten Jahren Menschen aus Syrien eingebürgert. Das ist das Wichtigste aktuell. 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
3: Jetzt das Wetter bei uns. Aktuell sind es 22 Grad am Bernepark. Sonne und Wolken wechseln sich heute im Laufe des Tages immer wieder ab. Wir starten in eine wieder warme Woche bei uns. Heute am Montag bis zu 28 Grad in der Spitze. Donnerstag werden es 30.
0: 9:32 Uhr. Hier ist der Radio Emscher Lippe Verkehrsservice mit folgenden Blitzern: Gelsenkirchen zum Bauverein und Grotusstraße gesehen und gemeldet, unter anderem von Angie. Dankeschön fürs Durchgeben. Von den Autobahnen die A40 Richtung Duisburg zwischen Gelsenkirchen Süd und Essen-Frillendorf 1 Kilometer stockend plus 2 Minuten. Blitzer und Staus meldet ihr uns, und zwar über unsere App oder über die Radio Emscher Lippe Verkehrshotline 0209 360 und 4x8 bei WhatsApp und per Telefon. Kommt gut durch.
1: 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Und hier sind Vanessa Winkel und Timo Düngen.
3: Schönen guten Morgen zusammen.
0: Guten Morgen.
3: Jetzt holen wir mal hier das Saxophon noch raus, ne? Also Wahnsinn. Vorhin haben wir am Klavier gesessen, jetzt Saxophon.
0: Ja, wir sind unfassbar musikalisch heute Morgen unterwegs.
3: Wissen ja die wenigsten, dass wir alle Lieder live immer einspielen. Ja,
0: richtig. Richtig. Ne?
3: Ja. Gut.
0: So jetzt halt auch. Ja. Singen tun wir allerdings nicht.
3: Nee, das ist dann auch besser für alle eigentlich.

0: Der Jason Derulo, Savage Love hier bei Radio im Schaluppe. 17 Minuten vor 10 haben wir es. Schönen guten Morgen zusammen.
1: Und gestern Nachmittag war es wieder soweit.
0: Schalke.
1: Es hat gekribbelt, alle waren heiß, alle waren da. Offizielles erstes Training in der neuen Saison. 3.500
0: Wahnsinn. Normalerweise sagst du, du musst nur ein Flutlicht anmachen, da kommen die Leute, jetzt brauchst du noch nicht mehr das Flutlicht.
1: Nee.
0: Muss einfach nur sagen, ja, die Jungs treten ein-, zweimal gegen den Ball.
1: Also da braucht keiner irgendwie hier locken, so mille. Nee. Komm mal so alle. Und Laune war doch gut.
2: Viel zu lang, die Sommerpause. Wir müssen ja so bis Ende August noch warten. Mensch, das ist so lange hin, sonst war immer, Kranke fängt an, dann fängt auch Bundesliga an.
3: Ist echt einfach geil, wieder hier zu sein.
4: Vom Junggesellenabschied hier hin.
5: Ohne Wenn und Aber, heute hier hin, egal wie das Wetter jetzt ist.
6: Auch einfach die Mannschaft begrüßen, auch ein bisschen was zurückgeben nach der letzten Saison. War ja lange nicht so schön und jetzt haben sie sich verdient, dass man hier heute hinkommt.
7: Ja, die Leute, mit denen man sich unterhalten kann, das ist der Ruhrpott.
8: Weil das jedes Mal total schön ist, ein toller Auftakt für die Saison. Letztes Jahr waren wir auch hier, in einer super Stimmung. Man konnte sich Autogramme holen, mit den Spielern Selfies machen und ja, einfach total nahbar und das macht super Spaß.
9: Ja, das ist eine Leidenschaft. Leiden und schafft. Ne? Man schafft alles zusammen und egal bei Wind und Wetter. Gibt die Donnerhalle, früher hat Parkscheide und da war das nicht anders. Und ja, Schalke ist eine Sucht. Ne?
10: Ja, für ein S04 tut man alles, ne?
1: Dem ist nichts mehr hinzuzufügen.
0: Nee, das ist Schalke.
1: Für ein S04 tut man alles. Schön. Hier ist Radio im Schaluppe. Um 21:45 am Montag.
0: Mhm.
1: Kommt mal gut mit uns in eine Woche rein.
0: Ja, das wäre von Vorteil, würde ich behaupten.
1: Wäre jetzt auch meine Empfehlung. Schön, dass ihr dabei seid. Hallo. Mhm.

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0: Und ihr spendet eure Time jetzt gleich mit dem Kollegen Alex Enseling. Der macht nämlich weiter hier bei Radio M. Schalippe nach 10.
1: So ist es.
0: Vanessa Winkel und Timo Düngen morgen früh wieder.
1: Wie gewohnt ab 6 und jetzt gleich nach 10. Ganz, ganz viel Spaß mit dem Alex.
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1: Mit Nico Hartmann. Nach dem bitteren 2:3 im heimischen Aztekenstadion gegen England und dem damit verbundenen Ausscheiden der Mexikaner im WM-Achtelfinale hat Nationaltrainer Javier Aguirre seinen Rücktritt erklärt. Der 67 Jahre alte Coach ist nun am Ende seiner insgesamt dritten Amtszeit. Erstmals kassierte Mexiko bei einer WM im Aztekenstadion in der regulären Spielzeit eine Niederlage. Nach einem starken Turnier der Mexikaner und einer unglücklichen Niederlage in Überzahl gegen England bilanzierte Aguirre am Ende, ich gehe mit Stolz.
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2: Mit Thorsten Adolfs. Guten Tag. Es gibt einen Hoffnungsschimmer, was die Kauflaune in Deutschland angeht. Die hat sich im Juni weiter verbessert, wenn auch auf niedrigem Niveau. Das meldet der Handelsverband. Das bedeutet, dass die Verbraucher wieder etwas mehr kaufen. Das sogenannte Konsumbarometer ist ein wichtiger Indikator für die deutsche Wirtschaft. Frage an Marc Weiß, wie muss man das jetzt einordnen?
3: Also die Sektkorken knallen noch nicht, denn wenn man die aktuellen Zahlen mit denen von vor einem Jahr vergleicht, also aus der Zeit vor dem Iran-Krieg, dann sind sie jetzt immer noch schlecht. Aber der Trend ist gut. Es wird jetzt in sehr kleinen Schritten von Monat zu Monat etwas besser. Das ist das Positive. Was bei diesen Umfragen ja auch immer sehr wichtig ist, das ist der Blick in die Zukunft. Und hier geht's ebenfalls leicht nach oben. Die meisten Menschen in Deutschland haben die Hoffnung, dass sich die gesamtwirtschaftliche Lage verbessert und dass sie davon dann auch finanziell profitieren, zum Beispiel durch Gehaltserhöhungen in der Zukunft.
2: Es gab heute auch Zahlen zum Onlinehandel.
3: Genau, die hat der E-Commerce-Verband veröffentlicht und auch hier hat sich die Kauflaune verbessert, also genau wie in der Gesamtentwicklung. Die Zahlen für den Onlinehandel separat sind deshalb so wichtig, weil sich der Handel immer mehr auf die Online-Plattformen verlagert und es werden auch immer mehr Dinge des täglichen Bedarfs online gekauft. Also nicht mehr nur Fernseher oder fette Lautsprecherboxen, sondern Drogerieartikel, Blumen, auch Medikamente, sowas. Und hier gab es starke Zuwächse bei Blumen, zum Beispiel ein Plus von 10% und Versandapotheken konnten sogar fast 14% beim Umsatz zulegen. Also es geht insgesamt leicht aufwärts, in einzelnen Branchen sogar relativ stark.
2: Dankeschön, Marc. Und jetzt weitere Meldungen in der Zusammenfassung. Beim Gesundheitssparpaket der Bundesregierung soll es noch ein paar Änderungen geben. Nach Informationen der FAZ soll die Zusatzbelastung bei der Familienversicherung geringer ausfallen. Außerdem sollen Eltern, deren Kinder jünger als 12 sind, davon ausgenommen bleiben. Auch bei der Zuzahlung für Medikamente und Krankenhausaufenthalte sollen noch Entlastungen geplant sein. Viele Firmen in Deutschland befürchten laut einer Bertelsmann-Studie eine Schwächung der Demokratie und eine gesellschaftliche Spaltung. Für sie stellt auch die wirtschaftliche Schwäche ein Risiko für die Demokratie dar. Außerdem gab fast jede dritte Firma an, dass die gesellschaftliche Polarisierung das Betriebsklima belaste. Riesige Menschenmengen ziehen seit dem Morgen durch die iranische Hauptstadt Teheran. Dort hat der Trauerzug für den getöteten obersten Führer Khamenei begonnen. Er soll etwa 10 Stunden dauern und gilt als Höhepunkt der Trauerbekundungen. Khamenei war Ende Februar bei US-israelischen Angriffen ums Leben gekommen. Viel kaputt gegangen ist in der vergangenen Nacht auf der A52 in Richtung Romont. Dort hatte ein Auto mit Wohnwagen mehrere Streifenwagen der Polizei gerammt. Dem Beamten war das Gespann aufgefallen, weil es ohne Licht unterwegs war. Anhaltezeichen ignorierte der Fahrer, fuhr dann auf einen Streifenwagen auf, gab Gas und fuhr weiter. Im Kreuz Mönchengladbach rammte der Fahrer einen weiteren Streifenwagen. Einer der Insassen flüchtete dort über die Autobahn. Die drei anderen, von denen einer per Haftbefehl gesucht wurde, konnten nach kurzer Verfolgung in Mönchengladbach festgenommen werden. Soweit die Meldungen mit Thorsten Adolfs.
4: Und jetzt schauen wir auf das Wetter bei uns. Ich bin Alex Enseling, hallo. Und der Montag, der zeigt sich grau heute, aber kalt wird's nicht. Bis zu 27 Grad sind drin. Gegen Nachmittag kann dann auch mal ein bisschen Sonne dabei sein, aber auch etwas Wind. Und die Nacht, die wird dann mild, kühlt sich nicht auf unter 18 Grad ab. Und morgen sieht's dann ähnlich aus wie heute. Viel grau, wenig Sonne, aber doch angenehm warm, 26 Grad in der Spitze. 3:03, hier ist euer Verkehrsservice. Blitzer haben wir gemeldet in Gelsenkirchen auf der Polsumer Straße, Grotusstraße und auf der Straße zum Bauverein, in Mülheim auf der Sahner Straße und auf dem Humboldtring und in Neukirchenflühen auf der Niederrheinallee und in Wesel auf der Kurt-Krecker Straße. Dann schauen wir auf die Staus, da habe ich eine Gefahrenmeldung für euch von der A40 Duisburg-Venlo. Zwischen Neukirchenflühen und Kerken gab es einen Vorfall mit Gefahrgütern. Die Richtung Sabern ist aktuell gesperrt, der Verkehr wird abgeleitet. Seid ihr ortskundig, dann werdet ihr gebeten, das Gebiet weiträumig zu umfahren. Voraussichtlich soll die Sperrung noch bis 15 Uhr andauern. Dann die A3 Arnheim-Köln zwischen Oberhausen-Holten und Kreuz Oberhausen-West. 1 Kilometer stockend. Die Gegenrichtung, die A3 Oberhausen-Köln zwischen Oberhausen-Lierch und Duisburg-Wedau. 1 Kilometer Stau, 5 Minuten plus. Die A40 Duisburg-Venlo zwischen Mörs und Wachtendonk. 4 Kilometer Stau. Hier braucht ihr eine Viertelstunde länger. Das wär's soweit. Ich wünsche euch eine gute und sichere Fahrt.
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4: Mit Alex Enseling und ich habe euch Avicii mitgebracht. Mit Hey Brother geht's jetzt in den Vormittag. Richtig schöne Nummer. Auch 13 Jahre später noch.

0: 5 a.m. Michael Schulte. Ja, nicht ganz. 10 a.m. schon eher, ne? Viertel nach 10 haben wir es. Ihr hört den Vormittag. Und wisst ihr, was so einen Montag direkt viel schöner macht? Ja, ein bisschen Zuneigung. Ja, gebt eurem Lieblingsmenschen doch heute einfach mal einen richtig dicken Schmatzer, denn heute ist Tag des Kusses. Ja, für den Fall, dass ihr gerade niemanden parat habt, ist im Büro ja auch nicht immer so einfach. Das ist nicht schlimm, denn wir knutschen heute und eher eine Runde. Wir spielen nämlich das lustige Spiel Der Kussknacker. Ja, das läuft so ab. Irgendwann im Laufe der heutigen Sendung werde ich es hier mal schmatzen lassen. Das klingt dann so. Ja, und wenn ihr gut aufpasst und mir dann sagen könnt, wann ihr dieses Geräusch gehört habt, also in einem Song, dann landet ihr mit im Lostopf und wir bringen euren Dopaminhaushalt zum Glühen. Von uns gibt's eine niegelnagelneue Packung, frische Schokoküsse, feinste Markenware. Also einfach auf den folgenden Sound achten hier. Ja, und sobald ihr den während eines Songs hört, dann meldet euch rein per WhatsApp.
1: 0209 360 4 mal die 8.
0: Ja, und liegt ihr richtig, dann seid ihr nicht nur Kussknacker, sondern auch um eine Packung Schokoküsse reicher.
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0: Loi, Red Eyes, das ist der Vormittag hier bei uns. Ich bin Alex Enseling. Hi zusammen, schön, dass ihr dabei seid.
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0: Und wir schauen aufs Wetter. Ich bin Alex Enseling, ich grüße euch. Und der Montag, der ist grau heute, viele Wolken dabei, aber über die Temperaturen können wir uns eher nicht beschweren. Bis zu 27 Grad sind später drin. Gegen Nachmittag und Abend kann dann auch mal häufiger die Sonne vorbeischauen. Die sehen wir dann morgen etwas seltener. Da gibt es viele Wolken, aber es bleibt warm bei bis zu 26 Grad maximal. Mehr zum Wetter. Alle weiteren Details auch für die kommenden Tage und wie es in Sachen Niederschlag aussieht, das findet ihr natürlich auch online bei uns auf radioemscherlippe.de. Und hier ist euer Verkehrsservice um 10 Uhr und 32 Minuten. Blitzer haben wir gemeldet in Gelsenkirchen auf der Pollsumer Straße, in Gelsenkirchen-Horst auf der Straße zum Bauverein, in Mülheim auf der Sahner Straße und auf dem Humboldtring, in Neukirchen-Flühen in der Niederrheinallee, in Wesel auf der Kurt-Krecker Straße und in Mörs auf der Düsseldorfer Straße. Außerdem auf der A42 in Fahrtrichtung Duisburg in der Abfahrt zur A3. Dann schauen wir auf die Autobahn. Da habe ich eine Meldung von der A40 Duisburg-Venlo für euch zwischen Neukirchen-Flühen und Kerken. Da gab es ein Vorfall mit Gefahrgütern. Die Richtungsfahrbahn ist aktuell gesperrt und der Verkehr wird abgeleitet. Umfahrt das Gebiet nach Möglichkeit weiträumig. Das Ganze dauert voraussichtlich bis 15 Uhr. Aktuell gibt es deswegen dort zwischen Mörs und Kerken auch 3 Kilometer Stau. Etwa eine Viertelstunde Zeitverlust da für euch. Dann habe ich noch eine Meldung von der A42 Kamp-Lindfort-Dortmund zwischen Kreuz Duisburg-Nord und Kreuz Oberhausen-West. 1 Kilometer stockend. Da seid ihr recht schnell durch. Ich wünsche euch eine gute und sichere Fahrt.
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0: Mit Alex Enseling, Hallöchen, heute am Tag des Kusses. Und deswegen kann jederzeit hier in der Sendung dieser Sound fallen. Ja, und zwar mitten in einem Song. Wenn ihr das hört, dann schnell eine WhatsApp schreiben und dann haben wir eine Packung Schokoküsse für euch.

0: IS Replay. Das dürfte unserem Kanzler gar nicht gefallen. Laut einer Studie aus den Niederlanden will Gen Z im Job offenbar vor allem eins: klare Ansagen und pünktlich Feierabend. Ja, fast die Hälfte aller 18- bis 35-Jährigen mache genau das, was die Stellenbeschreibung verlangt, und dann ist auch gut. Work-Life-Balance und so. Aber wer jetzt denkt, aha, ich wusste es. Nee, ich muss meine Generation schon verteidigen, denn eine weitere Studie zeigt, die Erwerbsbeteiligung junger Leute ist hier in Deutschland so hoch wie seit den 90er Jahren nicht mehr. Ja, so nämlich. Fleißig sind wir. Wir achten nur auf gute Arbeitsbedingungen. Das ist jetzt entspannte Musik von Teddy Swims für euch. Mr. Know-It-All.
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0: Ein Song, der ganz ohne Stimmen funktioniert, ne? Und wie? Ein bisschen was, um kurz die Augen zu schließen und zu träumen. Robert Miles mit Children war das. So, und jetzt gibt's neue Musik für euch von Flo. Das ist eine Girlband aus Großbritannien. Gegründet haben sie sich schon vor 7 Jahren. Bis zum Debütalbum hat's 5 gedauert. Das kam dann aber zumindest daheim schon mal ganz gut an. Platz 3 in den UK-Charts. Ja, und jetzt sieht es so aus, als könnte es auch international klappen. In einem Song, der, ich würde sagen, so eine Mischung aus Soul und R&B ist. Auf jeden Fall gute Laune macht, für mich auch ein bisschen nostalgisch nach 2000ern klingt. So Pussycat Dolls oder so. Das ist Leak It.
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0: Police. Every breath you take, das ist euer Vormittag hier bei uns. Ich bin Alex Enseling, hi zusammen.
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2: Mit Thorsten Adolfs. Guten Tag. Der Fall Balogun zieht immer weitere Kreise. Nach der Rücknahme der Rotsperre für den US-Spieler und dem wahrscheinlichen Einfluss von US-Präsident Trump auf die Entscheidung der FIFA regt sich auch hier bei uns in Deutschland Widerstand. Nico Hartmann im WM-Studio der DFB hat darauf reagiert.
3: Ja, das stimmt. DFB-Präsident Bernd Neuendorf hat nämlich sehr scharf auf den Skandal reagiert. Der Eindruck, dass es hier eine aktive Einflussnahme der Politik auf den Sport gegeben hat, müsse zügig und schlüssig ausgeräumt werden. Es gehe um die Integrität des Wettbewerbs und um die Glaubwürdigkeit der FIFA, so der DFB-Präsident weiter. Damit steht die FIFA zunehmend im Abseits. Selbst intern gibt es kritische Stimmen. Ein FIFA-Vizepräsident sprach sogar von einer Schande. Dazu unterstellt jetzt auch die Menschenrechtsorganisation Fair Square, dem US-Präsidenten und der FIFA-Manipulation. Der wahrscheinliche Bundestrainer Jürgen Klopp hatte bei Magenta TV noch eine Lösung parat.
4: Ja, da gibt es immer noch die Möglichkeit, dass theoretisch USA ihn trotzdem nicht aufstellt. Weil sie sagen, okay, so wollen wir das nicht haben.
3: Doch US-Coach Mauricio Pochettino zeigte sich bereits begeistert vom Freispruch seines besten Torschützen bei diesem Turnier. Fakt ist, dies ist das Ende der Gleichberechtigung bei sportlichen Wettbewerben. Regeln werden einfach außer Kraft gesetzt. Es bleibt also zu hoffen, dass die Protestwelle, die nun anrollt, in irgendeiner Form etwas bewirken kann.
2: Dankeschön, Nico. Und jetzt weitere Meldungen im Überblick. Fast die Hälfte der unter 18-Jährigen ist täglich auf Social Media unterwegs und das mindestens eine Stunde lang. Das ist eins der Ergebnisse der neuen Postbank-Digitalstudie. Außerdem hat jedes fünfte Kind spätestens mit 8 Jahren ein eigenes Smartphone. In 2 von 3 Haushalten darf es ohne zeitliche Beschränkung genutzt werden. Der ukrainische Präsident Selenskyj fordert vom NATO-Gipfel, der morgen beginnt, starke Entscheidungen für sein Land. Sie seien sehr bedeutend, schrieb er bei Facebook. Der Gipfel findet in Ankara statt. Daran teilnehmen werden die Staats- und Regierungschefs der 32 NATO-Mitglieder, darunter Kanzler Merz und US-Präsident Trump. In einem Wohngebiet in Offenburg sind Schüsse gefallen. Ein Mann starb vor Ort und eine Frau wenig später im Krankenhaus. Für die Bevölkerung besteht nach Angaben der Polizei keine Gefahr. Die Hintergründe der Tat sind noch unklar. Es gebe keine Hinweise, dass an dem Vorfall weitere Menschen beteiligt waren, heißt es. In Südeuropa sorgen Waldbrände weiter für Probleme. Besonders heftig wüten die Flammen in Südfrankreich. In den Pyrenäen versuchen mehr als 700 Feuerwehrleute, die Brände zu bekämpfen. Auch Löschflugzeuge und Hubschrauber sind im Einsatz. Die Feuer breiten sich durch den starken Wind aber zurzeit weiter aus. Die 3. Etappe der Tour de France soll heute zwar stattfinden, sie muss wegen der Brände aber angepasst werden. Es werden nur die Fahrer und die für die Organisation des Rennens unbedingt nötigen Fahrzeuge unterwegs sein. Das Publikum wurde aufgerufen, weder an die Strecke noch zum Zielort zu kommen. Auch aus Griechenland, Spanien und Portugal werden Waldbrände gemeldet. Soweit die Meldungen mit Thorsten Adolfs.
5: Und jetzt gibt's das Wetter bei uns. Ich bin Alex Enseling. Hallo zusammen. Ja, ein bisschen versucht sich die Sonne vereinzelt mal durchzukämpfen, aber insgesamt zeigt sich der Montag eher grau bisher. Ein paar harmlose Tröpfchen können auch mal runterkommen, aber kalt ist es heute nicht. Bis zu 27 Grad sind drin. Gegen Nachmittag kann dann auch mal ein bisschen Sonne dabei sein, aber auch etwas Wind. Ja, und die Nacht, die wird dann mild, kühlt sich nicht auf unter 18 Grad ab. Und morgen, da sieht's dann ähnlich aus wie heute. Viel grau, wenig Sonne, aber doch angenehm warm. 26 Grad in der Spitze. 11:03, hier ist euer Verkehrsservice. Mit Blitzern in Gelsenkirchen auf der Polsumer Straße und auf der Straße zum Bauverein, in Mülheim auf der Sahner Straße, auf dem Humboldtring und am Priestershof, in Oberhausen auf der Teutoburger Straße und auf der A42 in Richtung Duisburg hinter der Abfahrt Oberhausen-Buschhausen, in Neukirchen-Flühen in der Niederrheinallee, in Wesel auf der Kurt-Krecker Straße und in Mörs auf der Düsseldorfer Straße. Dann der Blick auf die Autobahn, immer noch die Meldung von der A40 Duisburg-Venlo. Zwischen Kreuz Mörs und Kerken gab es einen Vorfall mit Gefahrgütern. Die Richtung Sabern ist aktuell gesperrt. Der Verkehr wird abgeleitet, umfahrt das Gebiet nach Möglichkeit weiträumig. Das Ganze soll bis etwa 15 Uhr dauern. Dann noch ein kleiner Stau auf der A40 Duisburg-Essen zwischen Essen-Zentrum und Dreieck Essen-Ost. 1 Kilometer hier, 5 Minuten plus, und die A42 Dortmund-Kamplinfort zwischen Kreuz Oberhausen-West und Kreuz Duisburg-Nord. 1 Kilometer Stau, auch hier 5 Minuten plus. Blitzer und Staus könnt ihr uns über unsere Hotline melden.
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5: Kommt gut und sicher an euer Ziel.
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5: Mit Alex Enseling, Runde entspannen jetzt am Vormittag mit Olivia Dean. Das ist so ein Song, der eine richtige Wärme ausstrahlt. So easy to fall in love.

0: Jax Jones, Brief hier am Vormittag. Es gab gestern zwei ganz dramatische Achtelfinalpartien bei der WM. Eine große Fußballnation ist ausgeschieden, eine andere hat es noch so gerade ins Viertelfinale geschafft. Sprechen wir jetzt drüber mit Nico Hartmann aus dem WM-Studio.
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0: Ja, Nico, und es ist schon fast surreal, aber Brasilien hat sich bereits im Achtelfinale verabschiedet.
2: Ja, und sie sind an einem Spieler gescheitert. Ihr könnt es euch denken, Erling Haaland. Mit einem späten Doppelpack schickte er den Rekordweltmeister heim. In der 79. Minute traf er per Kopfball und dann in der 90. Minute mit einem ansatzlosen Schuss flach ins Eck. Neymar konnte per Elfmeter nur noch verkürzen und perfekt war die Sensation schlechthin. Brasilien scheiterte zum ersten Mal seit 36 Jahren im Achtelfinale. Und für die Ruderer aus Skandinavien ist jetzt alles möglich. Sie haben ja einen Haaland mit 7 Toren im Turnier und einen großartigen Nyland im Tor, der gestern wieder über sich hinauswuchs.
0: Ja, da drücke ich den Norwegern gern die Daumen. England dagegen hat sich gegen Mexiko durchgekämpft, könnte man sagen. Es wurde am Ende ein 3:2. Ein anderes Thema dagegen erhitzt momentan auch die Gemüter, Nico. Es geht um die Aufhebung einer Rotsperre.
2: Ja, und das ist ein Skandal mit weitreichenden Folgen. Die FIFA hat nämlich die Rotsperre gegen den besten Torjäger der USA bei der WM, Balogun, aufgehoben. Und US-Präsident Donald Trump soll das beeinflusst haben. The Athletic, der Nachrichtensender CNN und die Nachrichtenagentur AP berichten, dass Trump persönlich bei Verbandsboss Infantino angerufen habe, um die rote Karte gegen Balogun zurückzunehmen. Und genauso ist es dann auch geschehen. Unfassbar. Nicht nur die Belgier, der nächste Gegner der USA, reagierten empört. Es ist ein Aufschrei, der derzeit durch die Fußballwelt geht. Ein handfester Skandal, der uns noch Tage beschäftigen wird.
0: Also ein Schatten, der ab sofort auf dieser WM liegt. Danke, Nico Hartmann, für die aktuellen Infos aus dem WM-Studio.
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0: Miley Cyrus, End of the World. Das ist euer Vormittag. Ich bin Alex Ensling, bin an eurer Seite. Ich grüße euch.
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0: Und wir schauen aufs Wetter. Ich bin Alex Enseling, ich grüße euch. Und der Montag ist grau heute. Von Westen schieben sich die Wolken aber langsam weiter Richtung Osten, werden also weniger und die Sonne kommt durch. Die bleibt dann auch am Nachmittag und Abend mit einigen Wolken bei uns. Bis zu 27 Grad sind drin. Morgen, da sehen wir die Sonne dann etwas seltener. Es wird grau mit vielen Wolken, aber es bleibt warm bei bis zu 26 Grad in der Spitze. Hier ist der Verkehrsservice und wir haben Blitzer gemeldet in Gelsenkirchen auf der Pollsumer Straße, in Mülheim auf der Sahner Straße und am Priestershof, in Oberhausen auf der Oranienstraße, der Teutoburger Straße und auf der A42 in Richtung Duisburg hinter der Abfahrt Oberhausen-Buschhausen, in Neukirchen-Fühlen auf der Niederrheinallee, in Wesel auf der Kurt-Krecker Straße und in Mörs auf der Düsseldorfer Straße. Dann schauen wir auf die Autobahn. Da immer noch die Meldung von der A40 Duisburg-Venlo. Zwischen Kreuzmörs und Kerken ist die Richtungsfahrbahn gesperrt. Der Verkehr wird abgeleitet, umfahrt das Gebiet am besten weiträumig. Das Ganze dauert noch bis ca. 15 Uhr. Dann zu den Staus. Die A3 Köln-Oberhausen zwischen Duisburg-Wedau und Oberhausen-Lierich. 2 Kilometer stockend, 5 Minuten plus. Die A40 Duisburg-Essen zwischen Essen-Holsterhausen und Dreieck Essen-Ost. 2 Kilometer Stau, 10 Minuten plus. Die A42 Dortmund-Kamp-Lindfort zwischen Kreuz-Herne und Herne-Krange. 1 Kilometer Stau, hier braucht ihr 10 Minuten länger. Und im weiteren Verlauf zwischen Kreuz Oberhausen West und Kreuz Duisburg Nord nochmal 2 Kilometer stockend und 5 Minuten plus auf der A42. Blitzer und Staus könnt ihr uns an unsere Hotline melden. Habt eine gute und sichere Fahrt.
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0: Mit Alex Enseling macht es euch schön.

Auch ein Song, zu dem sicher schon der ein oder andere geknutscht hat. Alex Warren, Ordinary. Und wir verteilen euch hier am Vormittag auch Küsse. Akustische. Solche hier. Ja, wenn ihr den im Laufe der Sendung mitten in irgendeinem Song hört, also wo er nicht hingehört, dann gibt's von uns die zweitschönsten Küsse der Welt. Eine Packung Schokoküsse haben wir für euch. Da also aufgepasst. Ja, und Sie? Sie sollen jetzt wohl am Wochenende richtig abgerissen haben in der Merkur-Spielarena in Düsseldorf. Auch nach über 40 Jahren und mit Mitte 60 geben Sie noch alles. Die Toten Hosen, der folgende Song. Das ist so ein bisschen jetzt unser Energieschub vor der Mittagspause. Nur nach vorn, das ist ganz neu bei uns.

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0: Da ging es für uns zurück in die 80er. Michael Jackson habt ihr gehört mit Smooth Criminal. Gleich haben wir es, 5 vor 12. Ich bin Alex Enseling, begleite euch Richtung Mittagspause. Hi zusammen.
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1: Mit Thorsten Adolfs. Guten Tag. Viele Eltern wissen nicht, was genau ihre Kinder im Netz machen. Das ist das Ergebnis der aktuellen Postbank-Digitalstudie. Vor allem Eltern ab 40 haben kaum noch einen Blick auf die Online-Aktivitäten der Kinder, auch wenn die noch minderjährig sind. Laut Studie überprüfen über 60% die Online-Nutzung gar nicht oder nur gelegentlich. In 57% der Familien gibt es nicht mal Regeln zur Nutzung von Social Media durch minderjährige Kinder. Weitere Infos zum Thema von Marc Weiß.
2: Es klingt ein bisschen, als hätten einige Eltern aufgegeben. Laut Studie gehört zu den fehlenden Regeln in vielen Familien auch, dass es selbst kurz vor dem Schlafengehen kein Handyverbot für Kinder gibt. In mehr als der Hälfte der Familien sei das so, heißt es. Das Smartphone sei für viele Familien längst Teil des Alltags. Kinder lernen zu kommunizieren und organisieren vieles über das Handy, sagen die Studienmacher. Aber entscheidend sei, dass Kinder Orientierung bekämen, damit sie digitale Angebote sicher und verantwortungsvoll nutzen könnten. Digitale Teilhabe zu ermöglichen und gleichzeitig sinnvolle Grenzen zu setzen, das überfordere aber viele Eltern, sagt Studienmacher Dommel von der Postbank. Dabei täten sich die Eltern, die selbst nicht mit digitalen Medien groß geworden seien, besonders schwer. Den meisten sei trotzdem klar, dass es Regeln braucht. Über 80% unterstützen deshalb zum Beispiel ein Handyverbot an Schulen. Sobald es aber um das private oder das Familienleben geht, bleibe von der geforderten harten Linie in der Schule offenbar nicht mehr viel übrig.
1: Und jetzt weitere Nachrichten im Überblick. Das Kabinett will am Nachmittag den Haushaltsentwurf für das kommende Jahr beschließen. Finanzminister Klingbeil will knapp 119 Milliarden Euro neue Schulden machen. Die Gesamtausgaben liegen bei gut 555 Milliarden. Das ist deutlich mehr als noch im April geplant. Das Finanzministerium begründet die Erhöhungen vor allem mit den Auswirkungen des Irankriegs, den gestiegenen Energiepreisen und der schwachen Konjunkturlage. Auch der CDU-Arbeitnehmerflügel lehnt die Koalitionspläne, Krankmeldungen zu erschweren, ab. Der Vizevorsitzende Bäumler sagte dem Tagesspiegel, das völlig unnötige Thema müsse schnell abgeräumt werden. Die Koalition sollte sich lieber anderen Themen zuwenden, statt das Signal an die Menschen in Deutschland zu senden, dass sie ihnen misstraue, so Bäumler. In Südfrankreich kämpfen weiter hunderte Feuerwehrleute gegen einen Waldbrand in den Pyrenäen. Etwa 10.000 Menschen, die in Dörfern in der Nähe wohnen, wurden aufgefordert, sich in Sicherheit zu bringen. Das Feuer hat auch Auswirkungen auf die Tour de France. Die dritte Etappe führt von Spanien nach Frankreich. Sie findet heute auf französischer Seite ohne Zuschauer statt. Viele Deutsche vertrauen bei Gesundheitsfragen mittlerweile auf künstliche Intelligenz. Fast die Hälfte der Befragten nutzt die Technologie aktiv, vor allem um ihre Diagnosen besser zu verstehen oder sich gezielt auf einen Arztbesuch vorzubereiten. Das ist das Ergebnis einer Befragung des Pharmaherstellers Stada. Wieder andere holen sich zusätzlich eine Zweitmeinung ein, nachdem sie beim Arzt waren. Und 8 von 10 Deutschen können sich gut vorstellen, dass KI ihre medizinische Versorgung in Zukunft noch stärker verbessert. Außerdem sind viele bereit, ihre Gesundheitsdaten mit der KI zu teilen, wenn dadurch Therapien und Diagnosen besser werden. Das waren die Nachrichten mit Thorsten Adolfs.
3: Und jetzt gibt's das Wetter bei uns. Ich bin Alex Enseling, hallo. Ja, ein bisschen versucht sich die Sonne vereinzelt mal durchzukämpfen. So im Westen am Niederrhein schafft sie das auch schon einigermaßen und spätestens am Nachmittag dann auch im restlichen Sendegebiet. Außerdem wird's recht warm. Bis zu 27 Grad sind später drin. Ja, und dann kann auch überall Sonne dabei sein, aber auch etwas Wind. Die Nacht, die wird dann mild, kühlt sich aber nicht auf unter 18 Grad ab und morgen gibt's dann viel Grau, wenig Sonne, aber es wird doch wieder angenehm warm, 26 Grad in der Spitze. Mehr zum Wetter, alle weiteren Details auch für die kommenden Tage und wie es in Sachen Niederschlag aussieht, das findet ihr natürlich auch online bei uns auf radioemscherlippe.de. 12.03 Uhr, hier ist euer Verkehrsservice und da haben wir Blitzer gemeldet in Mülheim auf der Sahner Straße und am Priestershof, in Oberhausen auf der Oranienstraße und der Teutoburger Straße und auf der A42 in Richtung Duisburg hinter der Abfahrt Oberhausen-Buschhausen. Und Blitzer stehen auch noch in Wesel auf der Kurt-Krecker-Straße und in Mörs auf der Düsseldorfer Straße. Ansonsten ist es staumäßig um die Mittagszeit relativ entspannt aktuell. Ich habe immer noch die Meldung von der A40 für euch Duisburg-Venlo zwischen Kreuz Mörs und Kerken. Da gab es einen Vorfall mit Gefahrgütern. Die Richtungsfahrbahn ist aktuell gesperrt. Der Verkehr wird abgeleitet. Umfahrt das Gebiet bitte weiträumig. Das Ganze soll bis ca. 15 Uhr dauern. Dann die A42 Dortmund-Kamp-Lindfort zwischen Herne-Baukau und Herne-Krange. Da 1 Kilometer Stau aktuell. 15 Minuten braucht ihr ungefähr länger. Hier läuft aktuell eine Unfallaufnahme auf dem linken Fahrstreifen. Also fahrt hier auch bitte vorsichtig. Ansonsten könnt ihr uns Blitzer und Staus natürlich gerne an unsere Hotline melden. Ich wünsche euch eine gute und sichere Fahrt.
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3: Mit Alex Enseling, hi zusammen.

0: Ray ist immer noch auf der Suche nach ihrem Husband, nach ihrem Ehemann. Where's my husband? Und vielleicht auch auf der Suche hiernach. Ja, so ein schöner Kuss. Ich sag euch mal so, wenn euch dieser Sound gleich irgendwann im Programm begegnet, während eines Songs, wo er nicht laufen soll, dann schreibt mir fix eine WhatsApp, denn heute ist Tag des Kusses. Und da schenken wir euch den wohl schönsten Kuss vom echten Mal abgesehen, nämlich einen Schokokuss. Eine ganze Packung voll gibt's für euch, wenn ihr den Sound in einem Song hört. Aufgepasst.
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0: 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Na, habt ihr gerade irgendwas gehört? Ich weiß ja nicht. Ich bin Alex Enseling, begleite euch durch diesen Mittag. Ich grüße euch.
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0: drin. Ja, morgen, da sehen wir die Sonne dann etwas seltener. Es wird grau mit vielen Wolken, aber es bleibt angenehm warm bei bis zu 26 Grad in der Spitze. Mehr zum Wetter. Alle weiteren Details auch für die kommenden Tage und wie es in Sachen Niederschlag aussieht, das findet ihr natürlich auch online bei uns auf radio-mschalippe.de. 12.31 Uhr, hier ist euer Verkehrsservice. Wir haben Blitzer gemeldet in Mülheim, auf der Sahner Straße und am Priestershof, in Oberhausen auf der Oranienstraße und der Teutoburger Straße, in Wesel auf der Kurt-Krecker Straße und in Mörs auf der Düsseldorfer Straße. Dann zu den Autobahnen, da nach wie vor die Meldung von der A40 Duisburg-Venlo. Zwischen Kreuz Mörs und Kerken gab es einen Vorfall mit Gefahrgütern, die Richtung Zabern ist gesperrt. Der Verkehr wird abgeleitet. Umfahrt das Gebiet bitte weiträumig. Das Ganze soll bis ca. 15 Uhr andauern. Dann noch ein bisschen Staus von den Autobahnen. Die A3 Köln-Oberhausen zwischen Duisburg-Wedau und Oberhausen-Lierich. 3 Kilometer sind es hier. 10 Minuten braucht ihr länger. Die A42 Dortmund-Kamp-Lindfort zwischen Herne-Baukau und Herne-Krange. 1 Kilometer Stau. Hier braucht ihr eine Viertelstunde länger. Da läuft eine Unfallaufnahme auf dem linken Fahrstreifen. Hier auch bitte vorsichtig fahren. Blitzer und Staus könnt ihr uns auch an unserer Hotline melden.
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0: Ich wünsche euch eine gute und sichere Fahrt.
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0: Mit Alex Enseling, hallo zusammen. Ja, viele von euch haben den Kuss-Sound vorhin gehört. Sehr gut. Hier nochmal ein Knutscher für euch. Ja. Während The Calling mit Wherever You Will Go haben wir euch ein bisschen Liebe rübergeschickt und diesen Sound abgespielt. Und jetzt suchen wir gerade den oder die glücklich raus, die von uns eine Packung Schokoküsse bekommt. Feinste Markenware natürlich. Und derweil gibt's Musik von Pink für euch, für euren Mittag. Das ist Runaway. Macht's euch schön. 12.32 Uhr haben wir's.

Und wir schauen aufs Wetter. Ich bin Alex Enseling, ich grüße euch. Und der Montag ist grau heute. Von Westen werden die Wolken aber langsam weniger und die Sonne kommt durch. Die bleibt dann auch am Nachmittag und Abend mit einigen Wolken bei uns. Bis zu 27 Grad.

0: Kato und John, Turn the Lights Off. Ja, und was war wohl am Wochenende das Highlight? Ja, Taylor Swift und Travis Kelce haben geheiratet.
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0: Und klar, das Internet behandelt diese Hochzeit natürlich nicht wie eine Hochzeit, sondern wie eine Mischung aus Royal Wedding, Super Bowl und WM-Finale. Seitdem wird jedes Detail analysiert. Wer war dabei? Wie geheim war das Ganze wirklich? Kollege Leo Arrighi, was wissen wir denn mittlerweile?
2: Also gefeiert wurde ja im Madison Square Garden in New York City. Das wissen wir ja schon. Ich persönlich finde immer noch beeindruckend. Riesenarena, wo ja ansonsten Basketballspiele oder Konzerte stattfinden. Zu deutscher Zeit, in den frühen Morgenstunden des Sonntags, ist es dann soweit gewesen. Die beiden haben ja gesagt, sind also offiziell verheiratet. Draußen an der Arena stand dann auf allen Screens Just and T Married, also so wie Just Married mit Wortspiel Taylor und Travis. Die Zeremonie soll Adam Sandler geleitet haben und auch gesungen haben. Ja, einer unter rund 1000 Gästen wie Ed Sheeran, Gigi Hadid, Bradley Cooper oder Hugh Grant.
0: Toll. Handys waren verboten, Straßen rund um die Arena teilweise gesperrt. Und trotzdem standen draußen Fans in der Hitze, nur um irgendwie in der Nähe zu sein. Was ist im Madison Square Garden noch passiert?
2: Angeblich haben viele Gäste erst am Nachmittag erfahren, wo sie wirklich hin müssen. Vorher wussten sie wohl nur, New York, später Nachmittag, bitte bereit sein. Dann soll es keine klassische feste Sitzordnung gegeben haben. Insider spekulieren übrigens auch noch, dass es möglicherweise schon Wochen vorher eine private Hochzeit gegeben haben könnte. Ja, ne? Vielleicht in Rhode Island oder so. Und der große Termin jetzt am Wochenende in New York, das war dann eher die fette Feier für Freunde und die High Society.
0: Da ging es dann aber auch ordentlich ab, ne?
2: Ja, die Party soll ziemlich pompös gewesen sein, mit allem drum und dran. Die hatten so Kirmesbudenspiele aufgebaut in der ganzen Arena. Karaoke gab es dann später am Abend auch mit krassen Gästen. Unter anderem Sabrina Carpenter, Kesha, Avril Lavigne, Tate McRae, Paul McCartney und Stevie Nicks. Allesamt sollen sie da aufgetreten sein. Also das ist dann irgendwie keine Hochzeit mehr, finde ich, sondern ein Festival mit Eheversprechen.
0: Tja. Taylor Swift und Travis Kelce sind verheiratet und das Internet macht jetzt das, was es am besten kann. Jedes Detail analysieren, überdeuten und vermutlich bis zum nächsten Album in Theorien verwandeln. Hier ist sie jetzt, die frisch vermählte Taylor Swift. Shake it off.

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0: Mark Forster trällert uns ein Lied am Montagmittag herrlich. Ich bin Alex Enseling, ich grüße euch.
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1: Mit Danny Hoppe, guten Tag. Es ist momentan das Streitthema bei der Fußball-WM, die ausgesetzte Rotsperre des US-Spielers Balogun. Die internationale Kritik an der FIFA wird immer lauter. Skandal ist noch das netteste Wort. Der belgische Fußballverband hat jetzt Berufung gegen die Entscheidung der FIFA eingelegt. Und auch die UEFA, der europäische Fußballverband, hat ungewöhnlich scharf auf den Vorfall reagiert. Nico Hartmann aus dem WM-Studio hat die Infos dazu.
2: Nicht nur das internationale Medienecho mit Begriffen wie schamlos kaputtes System oder absolute Schande ist verheerend für US-Präsident Trump und seinen vorauseilenden Gehorsam bei der FIFA Gianni Infantino, sondern es hagelt immer mehr Kritik. Sogar Ex-FIFA-Präsident Blatter äußerte sich, der Bild-Zeitung sagte er, rote Karten werden im Fußball nicht durch politische Interventionen aufgehoben, sondern nach klaren Regeln. Dazu hat der belgische Fußballverband, nächster Gegner der US-Boys, in der Nacht im Achtelfinale Berufung gegen die Entscheidung eingelegt und als vorläufiger Höhepunkt ist nun auch der Europäische Fußballverband UEFA auf die Barrikaden gegangen. Es sei eine rote Linie überschritten, so die UEFA. Dazu noch mit dem bemerkenswerten Schluss: Wir äußern unser Unglauben über eine solch beispiellose, unverständliche und ungerechtfertigte Entscheidung. Die Rotsperre des US-Stürmers Balogun war nach einer vermeintlichen Intervention von US-Präsident Trump bei Infantino ausgesetzt worden. Eine Reaktion der FIFA und des Weißen Hauses ist bislang ausgeblieben.
1: Und jetzt weitere Meldungen im Überblick. Viele Eltern in Deutschland wissen offenbar nicht, was ihre Kinder so den ganzen Tag im Netz machen. Das zeigt die neue Digitalstudie der Postbank. Vor allem bei Eltern ab 40 Jahren ist das demnach der Fall. 61% von ihnen überprüfen gar nicht oder nur ab und zu die Social-Media-Nutzung der Kinder. In Südfrankreich breitet sich ein großer Waldbrand immer mehr aus. Inzwischen mussten deshalb schon rund 10.000 Menschen evakuiert werden. Das haben die französischen Behörden mitgeteilt. Das Feuer hat auch Folgen für die laufende Tour de France. Die dritte Etappe heute findet in der betroffenen Region ohne Zuschauer statt. Am Wuppertaler Landgericht hat der Prozess um ein großes Waffenlager in Remscheid begonnen. Und zum Auftakt hat einer der drei Angeklagten ein Geständnis abgelegt und die Vorwürfe eingeräumt. Die Staatsanwaltschaft wirft dem Hauptangeklagten vor, zahlreiche Kriegswaffen zum Weiterverkauf gelagert und an die beiden Mitangeklagten verkauft zu haben. Bei uns in Deutschland sind immer mehr Menschen unzufrieden mit dem Gesundheitssystem. Das zeigt der neue STADA Health Report des Marktforschungsinstituts HumanAid. Es hat mehr als 19.000 Menschen in 20 Ländern befragt. Und die Zahlen für Deutschland sprechen eine klare Sprache. Demnach waren im Jahr 2020 noch 80% der Befragten mit dem Gesundheitssystem zufrieden, in diesem Jahr nur noch 63%. Am meisten kritisiert wurden zu lange Wartezeiten und zu wenig Personal. Für viele der Befragten spielt deshalb künstliche Intelligenz eine immer wichtigere Rolle. Fast jeder Zweite nutzt sie schon für Gesundheitsfragen, zum Beispiel um Diagnosen besser zu verstehen, sich eine Zweitmeinung einzuholen oder sich auf den Arztbesuch vorzubereiten. Und das waren die Nachrichten mit Danny Hoppe.
3: Und jetzt gibt's das Wetter bei uns. Ich bin Alex Enseling. Hallo. Ja, ein bisschen versucht sich die Sonne vereinzelt mal durchzukämpfen. Am Nachmittag schafft sie das auch so ziemlich überall bei uns. Ein paar Wolken bleiben aber dabei. Ansonsten wird's aber recht warm. Bis zu 27 Grad sind später in der Spitze drin. Ja, und die Nacht, die wird dann mild, kühlt sich nicht auf unter 18 Grad ab. Und morgen heißt es dann weniger Sonne. Es gibt viele Wolken, aber angenehm warm wird es trotzdem, 26 Grad maximal dann. 13.03 Uhr, hier ist euer Verkehrsservice. Blitzer war gemeldet in Mülheim auf der Sannerstraße, in Oberhausen auf der Oranienstraße, in Alpen auf der Rheinberger Straße, in Förde auf der Rheinstraße und in Dienstlaken auf der Eppingstraße. Dann zu den Autobahnen. Da immer noch die Meldung von der A40 Duisburg-Venlo. Zwischen Kreuz Mörs und Kerken, da ist die Rechtungsfahrbahn gesperrt. Der Verkehr wird abgeleitet. Umfahrt das Gebiet bitte weiträumig, wenn ihr könnt. Das Ganze soll bis ca. 15 Uhr andauern. Dann die A3 Köln-Oberhausen zwischen Duisburg-Wedau und Oberhausen-Lierich. 4 Kilometer Stau, hier braucht ihr 10 Minuten länger. Die A3 Arnhem-Köln zwischen Kreuz-Oberhausen und Kreuz-Oberhausen-West. 3 Kilometer stockend, hier sind es 5 Minuten plus. Und die A59 habe ich noch, Dienstlaken-Duisburg zwischen Kreuz-Duisburg-Nord und Kreuz-Duisburg. 2 Kilometer Stau, auch hier 5 Minuten plus. Blitz und Staus könnt ihr uns auch über unsere Hotline melden.
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3: Kommt gut und sicher, neuer Ziel.
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3: Mit Alex Enseling, Hallöchen, und ich habe euch jetzt Benson Boone mitgebracht. Das ist Sorry, I'm Here for Someone Else.

0: neu bei uns.
1: Jennifer Lopez und David Guetta.

0: So verhindern wir, dass es überhaupt erst zum Mittagstief kommt. Ganz neu bei uns Jennifer Lopez und David Guetta. Save Me Tonight.
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0: So, in der Formel 1, da wurde gestern mit Mini-Karts gefahren. Mini-Karts aus 28.000 Lego-Steinen. Das Ganze im Rahmen des großen Preises von Großbritannien. Also vor dem eigentlichen Rennen ist das geschehen. Tja, und in Bad Wildbad in Baden-Württemberg, da ging es auch auf vier Rädern voran. Dort hat man jetzt einen Weltrekord aufgestellt für die längste verbundene Bobby-Car-Kette. Ja, mit 183 Bobby-Cars ging es da durch den örtlichen Kurpark. Vielleicht ist das ja eine Idee, für die Sommerferien das zu überbieten. Musik jetzt von Rita Ora und Liam Payne. For You.

0: Bibi Rexha, New Religion, das ist der Mittag in eurem Lieblingsradio. Ich bin Alex Enseling, ich begleite euch.
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0: Jetzt schauen wir auf das Wetter. Ich bin Alex Enseling, ich grüße euch. Und so langsam wird er freundlicher, der Montag. Die Wolken lichten sich etwas, immer mehr kommt die Sonne durch und die bleibt dann auch am Nachmittag und Abend mit einigen Wolken bei uns. Und es wird gut warm, bis zu 27 Grad sind drin. Morgen gibt's dann etwas mehr Wolken als Sonne im Mix, aber es bleibt warm bei bis zu 26 Grad in der Spitze. Mehr zum Wetter. Alle weiteren Details auch für die kommenden Tage und wie es in Sachen Niederschlag aussieht, das findet ihr natürlich auch online bei uns auf radioemscherlippe.de. 13.32 Uhr, hier ist euer Verkehrsservice mit Blitzern, gemeldet in Gelsenkirchen auf der Adenauerallee, in Mülheim auf der Sahner Straße, in Oberhausen auf der Oranienstraße, in Hüngse auf dem Sternweg, in Wesel auf der Bisslicher Straße, in Förde auf der Rheinstraße und in Dienstlaken auf der Eppingstraße. Dann der Blick zu den Autobahnen, der A3 Köln-Oberhausen zwischen Duisburg-Wedau und Oberhausen-Lierich, 3 Kilometer Stau, 10 Minuten plus. Die ging Richtung die 3 nach Köln zwischen Kreuz-Oberhausen und Kreuz-Oberhausen-West, 3 Kilometer stockend, hier braucht ihr 5 Minuten länger. Und die A57 Nimwegen Krefeld zwischen Kreuz Kamp-Lindfort und Kreuz Mörs, 3 Kilometer Stau. Hier braucht ihr 10 Minuten länger. Blitzer und Staus könnt ihr uns auch über unsere Hotline melden.
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0: Kommt gut und sicher an euer Ziel. Mit Alex Enseling, hallo und Musik jetzt von Udo und Apache. Komet. Schönen Montag euch.

0: Yeah. Udo Lindenberg und Apache, Komets.
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0: Ja, 250 Jahre US-Unabhängigkeit wurde gefeiert am Wochenende. Ich sage aber ganz ehrlich, die feiert man nicht mit Pathos. Gerade nicht in New York, sondern da feiert man mit Hot Dogs. Beim legendären Wettessen auf Coney Island hat wieder mal Rekordsieger Joey Chestnut gewonnen zum 18. Mal. In nur 10 Minuten hat er 66 Hot Dogs verdrückt. Das war aber keine Leistung, mit der er zufrieden war, denn seinen eigenen Rekord von 76 Stück, den hat er verpasst, lag wohl daran, dass es mit 38 Grad brütend heiß war in New York. Das zügelt schon mal den Appetit. Gut, dass es bei uns heute noch nie so warm ist. Das kommt dann erst Richtung Wochenende vielleicht wieder auf uns zu. In dem Sinne sage ich mal Mahlzeit.

Robbie Williams, Love My Life. Neue Musik gibt's jetzt noch für euch von den britischen Inseln. Liebe kann so bittersüß sein, sagt Holly Humberstone in To Love Somebody. Und das nicht ausschließlich negativ gemeint. Deswegen klingt auch ihr Song eher optimistisch, finde ich. Bringt uns jetzt gut in den Nachmittag in eurem Lieblingsradio.

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0: Wilds, You Keep Me Hanging On. Das war's von mir. Ich bin Alex Ensling. Wir hören uns morgen wieder, wenn ihr mögt. Weiter geht's hier bei uns mit dem Nachmittag. Ich sag ciao und macht's gut.
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1: Mit Danny Hoppe, guten Tag. Ein Alltag ohne Social Media ist für viele Kinder und Jugendliche kaum noch vorstellbar. Das bestätigt jetzt auch die neue Digitalstudie der Postbank. Demnach verbringt fast jeder zweite der unter 18-Jährigen jeden Tag mindestens eine Stunde auf Plattformen wie TikTok, Instagram oder YouTube. Malte Albrecht aus dem News-Team. Gleichzeitig haben viele Eltern das aber gar nicht so genau im Blick.
2: Nee, vor allem Eltern über 40 schauen oft nur selten nach. 61% in dieser Altersgruppe kontrollieren gar nicht oder nur gelegentlich, was ihre Kinder in den sozialen Netzwerken machen. Viele sagen, sie vertrauen ihrem Kind und verzichten deshalb bewusst auf Kontrollen. Ein wichtiger Grund, warum die Social-Media-Nutzung bei Kindern ansteigt, ist natürlich das erste eigene Smartphone. Die meisten Kinder bekommen es, wenn sie zwischen 9 und 12 Jahren alt sind. Jedes fünfte Kind hat sogar schon eins mit 8 Jahren. Auffällig ist, jüngere Eltern geben ihren Kindern im Schnitt früher ein Smartphone als ältere Eltern.
1: Und was raten die Studienautoren den Eltern jetzt?
2: Also sie sagen, Kinder lernen, kommunizieren und organisieren vieles online. Deshalb gehe es nicht allein darum, die Bildschirmzeit zu begrenzen. Eltern müssten ihren Kindern auch Orientierung geben und sie beim Umgang mit digitalen Medien begleiten. Das sei aber nicht einfach, weil viele Eltern selbst nicht mit digitalen Medien aufgewachsen seien und ihren eigenen Umgang damit erst finden müssten. Trotzdem sind die meisten der Meinung, dass es Regeln braucht. 82% der Eltern sprechen sich für ein Handyverbot an Schulen aus. Aber zu Hause bleibt dann von dieser geforderten Linie offenbar nicht mehr viel übrig. In 57% der Familien gibt es keine festen Regeln für die Nutzung von Social Media.
1: Danke, Malte. Und jetzt weitere Meldungen im Überblick. Bei der Fußball-WM schlägt die ausgesetzte Rotsperre für US-Nationalstürmer Bellingham immer höhere Wellen. Der nächste Gegner der USA, Belgien, hat jetzt Einspruch gegen die Entscheidung der FIFA eingelegt. Das meldet The Atlantic. Laut Medienberichten soll US-Präsident Trump vor der Aussetzung der Strafe FIFA-Chef Infantino angerufen haben. Die geplante erschwerte Krankmeldung im Job sorgt weiter für Kritik, auch innerhalb der Union. Der Vizechef des CDU-Arbeitnehmerflügels Bäumler spricht von einem völlig unnötigen Thema. Die Koalition müsse es schnell abräumen, sagte er dem Tagesspiegel. Die meisten Menschen, mit denen er darüber gesprochen habe, seien entsetzt. Auch heute gibt es wieder eine Störung im Bahnverkehr rund um Wuppertal. Diesmal macht ein Stellwerk Probleme. Die Folgen sind seit dem Morgen Ausfälle und Verspätungen. Das hat die Bahn bestätigt. Im Bahnverkehr rund um Wuppertal gibt es seit Wochen immer wieder Probleme. Die Stadt wirft der Bahn Missmanagement vor. In Südfrankreich versucht die Feuerwehr momentan, einen riesigen Waldbrand unter Kontrolle zu bringen. Bisher ohne Erfolg. Seit vorgestern brennt es in den Pyrenäen an der Grenze zu Spanien. Rund 5 Menschen wurden durch das Feuer schon verletzt. Die Behörden haben deshalb rund 10.000 Menschen in der Region dazu aufgefordert, sich in Sicherheit zu bringen. Das Gebirgsgebiet ist schwer zugänglich. Deshalb hat Frankreich jetzt auch Hilfe von der EU angefordert. Und die kommt auch. Schweden und Zypern wollen noch heute Löschflugzeuge schicken. Und auch in Portugal kämpft die Feuerwehr gerade gegen mehrere Waldbrände an. Auch hier wurde der Mechanismus für Hilfe aus der EU jetzt aktiviert. Und das waren die Nachrichten mit Danny Hoppe.
3: Dankeschön, Danny. Es ist kurz nach 2. Hier ist Radio Emscher Lippe. Ich bin Kevin Mostertz und wir schauen aufs Wetter. Es ist sehr schön an diesem Nachmittag. Es wird auch noch ein bisschen schöner. Die Wolken werden immer weniger, vor allem zum Abend dann Sonne pur. Und das zu bis 28 Grad. Momentan 26 in Gladbeck am Sportpark Mottbruch oder auch im Alpincenter in Bottrop. Morgen dann nochmal ähnliche Temperaturen. Es wird morgen nochmal ein bisschen windiger und dazu morgen erstmal viel Sonne. Ab dem Nachmittag zieht sich's dann ein bisschen zu. Es geht rüber auf die Straßen und zwar dauert es länger auf der A3 Köln in Richtung Oberhausen. Zwischen Duisburg-Weda und Oberhausen-Lierich 2 Kilometer, 5 Minuten plus. Die A57 nimmt wegen Krefeld zwischen Kreuzkamp-Lindfort und Kreuz-Mörs 3 Kilometer, 10 Minuten drauf. Die A59 Dienstlaken-Duisburg zwischen Kreuz-Duisburg-Nord und Kreuz-Duisburg 2 Kilometer Stop-and-Go, 5 Minuten dauert es da länger. Dann wird geblitzt in Mülheim auf der Saaner Straße, dem Priesterhof und in Mörs auf der Düsseldorfer Straße. Allen unterwegs eine gute Fahrt. Wenn ihr noch was sehen solltet, schickt gerne eine WhatsApp rein.
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3: Schönen Montagnachmittag euch.

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0: Schnitt komme ich so auf 1000 Fotos pro Woche.
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0: Ja, es ist Urlaubszeit und wir sprechen heute Nachmittag mal übers Foto machen. Gehört zum Urlaub dazu. Wie gesagt, wenn ich eine Woche im Urlaub bin, da kommen im Schnitt so 1000 Fotos bei rum. Letztens 3 Wochen in Amerika gewesen, könnt ihr euch ausrechnen, wie viele Fotos ich da gemacht habe. Was machen wir mit so vielen Fotos? Schauen wir uns das jemals alles an? Nee, ne? Irgendwie ist man in dem Moment froh, eins gemacht zu haben. Denkt so, die Erinnerung brauche ich. Am Ende des Tages liegt sie dann irgendwo rum. Unsere Reporterin Lisa Richter hat euch mal gefragt, was ihr so mit den ganzen Urlaubsfotos macht. Und Ergebnis sah ähnlich aus.
2: Wenn du dann so Fotos im Urlaub machst oder so, bist du jemand, der die dann ausdruckt oder sowas? Oder lässt du die einfach auf dem Handy?
3: Ich habe die für gewöhnlich einfach auf dem Handy.
2: Und sortierst du die irgendwie? Guckst du dir die nochmal an oder sind die dann da einfach, du hast sie gemacht, aber...
3: Ich habe sie gemacht, aber wirklich viel mache ich danach auch nicht mehr. Vielleicht gucke ich sie mir irgendwann nochmal an, aber...
4: Also ich hänge sie jetzt nicht in mein Wohnzimmer, sondern ich poste sie auf Instagram in eine Story oder halt in den Feed, aber... Mehr als das Internet ist dann auch nicht mit drin.
5: Ehrlich gesagt, es ist schon ein bisschen traurig. Die sind dann auf dem Handy und ab und zu schlägt das Handy einem ja so Fotoshows mal vor. Die guckt man sich dann mal an. Aber eigentlich macht man da nicht mehr so viel mit, finde ich.
2: Aber früher hast du so Dia-Shows und sowas daraus gemacht, oder?
5: Ja, genau. Das fing so Anfang der 2000er an. Da habe ich Dia-Shows gemacht.
0: Ja, also wir merken, für die Insta-Stories, da reicht's, aber mehr ist dann auch nicht unbedingt drin, oder? Was macht ihr mit Fotos aus dem Urlaub, also sind ja immer mehr, als wir brauchen. Ich habe mir auch mal vorgenommen, alle so fein säuberlich in so ein Fotoalbum zu kleben. Habe mir 1000 Fotos ausdrucken lassen und ein Album mit 100 Fotos gemacht. Wie schaut es bei euch aus? Was macht ihr mit Urlaubsfotos? Gerne her mit euren Tipps. Schickt gerne eine WhatsApp rüber.
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0: Wenn ihr auch keinen Plan habt, was ihr mit Urlaubsfotos machen sollt, schickt doch einfach mal auch vielleicht euer schönstes Urlaubsfoto. Freue ich mich drüber.
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0: Das waren Robin Schulz und Dennis Lloyd mit Young Right Now um 14:22 hier bei uns. Ich bin Kevin Mostarts, wünsche einen schicken Montag.
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0: kurz nach 2:30, Tag zusammen, Kevin Mostert hier für euch mit dem Blick aufs Wetter. Das sieht sehr gut aus. Noch ein bisschen bewölkt, aber die Wolken werden weniger. Temperaturen gehen auch noch ein bisschen hoch. Momentan 26 Grad, 28 Grad gibt es im Laufe des Nachmittags, im Laufe des Abends und dazu eben ganz viel Sonne. Morgen am Dienstag dann auch nochmal 28 Grad höchstens. Dazu wird es insgesamt noch ein bisschen freundlicher. Es ist nämlich noch ein bisschen windiger, also die Wolken lockern noch öfter auf und wir bekommen so um die 8 Sonnenstunden. Wir schauen auf die Straßen. Da staut es sich auf der A3 Köln-Oberhausen zwischen Duisburg-Weder und Oberhausen-Lierich. 3 Kilometer, Viertelstunde plus. Dann die A57 Nimwegen-Krefeld zwischen Kreuzkamp-Lindfort und Kreuz-Mörs. 3 Kilometer, 5 Minuten mehr. Die A59 Dienstlaken-Duisburg zwischen Kreuz-Duisburg-Nord und Kreuz-Duisburg. 2 Kilometer, 5 Minuten plus. Geblitzt wird in Mülheim auf der Saaner Straße in der 30er-Zone, in Heißen Priestershof, in Neukirchen-Flühen auf der Niederrheinallee und in Alpen auf der Rheinberger Straße. Außerdem muss in Gelsenkirchen-Hessler noch ein Blindgänger entschärft werden. In der Hackhorststraße wurde eine 5-Zentner-Bombe gefunden. 500 Menschen müssen deshalb bis 6:30 aus den Wohnungen raus. Entschärfung ist da um 6:30. Wenn ihr noch was sehen solltet, Blitzer oder Staus, dann ruft uns gerne kostenlos an oder schickt einfach schnell eine WhatsApp rüber hier ins Studio. Die Nummer dazu ist die 0209 360 und 4x8.
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0: 30 Grad wieder am Wochenende.
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0: Ja, bestes Wetter und wir wollen natürlich so ein bisschen für Abkühlung sorgen, stellen euch immer mal wieder auch online auf unserer Webseite Badeseen vor. Gibt ja wirklich super viele Seen in ganz Nordrhein-Westfalen und wir sagen euch, was da Sache ist. Kollege Kevin Zimmer war am größten See in Nordrhein-Westfalen und zwar dem Möhnesee. Auch da gibt es zahlreiche Bademöglichkeiten und Kevin war an der größten in Körbecke.
2: Ich suche mir jetzt mal hier einen Parkplatz. Wunderbar, direkt ein Parkplatz am See. So. Ja, guck mal, hier kommen ja auch schon direkt die ersten Familien entgegen. Was die alles dabei haben, das sieht aus, als ob sie länger bleiben würden.
3: Natur pur, das ist leicht und schnell zu erreichen.
2: Und dann gleich noch ins Wasser?
4: Absolut, auf jeden Fall. Das ist halt wie ein Stück Urlaub direkt vor der Haustür.
2: Mhm. Und ein Eis gibt's dann auch mal?
4: Klar.
2: So, eine riesige Wiese ist vor mir, die geht so treppenmäßig immer weiter runter ans Ufer. Hier scheint es aber nicht nur den See zu geben. Hat mir gerade Stefan schon erzählt, er ist mit seiner Freundin hier, der hat sich schon direkt am See bequem gemacht, auf dieser großen Wiese, große Decke, Kühltasche dabei, ja. Was kann ich denn hier sonst noch so machen?
5: Also, wie gesagt, man kann hier wirklich viele Sachen machen. Restaurants, wie Sie hier auch sehen. Man kann hier Volleyball spielen, Basketball spielen, ein Boot ausleihen. Also, man kann auf jeden Fall viele Aktivitäten hier machen.
2: Alles klar. Und da vorne am Kiosk ist auch noch unter den Bäumen so eine Minigolfanlage. Da gehe ich jetzt auch mal rüber. Ihr spielt gerade Minigolf. Macht das Spaß?
6: Ja, das geht immer so. Das musst du so und dann so.
2: Hier gibt es übrigens keinen künstlich aufgeschütteten Sandstrand, zumindest an diesem Abschnitt nicht. Aber dafür ist hier noch so ein Bootsverleih. Anna habe ich hier getroffen, die will gleich auf dem See stehen. Ne?
4: Beim Stand-Up-Board mal.
2: Ja, dann viel Erfolg, fall nicht runter.
4: Ja, auf jeden Fall.
2: So, dann laufe ich jetzt aber mal runter bis ans Seeufer. Ja. Ach, herrlich, nicht kalt, nicht warm. Aber erfrischend. So, ich bin wieder aus dem Wasser raus. Jetzt schnell noch mal hier am Basketballfeld vorbei. Und fast getroffen. Ja, man merkt schon, hier kannst du wirklich den Tag rumbekommen. Es gibt Volleyballfeld, Basketballfeld, Minigolfanlage, einen großen Spielplatz, einen Skatepark, riesige Wiesen, Gastronomie. Also alles, was du brauchst für einen perfekten Sommersonnentag am See.
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0: U2 bringen euch in Richtung Feierabend. 14:53 ist es. Kevin Mostert hier für euch. Ich wünsche einen schönen Nachmittag.
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3: Mit Danny Hoppe, guten Tag. Egal ob Temu, Shein oder AliExpress, asiatische Shoppingplattformen boomen in Deutschland. Immer mehr von uns kaufen dort und das zeigt sich auch an den Zahlen, die der Bundesverband E-Commerce und Versandhandel heute vorgelegt hat. Demnach haben die asiatischen Billigplattformen im zweiten Quartal einen Rekord eingefahren. Sie machen inzwischen mehr als 5% am deutschen Online-Umsatz aus. Malte Albrecht aus dem News-Team, vor allem Kleidung wird dort immer mehr gekauft.
4: Ja, genau. Im Modehandel entfällt schon fast jede sechste Bestellung auf die Billigportale. Auch beim Umsatz zeigt sich der Trend deutlich. Im Vergleich zum Vorjahr haben die Plattformen um mehr als 20% zugelegt. Der gesamte Onlinehandel ist dagegen nur um gut 5% gewachsen. Der Branchenverband sieht den Hauptgrund natürlich in den niedrigen Preisen und deshalb sei es gut möglich, dass der Marktanteil der asiatischen Anbieter weiter wächst, heißt es. Daran werden wohl auch die verschärften Zollregeln wenig ändern, die seit Anfang Juli für günstige Waren aus Ländern außerhalb der EU gelten. Die Plattformen bauen nämlich schon seit einiger Zeit eigene Logistikzentren hier in Europa auf.
3: Ja, gleichzeitig ist aber auch generell die Kauflaune der Verbraucher im Juni leicht gestiegen.
4: Ja, sie hat sich zwar verbessert, bleibt insgesamt aber auf einem niedrigen Niveau. Das zeigt das aktuelle Konsumbarometer des Handelsverbands Deutschland. Die Verbraucherstimmung und die wirtschaftliche Entwicklung hingen stark vom anhaltenden Iran-Konflikt ab, heißt es. Die Bereitschaft, größere Anschaffungen zu machen, hat sich demnach im Vergleich zum Vormonat kaum verändert. Etwas optimistischer blicken die Verbraucher in die Zukunft. Viele rechnen mit einer besseren Konjunktur und erwarten auch, dass sie mehr verdienen und somit mehr Geld in der Tasche haben, was sie dann wiederum auch ausgeben können.
3: Danke, Malte. Und jetzt weitere Meldungen im Überblick. In Deutschland gibt es immer weniger illegale Einreisen. Das zeigen neue Zahlen der Bundespolizei. Im Juni waren es demnach knapp 3.300. Das ist der niedrigste Juniwert seit 5 Jahren. Seit September 2024 finden in Deutschland Kontrollen an allen Landesgrenzen statt. Viele Eltern in Deutschland wissen offenbar nicht, was ihre Kinder so den ganzen Tag im Netz machen. Das zeigt die neue Digitalstudie der Postbank. Vor allem bei Eltern ab 40 Jahren ist das demnach der Fall. 61% von ihnen überprüfen gar nicht oder nur ab und zu die Social-Media-Nutzung der Kinder. Wegen eines großen Waldbrandes sind in Südfrankreich inzwischen 10.000 Menschen evakuiert worden. Betroffen sind 26 Ortschaften in einem Gebirgsmassiv westlich von Perpignan. Der Brand wurde durch Wind, große Hitze und vor allem durch eine außergewöhnlich hohe Lufttrockenheit angefacht. Inzwischen hat Frankreich Unterstützung bei der EU beantragt. Bei der Fußball-WM ist das Sportliche gerade völlig in den Hintergrund getreten. Gesprochen wird stattdessen vor allem über ein angebliches Telefonat von US-Präsident Trump und FIFA-Chef Infantino. Direkt danach soll die Rotsperre des bisher besten US-Stürmers Balogun aufgehoben worden sein. Das hatten mehrere Medien berichtet. Fakt ist, Balogun darf heute Nacht im Achtelfinale gegen Belgien spielen. Und das sorgt international für massive Kritik an der FIFA. Für den Europäischen Fußballverband, die UEFA, wurde eine rote Linie überschritten. Auch die Belgier sind sauer. Sie haben Einspruch bei der FIFA eingelegt. Und das waren die Nachrichten mit Danny Hoppe.
5: Dankeschön, Danny. Es ist kurz nach 3. Kevin Mostert bin ich hier bei Radio Emscher Lippe. Jetzt mit dem Blick aufs Wetter. Und das sieht sehr gut aus. Vor allem der Feierabend wird richtig schön, denn die Wolken werden noch weniger und später dann Sonne pur bei uns. Und dann erreichen wir auch die Höchsttemperaturen. 28 Grad sind drin. Im Wissenschaftspark in Gelsenkirchen momentan 27 Grad. Morgen am Dienstag dann nochmal ähnliche Temperaturen. So 27 bis 28 Grad gibt es. Dazu 8 Sonnenstunden und ab dem Nachmittag erst ein paar Wölkchen. Und es geht rüber auf die Straßen. Dauert länger auf der A3 Köln in Richtung Oberhausen zwischen Duisburg-Weder und Oberhausen-Lierich. 4 Kilometer Stau, Viertelstunde plus. Die A57 Köln-Nimwegen zwischen Kreuz-Meerbusch und Mörs-Hülstong. 6 Kilometer, 15 Minuten drauf. Und die A59 Duisburg-Dienstlaken zwischen Duisburg-Zentrum und Duisburg-Meiderich. 2 Kilometer, hier verliert ihr eine Viertelstunde. Dann noch ein Hinweis aus Gelsenkirchen. In Hessler muss heute noch ein Blindgänger entschärft werden. 500 Leute müssen da bis 5:30 aus den Wohnungen raus. Um 6:30 soll dann die Entschärfung in der Hackhorst Poststraße beginnen. Dann wird noch geblitzt in Mülheim auf der Sahner Straße in Richtung Duisburg. In Mülheim-Heißen, Priestershof steht ein Blitzer, in Mörs auf der Düsseldorfer Straße und in Förde auf der Rheinstraße. Und wenn ihr noch was sehen solltet, meldet euch gerne kostenlos rein.
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5: Gute Fahrt wünsche ich.
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5: Moin zusammen.

0: Neue Nummer von Alex Warren. Fever Dream. Um 3:07 hier bei uns. Und ich möchte heute Nachmittag mit euch sprechen über eure Urlaubsfotos. Ich meine, ihr kennt das alle, ihr seid im Urlaub, macht von allem Foto, weil ihr denkt, boah, das muss ich festhalten, sonst ist dieser Moment weg. Die Frage ist nur, was machen wir am Ende des Tages mit diesen ganzen Fotos? Da ist dann eure Mithilfe ein bisschen gefragt. Und der Michael hat eigentlich eine schöne Idee, egal ob Fotos und Co., der geht damit sehr gut um.
1: Also ich bin viel auf Konzerte, wir waren auch gestern auf dem CSD in Köln. Ich muss sagen, ich lege mir für alles einen Ordner auf dem Handy an, die Bilder werden alle sortiert. Die werden teilweise ausgedruckt und dann haben wir immer Fotokollagen davor, den schönen großen Bilderrahmen und die werden auch an der Wand aufgehängt, weil ich dazu schade finde, dass ich die nur auf dem Handy habe.
0: Ja, hat er recht, ne? Ist auch wirklich zu schade. Danke für deine Nachricht, Michael. Handys, die auf dem Foto rumgammeln, sind zu schade, findet auch Sarah. Die druckt die schönsten Fotos immer aus, hat sie per WhatsApp geschrieben. Die kommen dann so in einzelne Bilderrahmen. Postkarten werden vor Ort mitgenommen, die kommen dann auch an diesen Bilderrahmen mit dran. Auch das eine sehr schöne Idee. Und jetzt seid ihr dran. Was macht ihr mit euren Urlaubsfotos? Lasst ihr die einfach auf dem Handy rumliegen? Oder seid ihr auch sehr kreativ, so wie Sarah oder Michael? Ich freue mich über eure WhatsApp-Sprachnachricht hier bei uns.
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0: Irgendwo müssen meine 3000 Urlaubsfotos vom letzten Monat ja auch irgendwo hin. Ich bin gespannt auf eure Ideen.

0: 15.15 Uhr ist es. Das war Kenya Grace.
1: Gleich hier Olivia Rodrigo.
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0: Kennt ihr unter anderem mit diesem Song? ...23 Jahre gerade mal alt, aber eine der ganz, ganz Großen tatsächlich schon. Und Olivia Rodrigo hat ein neues Album rausgehauen. Mit auf diesem Album drauf ist die Single Drop Dead. Und Olivia Rodrigo hat eine ziemlich genaue Forschung davon, zu welchem Szenario dieser Song perfekt passt, hat sie uns nämlich erzählt.
3: Für mich fühlt sich der Song so an, wie nachts um drei noch durch die Stadt zu ziehen, vielleicht aufs Fahrrad zu springen oder jemanden im Regen zu küssen. Man hat direkt Bilder im Kopf bei dem Song und ich kriege direkt Bock, im Auto die Fenster runterzumachen und sich frei zu fühlen.
0: Dann wollen wir doch mal reinhören. Sich frei fühlen. Geht jetzt. Olivia Rodrigo mit Drop Dead für euch.
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0: Avicii. Um 15.22 Uhr, schicken Montag euch. Hier ist Kevin Mostert.
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0: Es ist 3:30.
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0: Mit Max Berger. Schönen guten Tag. In der Hackhorststraße in Gelsenkirchen-Hessler wurde eine amerikanische Fliegerbombe aus dem Zweiten Weltkrieg freigelegt. Laut Stadt hat das Kampfmittel einen funktionierenden Zünder und muss um 18.30 Uhr entschärft werden. Ein Bereich von 250 Metern rund um den Fundort wird evakuiert. Rund 540 Personen sind betroffen. Der Bereich muss bis spätestens 17.30 Uhr verlassen sein. Es gibt eine Sammelstelle in der Turnhalle des Berufskollegs für Technik und Gestaltung an der Grimmstraße 44. Auch die Grotusstraße ist von Sperrungen betroffen. In Gelsenkirchen-Buer hat es einen schweren Verkehrsunfall gegeben. Laut Polizei geriet gestern Nachmittag ein 38-jähriger Gelsenkirchener auf der Finkestraße in den Gegenverkehr. Dort stieß er mit dem Wagen eines 69-jährigen aus Dülmen zusammen. Der Gelsenkirchener wurde schwer, der andere Fahrer leicht verletzt. Beide kamen ins Krankenhaus. Bei der Unfallaufnahme stellte sich heraus, der 38-jährige hat gar keinen Führerschein. Weil er laut Polizei auch noch betrunken war, musste er eine Blutprobe abgeben. Die Autos wurden abgeschleppt. Das ist das Wichtigste aktuell. 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
2: Es ist kurz nach 3:30. Hier ist Kevin Mostert für euch jetzt mit dem Blick aufs Wetter. Das wird zum Feierabend hin noch ein bisschen schöner. Weniger Wolken gleich, umso mehr Sonne und Temperaturen gehen auch noch einen dicken hoch. 28 Grad das Maximum, 27 Grad messen wir im Moment. Morgen auch nochmal 28 Grad. Bei 8 Sonnenstunden können wir uns da auch nochmal einen richtig schönen Dienstag machen. Am Mittwoch dann so ein kleiner Temperaturknick. Ab Donnerstag dann aber ganz viel Sommer bei uns. Und es geht auf die Straßen. Zur ersten Meldung von der A40 Venlo-Duisburg. Zwischen Neukirchen-Flühen und Kreuz-Mörs hat es einen Unfall gegeben. Die Bahn in Richtung Duisburg ist da aktuell gesperrt. Dann die Staus A3 Köln-Oberhausen. Zwischen Duisburg-Weder und Oberhausen-Dierich 3 Kilometer, Viertelstunde plus. Die A40 Venlo-Duisburg zwischen Kerken und Kreuz-Mörs 4 Kilometer, halbe Stunde drauf. Die A57 Köln-Nimwegen zwischen Kreuz-Meerbusch und Mörs-Hülsdonk 9 Kilometer, 15 Minuten.

0: Staus. Die A59 Duisburg-Dienstlaken zwischen Duisburg-Zentrum und Kreuz Duisburg-Nord. 3 Kilometer. Hier verliert ihr 20 Minuten. Und es wird geblitzt in Oberhausen auf der Weseler Straße, Höhe der Sternstraße, in Neukirchen-Flühen auf der Niederrheinallee und in Alpen auf der Rheinberger Straße. Wenn ihr noch was sehen solltet, Blitzer oder Staus, dann ruft uns gerne kostenlos an oder schickt einfach schnell eine WhatsApp rüber hier ins Studio. Die Nummer dazu ist die 0209 360 und 4x8.
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0: Kommt gut in Richtung Feierabend.

0: Schon krass, wie sportlich die aussehen, ne? Wie fit die sind. Die Fußballprofis, gerade bei der WM, geben alles, zeigen alles und ja, um so fit zu werden, muss man, kann man ein kompliziertes Sportprogramm machen oder man zieht aufs Dorf.
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2: Wer auf dem Dorf wohnt, hat meistens kein Fitnessstudio um die Ecke, braucht aber auch keins. Fitness machst du als Dörfler automatisch. Schulter und Unterarm trainierst du durchs Winken. Du musst ja auf jedem Feldweg mindestens 8 Leute grüßen, obwohl du nur 3 kennst.
3: Hallo, Herr, hier, Dings.
2: Rückentraining gibt's auch gratis. Wenn irgendein Nachbar sagt, kannst du mal eben mit anfassen, dann baut ihr halt den ganzen Tag über das Gartenhaus auf. Ja, und Cardio machst du immer beim Schützenfest, erst in der Polonaise. Und hinterher kannst du natürlich nicht mehr fahren und die 10 Kilometer nach Hause sind zu Fuß schon eine Herausforderung mit 3 Promille.
3: Komm, wir nehmen uns noch ein Wegbier mit.
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0: Urlaubsfotos. Was macht er damit? Ich meine, da kommen ja mal schnell ein paar hundert Fotos zusammen, die dann auf dem Handy vergammeln und rumliegen. Und ich möchte von euch wissen, was macht ihr? Und dazu hat sich die Vera gemeldet.
1: Wenn ich im Urlaub war mit meiner Familie, dann gestalte ich ein Fotobuch bei DM oder Rossmann aus dem Urlaub mit den schönsten Bildern, damit wir uns die immer noch mal angucken können und ich auch wirklich eine Erinnerung in der Hand habe. Weil irgendwann löscht man die Fotos doch.
0: Ja, man löscht sie oder sie vergammeln. Deshalb die Frage an euch, was macht ihr mit euren Fotos? Schickt gerne eine WhatsApp rein.
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1: Mit Danny Hoppe, guten Tag. Der Haushalt für das nächste Jahr steht. Das Bundeskabinett hat den Regierungsentwurf jetzt am Nachmittag beschlossen. Er sieht eine deutlich höhere Neuverschuldung vor. Finanzminister Klingbeil plant für 2027 Ausgaben in Höhe von mehr als 555 Milliarden Euro und damit nochmal deutlich mehr als im laufenden Jahr. Denn vor allem die Verteidigungsausgaben sollen massiv steigen, um die Bundeswehr aufzurüsten. Klingbeil hatte die höhere Neuverschuldung schon gestern Abend in der ARD verteidigt. Man könne sich gegenüber Kremlchef Putin nicht mit der schwarzen Null verteidigen. Trotzdem gibt es direkt Kritik von allen Seiten. Umweltverbände werfen der schwarz-roten Koalition vor, einen Klimafonds zu plündern. Denn neben Einsparungen in Etats ist auch ein Abbau von Finanzhilfen im Klima- und Transformationsfonds geplant. Auch aus der Wirtschaft kommt Kritik. Statt endlich zu sparen, würden Rücklagen geplündert, Steuern erhöht und mit Haushaltstricks nur noch mehr Mittel verschoben. Das sagte die Chefin der Familienunternehmer Ostermann. Und jetzt weitere Meldungen im Überblick. Bei der Fußball-WM schlägt die ausgesetzte Rotsperre für US-Nationalstürmer Bellingham immer höhere Wellen. Der nächste Gegner der USA, Belgien, hat jetzt Einspruch gegen die Entscheidung eingelegt. Man habe von der FIFA nicht die geringste Erklärung erhalten, heißt es. Auch aus Sicht der UEFA wurde eine rote Linie überschritten. Am Wuppertaler Landgericht hat der Prozess um ein großes Waffenlager in Remscheid und illegalen Handel mit Kriegswaffen begonnen, und zwar mit einem Geständnis. Einer der drei Angeklagten räumte die Vorwürfe ein. Im Haus des Hauptangeklagten waren Pistolen, Revolver, Maschinenpistolen, Sturmgewehre und Schalldämpfer gefunden worden. Die geplante erschwerte Krankmeldung im Job sorgt weiter für Kritik, auch innerhalb der Union. Der Vizechef des CDU-Arbeitnehmerflügels Bäumler spricht von einem völlig unnötigen Thema. Die Koalition müsse es schnell abräumen, sagte er dem Tagesspiegel. Die meisten Menschen, mit denen er darüber gesprochen habe, seien entsetzt. Viele Städte und Gemeinden in NRW schlagen Alarm. Sie sehen ihre Haushalte am Limit und fordern schnelle Hilfe vom Bund. Deshalb hat sich heute eine ungewöhnliche Fahrzeugkolonne auf den Weg von Düsseldorf nach Berlin gemacht. Mit Feuerwehrwagen, Ordnungsfahrzeugen und einer kleinen Kehrmaschine. José Nasjandi aus unserem Landtagsstudio hat die Einzelheiten.
2: Etwa 25 Kommunen aus NRW beteiligen sich an der Protestaktion dieses Aktionsbündnisses mit dem Namen Für die Würde unserer Städte. Die Kolonne will heute Abend in Berlin ankommen und fährt morgen durch das Berliner Regierungsviertel und macht unter anderem am Kanzleramt, am Bundestag und am Bundesfinanzministerium Stationen. Stellvertretend sagt uns der Kreisdirektor des Kreises Recklinghausen, Dominik Schad, der Bund würde den Städten immer neue Aufgaben aufbürden, ohne für die Finanzierung zu sorgen.
3: Und das wird, wenn da nicht gegengesteuert wird in Düsseldorf und Berlin, zu Steuererhöhungen führen, zur Schließung öffentlicher Einrichtungen, zur Herabsetzung des öffentlichen Service vor Ort.
2: Die Kommunen begrüßen zwar die Einigung von Bund und Ländern, nach dem Grundsatz, wer bestellt, der bezahlt auch. Nach Ansicht des Bündnisses reicht das aber nur für die Zukunft. Die akute Finanzkrise vieler Kommunen löse das nicht.
1: Und das waren die Nachrichten mit Danny Hoppe.
4: Ich danke dir, Danny. Euch einen schönen Feierabend mit Radio Emscher Lippe. Kevin Mostert hier um kurz nach 4 mit dem Blick aufs Wetter. 28 Grad gibt's noch im Laufe des Abends. So gegen 18, 19 Uhr erreichen wir die. Dann auch ganz viel Sonne und gar keine Wolken mehr. Also wird ein richtig schöner Feierabend. Und auch für morgen sieht's ganz gut aus. Bei 27 Grad kriegen wir 8 Sonnenstunden. Also nochmal ein bisschen mehr als heute. Am Mittwoch dann stand jetzt der kühlste Tag der Woche mit 24 Grad. Da auch ein bisschen bewölkt, also ein kleiner Dämpfer. Dafür sieht's ab Donnerstag dann wieder richtig sommerlich bei uns aus. Es geht rüber auf die Straßen. Die Staus ab 15 Minuten Zeitverlust für euch. A3 Köln-Oberhausen zwischen Kreuz Breitscheid und Oberhausen-Lierich 4 Kilometer 20 Minuten plus. Dann ist die A40 extrem voll Venlo-Duisburg zwischen Kerken und Kreuz Mörs nach einem Unfall aktuell nur eine Spur frei. 4 Kilometer Stau, eine gute Stunde extra. Die A59 Duisburg-Dienstlaken zwischen Duisburg-Zentrum und Kreuz Duisburg-Nord 2 Kilometer 15 Minuten obendrauf. Dann hat es einen Unfall gegeben in Gladbeck auf der Bottroper Straße in Richtung Gladbeck. Da also mehr Zeit mit einplanen. Außerdem wird geblitzt in Mülheim auf der Saaner Straße, in Dienstlaken in der Eppingstraße und in Hünxe auf dem Sternweg. Allen unterwegs eine gute und sichere Fahrt.
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4: Hallo zusammen, schön, dass ihr dabei seid.

0: Ich habe festgestellt, wenn ich im Urlaub bin, so eine Woche, mache ich um die 1000 Fotos.
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0: Das ist viel, ne? 1000 Fotos, was macht man damit? Deshalb sprechen wir heute Nachmittag eben über diese Frage. Was mache mit den ganzen Fotos, die ihr im Urlaub schießt? Weil auch ihr werdet ein paar hunderte Fotos jetzt im Sommer machen vom Urlaub, weil ihr denkt, oh, diesen Moment muss ich einfangen, das sieht so toll aus, dann nehme ich auch noch ein Foto von mit. Aber was dann damit machen, darüber sprechen wir. Und die Anja hat sich per WhatsApp reingemeldet. Die musste sich quasi selber gar nicht drum kümmern.
2: Wir waren bis gestern auf einer Kreuzfahrt in Norwegen und ich habe halt immer Statusfotos gepostet regelmäßig. Ja, und dann hat mir mein Freund einen Heiratsantrag gemacht und auch das habe ich phasenweise in den Status reingepostet und komme dann gestern Abend nach Hause und da hat mir meine allerbeste Freundin einen Bilderrahmen fertig gemacht mit meinen Screenshots quasi, den ich in Status gepostet hatte und hat mir den total niedlich eingepackt ins Wohnzimmer gestellt. Ja, darüber freue ich mich super sehr.
0: Ja, völlig verständlich. Anja, herzlichen Glückwunsch erstmal zur Verlobung. Also besser kann ja so ein Urlaub nicht enden und Respekt und Hut ab an deine Freundin, so auf die Idee zu kommen. Chapeau. Ne? Also Bilder ausdrucken und da einfach so eine kleine Collage draus machen. Auch eine sehr gute Idee, damit die Handys nicht auf dem Foto irgendwo in der hinterste Ecke verschwinden, oder? Wie macht ihr das? Was macht ihr mit den Fotos aus euren Urlauben so? Was macht ihr mit den Bildern, die auf dem Handy schlummern? Vielleicht auch so ein Fotokalender oder sowas? Erzählt's mir gerne.
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0: Schulen, marode Straßen, steigende Gebühren. Ja, viele Städte in NRW geraten finanziell immer stärker unter Druck. Die Kommunen sprechen da inzwischen von einer historischen Finanzkrise und schlagen Alarm und haben deshalb heute ein Zeichen gesetzt. Mit einer Kolonne aus Feuerwehrwagen, Müllfahrzeugen, Kehrmaschinen und Bussen sind die Kommunen in NRW von Düsseldorf aus Richtung Berlin gestartet. Dort wollen die kommunalen Vertreter in dieser Woche auf ihre Lage aufmerksam machen und wir waren heute dabei.
1: Es ist ein ungewöhnliches Bild hier auf dem Johannes-Rau-Platz in der Nähe des Landtags in Düsseldorf. Feuerwehrautos, Autos der Ordnungsämter und sogar eine Kehrmaschine stehen in Reih und Glied, bereit für eine politische Fahrt nach Berlin. An einem etwas älteren Feuerwehrauto steht der Stadtdirektor von Remscheid, Sven Wirz. Er wird die knapp 600 Kilometer lange Fahrt von Düsseldorf nach Berlin mitmachen. Mit dabei, sagt er, hat er nur das Nötigste.
2: Wir haben keine Butterbrot dabei, wir nehmen die Raststätte in Anspruch.
1: Er erzählt mir, warum er so wütend ist. Auf das Land und auf den Bund.
2: Bei uns wird angeschrieben auf Teufel komm raus und am Ende hängt dieser Deckel da am Tresen und der muss ja irgendwie finanziert werden, also müssen wir uns verschulden.
1: Der Bund beschließt Ausgaben, die die Städte dann übernehmen müssen. Dagegen wollen die 25 Städte aus NRW und anderen Bundesländern in Berlin vor dem Kanzleramt demonstrieren. Berechnungen haben ergeben, egal wie sehr die Städte in NRW sparen, das Defizit von 11 Milliarden Euro würden sie niemals alleine in den Griff kriegen. Nicht weit entfernt steht Dominik Schad, Kreisdirektor im Kreis Recklinghausen. Er berichtet mir davon, dass schon jetzt fast überall Parkgebühren oder Grundsteuern steigen. Und auch kulturelle Angebote oder Schwimmbäder geraten unter Druck. Wirklich wohl ist ihm nicht dabei.
3: Wenn man nur noch ein großes schwarzes Loch sieht und den Bürgern, ohne eine Perspektive zu haben, immer wieder erklären muss, warum die Steuern erhöht werden, warum Einrichtungen geschlossen werden, dann geht es einem da nicht gut mit.

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0: sind drei Mädels, teils kennen die sich schon aus Uni-Zeiten und die haben immer gesagt, komm, wir machen Musik und die haben immer gesagt, komm, wir werden die neuen Sugar Babes. 2-3 Jahre haben sie dann tatsächlich, obwohl es die Band schon gab, gar keine Songs rausgebracht, weil sie sehr lange im Studio saßen, sehr lange geschrieben, komponiert haben, gesagt haben, nee, muss noch ein bisschen anders werden, damit es perfekt ist. Sie haben sich die Zeit genommen und haben wirklich abgeliefert. Wirklich, mittlerweile sind sie dabei, weltweit sehr erfolgreich zu werden. Aktuelle Single von denen heißt Leak It und die klingt wirklich ein bisschen wie die Sugar Babes, gemischt mit so einem Hauch Britney Spears.
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0: der Michael Schulte, aktuelles Single. 5 AM, um gleich 10 vor 5.
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0: Was machen mit Urlaubsfotos, die irgendwo in den Tiefen des Handys schlummern? Darüber sprechen wir heute Nachmittag. Claudia hat sich reingemeldet, sagt, sie macht in ihrer Handygalerie nach dem Urlaub immer ein Album. Da kommen die ganzen Fotos rein und dann hat sie eine App. Da kann sie aus diesem Album direkt ein Fotobuch machen. Geht super schnell und sie hat alle Fotos sofort sortiert und kann das Ganze dann, wenn ihr das auch machen wollt, mit der Journey-App eben sofort zu Hause haben. Es ist super praktisch. Ne? Ich meine, jeder von uns macht hunderte Fotos im Urlaub. Aber was danach? Das hat euch auch Reporterin Lisa Richter gefragt.
2: Wenn du dann so Fotos im Urlaub machst oder so, bist du jemand, der die dann ausdruckt oder sowas? Oder lässt du die einfach auf dem Handy?
3: Ich habe die für gewöhnlich einfach auf dem Handy.
2: Und sortierst du die irgendwie? Guckst du dir die nochmal an oder sind die dann da einfach, du hast sie gemacht, aber...
3: Ich habe sie gemacht, aber wirklich viel mache ich danach auch nicht mehr. Vielleicht gucke ich sie mir irgendwann nochmal an, aber...
4: Also ich hänge sie jetzt nicht in mein Wohnzimmer, sondern ich poste sie auf Instagram in eine Story oder halt in den Feed, aber... Mehr als das Internet ist dann auch nicht mit drin.
5: Ehrlich gesagt, es ist schon ein bisschen traurig. Die sind dann auf dem Handy und ab und zu schlägt das Handy einem ja so Fotoshows mal vor. Die guckt man sich dann mal an. Aber eigentlich macht man da nicht mehr so viel mit, finde ich.
2: Aber früher hast du so Dia-Shows und sowas daraus gemacht, oder?
5: Ja, genau. Das fing so Anfang der 2000er an. Da habe ich Dia-Shows gemacht.
0: Ja, voll schade, dass das abgeschafft ist, ne? Warum nicht nochmal eine ehrliche Dia-Show machen? Wie macht ihr das denn? Was macht ihr mit euren Fotos vom Urlaub? Erzähl's mir sehr gerne per WhatsApp.
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0: Ich freue mich sehr über eure Tipps. Mein Name ist Kevin Mossatz. Euch einen schönen Feierabend.
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1: Mit Danny Hoppe. Guten Tag. Es geht um richtig viel Geld, genauer gesagt um mehr als 555 Milliarden Euro. Mit so hohen Ausgaben plant die Bundesregierung im nächsten Jahr. Und damit noch einmal mit rund 30 Milliarden Euro mehr als in diesem Jahr. So steht es im Haushaltsentwurf, den das Bundeskabinett am Nachmittag beschlossen hat. Mehr als ein Drittel davon sind neue Schulden. Außerdem soll Geld durch höhere Steuern reinkommen, zum Beispiel auf Alkohol oder Tabak. Aber es wird auch gespart. Zum Beispiel werden die Zuschüsse des Bundes an die Renten und die gesetzliche Krankenversicherung gekürzt. Malte Albrecht aus dem News-Team, es sind noch mehr Kürzungen geplant und das sorgt für heftige Kritik.
2: Ja genau, es gibt da ja noch den sogenannten Klima- und Transformationsfonds. Finanzminister Klingbeil will einen Teil dieses Geldes nutzen, um die Haushaltslöcher zu stopfen. Da geht es in diesem Fall um insgesamt 2,7 Milliarden Euro. Damit sind die Grünen überhaupt nicht einverstanden und auch Greenpeace spricht von Plünderungen und Zweckentfremdung. Kritik gibt es außerdem daran, dass Klingbeil eine deutlich höhere Neuverschuldung plant. Vor allem die Verteidigungsausgaben sollen nämlich massiv steigen. Der Bundesverband der deutschen Industrie spricht von alarmierenden Zuwächsen. Trotz massiver Neuverschuldung und hoher Steuereinnahmen gelinge es der Regierung nicht, eine solide Haushaltsplanung vorzulegen, sagte Hauptgeschäftsführerin Gönner. Der Haushaltsentwurf geht jetzt in die parlamentarischen Beratungen. Der Bundestag soll den Etat dann Ende November verabschieden.
1: Danke, Malte. Und jetzt weitere Meldungen im Überblick.
3: US-Präsident Trump hat bestätigt, dass er mit FIFA-Chef Infantino telefoniert hat und auch, dass er persönlich darum gebeten hat, die rote Karte für US-Stürmer Balogun aufzuheben. Die Schiedsrichterentscheidung sei unfair gewesen, sagte er vorhin in Washington. Der Vorfall hat international scharfe Kritik an der FIFA ausgelöst. In Deutschland gibt es immer weniger illegale Einreisen. Das zeigen neue Zahlen der Bundespolizei. Im Juni waren es demnach knapp 3.300. Das ist der niedrigste Juniwert seit 5 Jahren. Seit September 2024 finden in Deutschland Kontrollen an allen Landesgrenzen statt. Eine Fliege hat am Morgen in Viersen für einen Busunfall mit 4 Leichtverletzten gesorgt. Das hat die Polizei mitgeteilt. Demnach hatte der 54-jährige Fahrer versucht, die Fliege zu verscheuchen. Dabei verlor er die Kontrolle über den Bus. Der kam von der Straße ab und landete in einem Zaun.
1: Wer in den Kölner Dom will, muss seit Mittwoch 12 Euro Eintritt zahlen und dabei bleibt es auch. Es wird keine Ausnahmen geben. Das hat ein Domsprecher heute klargestellt und einen Gratistag für Menschen aus NRW abgelehnt. Diesen Vorschlag hatte der nordrhein-westfälische SPD-Oppositionsführer Ott vorher gemacht. Es habe zahlreiche Anfragen für freie Eintritte für bestimmte Bevölkerungsgruppen gegeben. Viele davon seien auch nachvollziehbar. Man lehne sie allerdings alle ab, sagte der Domsprecher. Mit dem neuen Eintrittspreis sollen die gestiegenen Kosten gedeckt werden, zum Beispiel für den Schutz des Doms. Ott will trotzdem nicht aufgeben. Auch die städtischen Museen könnten Kölner jeweils am ersten Donnerstag im Monat kostenlos besuchen, sagte er. Und das waren die Nachrichten mit Danny Hoppe.
4: Dankeschön, Danny. Es ist kurz nach 5. 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Ich bin Kevin Mossatz mit dem Blick aufs Wetter jetzt. 28 Grad messen wir am Tetraeder in Bottrop. Dazu gibt es ganz viel Sonne und fast genauso schön geht's auch morgen weiter. Bei 27 Grad kommt noch mal mehr Sonne raus. Gibt vielleicht mal zum Nachmittag ein paar Wolken, aber es bleibt windig, deshalb lockern die immer wieder auf. Und so 8 Sonnenstunden sind dann morgen eben drin. Es geht auf die Straßen. Es staut sich auf der A3 Köln-Oberhausen zwischen Duisburg-Weder und Oberhausen-Lierich. 3 Kilometer, 10 Minuten plus. Die A3 Arnheim-Köln zwischen Kreuz-Oberhausen und Kreuz-Oberhausen-West. 4 Kilometer, Viertelstunde plus. Die A40 Essen-Duisburg zwischen Essen-Hotrop und Essen-Frohnhausen. 2 Kilometer, hier verliert ihr 10 Minuten. Und es wird geblitzt in Heißenpriestershof. Dankeschön an Gabi fürs Durchgehen. Wenn ihr auch noch was sehen solltet, gebt gerne kostenlos Bescheid.
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4: Kommt gut an.
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4: Und mit neuer Musik von Teddy Swims.

0: 10 nach 5 ist es und das sind doch mega Neuigkeiten für diesen Feierabend. Schöner geht doch nicht. Der Kopfball von Tah war doch drin und wir spielen jetzt bald gegen Norwegen. Ja, Deutschland ist back bei der WM.
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0: Friedrich Merz hat auch mal bei der FIFA angerufen, hat gesagt, das war alles so nicht richtig. FIFA hat gesagt, ja, was soll. Nein, wäre natürlich nur zu schön. Schwieriges Thema, ne? Nein, es ist wirklich krass, ihr habt es mitbekommen, ne? Die FIFA hat eine Rotsperre aufgehoben gegen die USA. Der Stürmer, der da alle Tore schießt, darf auf einmal doch gegen spielen, gegen Belgien im Achtelfinale. Und das alles, weil US-Präsident Donald Trump mit der FIFA telefoniert hat. Mit Gianni Infantino hat er ein bisschen Druck ausgeübt, hat es mittlerweile auch selber zugegeben, dass die beiden drüber gesprochen haben und so. Nico Hartmann ist bei mir. Nico, Menschen wie du, ich, die gerne Fußball schauen, sind nach wie vor fassungslos. Ich meine, was macht das mit dem Fußballfan, wenn Entscheidungen so per Telefon rückgängig gemacht werden können?
2: Tja, ich spreche für mich und bin fassungslos. Anruf genügt und die Rolle rückwärts folgt prompt. Das geht gar nicht. Und schockiert, so können wir auch die Reaktion aus der Fußballwelt zusammenfassen. Die UEFA zum Beispiel, der Europäische Fußballverband, spricht davon, dass eine rote Linie überschritten wurde und von einer beispiellosen, unverständlichen und ungerechtfertigten Entscheidung. Der Belgische Fußballverband hat schon Berufung eingelegt. Sie sind ja auch selbst betroffen, denn Belgien spielt ja im Achtelfinale gegen die USA. Da ist es natürlich von Bedeutung. Ob der beste Torschütze des Gegners spielt oder nicht. Ich sage, es entfremdet die Menschen vom einstmals schönsten Spiel der Welt. Der Fußball, das muss ich ganz klar sagen, steht am Scheideweg. Weitere Situationen dieser Art werden, glaube ich, nicht mehr klaglos hingenommen. Infantino war ja schon immer umstritten, aber das ist jetzt nochmal eine Eskalationsstufe mehr.
0: Wirklich, die WM hat den ersten richtigen Skandal und dann auch noch so einen fetten. Dankeschön an Nico Hartmann aus unserem WM-Studio. Fußball wird natürlich trotzdem gespielt. Portugal gegen Spanien heißt es später und eben USA gegen Belgien. Da schauen wir besonders drauf.
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0: Es ist 5:30.
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0: Mit Max Berger. Schönen guten Tag. In der Hackhorststraße in Gelsenkirchen-Hessler wurde eine amerikanische Fliegerbombe aus dem Zweiten Weltkrieg freigelegt. Laut Stadt hat das Kampfmittel einen funktionierenden Zünder und muss um 18.30 Uhr entschärft werden. Ein Bereich von 250 Metern rund um den Fundort sollte evakuiert werden. Rund 540 Personen sind betroffen. Bis jetzt sollte der Bereich bereits verlassen sein. Es gibt eine Sammelstelle in der Turnhalle des Berufskollegs für Technik und Gestaltung an der Grimmstraße 44. Auch die Grotusstraße ist von Sperrungen betroffen. In Gelsenkirchen-Erle und Ückendorf müsst ihr euch ab dieser Woche auf nächtlichen Baustellenlärm einstellen. An den Oberleitungen der Straßenbahn stehen gerade dringende Arbeiten an, die nur nachts erledigt werden können. Zuerst ist heute die Bochumer Straße in Ückendorf zwischen Junkerweg und Bergmannstraße dran. Ab Mitte Juli geht es dann auf der Kranger Straße zwischen Erle und Pöppinghausstraße weiter. Die Bogestra weist darauf hin, dass sich Lärm und Behinderungen in den betroffenen Nächten leider nicht ganz vermeiden lassen. Das ist das Wichtigste aktuell. 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
2: Hallo zusammen, kurz nach 5:30 ist es jetzt. Kevin Mostert hier für euch mit dem Blick aufs Wetter. Es ist richtig schön geworden zum Feierabend. Nur noch so ein paar Wolken sind da, viel blauer Himmel, viel Sonne, angenehme Temperaturen. 28 Grad messen wir im Moment und 28 Grad kriegen wir auch morgen am Dienstag. Dazu morgen nochmal mehr Sonne. Erst morgen Abend sind ein paar mehr Wolken wieder drin. Es geht auf die Straßen, hier sind die Staus ab. 10 Minuten Zeitverlust für euch und da starten wir jetzt auf der A3 Köln in Richtung Oberhausen. Zwischen Duisburg-Weder und Oberhausen-Lierich 2 Kilometer, 10 Minuten plus. Die A3 Arnheim-Köln zwischen Kreuz Oberhausen und Duisburg-Wedau 5 Kilometer, aktuell eine Viertelstunde. Die A42 Dortmund-Gamm-Lindfort zwischen Kreuz Oberhausen-West und Kreuz Duisburg-Nord 3 Kilometer, 10 Minuten mehr. Und dann noch die 59 Dienstlaken-Duisburg zwischen Duisburg-Marxloh und Duisburg-Ruhrort 6 Kilometer, 10 Minuten da oben drauf. Dann wird geblitzt. Und zwar einmal in Gladbeck auf der Beethovenstraße in Richtung Zweckler Kirche, Höhe des alten Getränkemarktes. Dankeschön an Sabine fürs Durchgeben. Und auf der Sahnerstraße in Mülheim wird geblitzt. Wenn ihr noch was sehen solltet, Blitzer oder Staus, dann ruft uns gerne kostenlos an oder schickt einfach schnell eine WhatsApp rüber hier ins Studio. Die Nummer dazu ist die 0209 360 und 4x die 8.
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2: Wenn ich Zigarre rauchen würde, würde ich mir jetzt eine anmachen. Und wenn ich einen drehbaren Ohrensessel hätte am Kamin, würde ich mich jetzt da hinsetzen. Weil dieser Song klingt genau nach dieser Situation. Olivia Dean jetzt neu mit So Easy.

0: Nächste Übung hier bei uns machen wir gemeinsam. Rechte Hand ausstrecken, linke Hand ausstrecken. Und jetzt beide Hände einmal gegen Bauch klatschen. So klingt das bei mir. Wenn das bei euch ähnlich klingt, ab aufs Dorf.
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2: Wer auf dem Dorf wohnt, hat meistens kein Fitnessstudio um die Ecke, braucht aber auch keins. Fitness machst du als Dörfler automatisch. Schulter und Unterarm trainierst du durchs Winken. Du musst ja auf jedem Feldweg mindestens 8 Leute grüßen, obwohl du nur 3 kennst.
3: Hallo, Herr, hier, links.
2: Rückentraining gibt's auch gratis. Wenn irgendein Nachbar sagt,
4: kannst du mal eben mit anfassen,
2: dann baut ihr halt den ganzen Tag über das Gartenhaus auf. Ja, und Cardio machst du immer beim Schützenfest, erst in der Polonaise. Und hinterher kannst du natürlich nicht mehr fahren und die 10 Kilometer nach Hause sind zu Fuß schon eine Herausforderung mit 3 Promille.
3: Komm, wir nehmen uns noch ein Wegbier mit.
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0: Kamrad, viele live. Ich bin Kevin Mostert, wünsche euch einen schönen ersten Feierabend in dieser Woche. Genießt das Wetter, macht's gut, ich bin raus. Bis dahin, ciao, ciao.
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1: Mit Nico Hartmann. Bei der Fußball-WM kommt es am Abend zum ewig jungen Duell der Rivalen von der Iberischen Halbinsel. Portugal trifft auf Spanien im WM-Achtelfinale. Ein Klassiker, den es schon bei zahlreichen Welt- und Europameisterschaften gegeben hat. Stürzt Portugal den Mitfavoriten auf den Titel? Oder tritt Cristiano Ronaldo nach dem Ausscheiden zurück? Um 2 Uhr trifft derweil Gastgeber USA auf Belgien. Die Partie wird überschattet vom Politskandal um die Rücknahme der Rotsperre von US-Spieler Balogun.
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2: Mit Danny Hoppe, guten Abend. Es ist ein Fall, der Fußballfans in aller Welt sprachlos und wütend macht. Die ausgesetzte Rotsperre von US-Nationalstürmer Balogun bei der WM. US-Präsident Trump hat jetzt am Nachmittag bestätigt, dass er mit FIFA-Chef Infantino telefoniert hat und auch, dass er ihn darum gebeten hat, die Rotsperre aufzuheben. Die Schiedsrichterentscheidung sei unfair und schrecklich gewesen, sagte er. Die Kritik am Vorgehen ist riesig. Es geht um politische Einflussnahme bei der WM. Denn durch die aufgehobene Sperre kann Balogun in der Nacht im Achtelfinale gegen Belgien auflaufen. Malte Albrecht aus dem News-Team. Inzwischen gibt es auch aus der Politik scharfe Kritik an der FIFA.
3: Ja, genau. Auch auf EU-Ebene ist man empört. EU-Sportkommissar Mikalev schrieb in den sozialen Netzwerken, über sportliche Regeln und sportliche Angelegenheiten entscheiden die Sportverbände, nicht die Politik. Die Belgier sind richtig sauer. Es ging ein richtiger Aufschrei durch die belgische Politik. Der Vorgang stelle die Glaubwürdigkeit der FIFA beim Thema Fairplay in Frage, sagte Belgiens Außenminister Prévot dem Magazin Politico. Der belgische Fußballverband hat inzwischen Berufung gegen die Entscheidung eingelegt. Ob es noch vor dem Anpfiff der Partie die USA gegen Belgien eine Entscheidung gibt, ist aber offen.
2: Ja, und auch aus Deutschland kommt scharfe Kritik.
3: Ja, der frühere Vorsitzende des DFB-Sportgerichts Lorenz nennt die FIFA-Entscheidung ein fatales Signal für die Sportgerichtsbarkeit in aller Welt. Im Kicker warnt er, künftig könne sich jeder gesperrte Spieler auf diesen Fall berufen. Auch Sportrechtler lassen kein gutes Haar am Weltverband. Der Münchner Fachanwalt Summerer hält den Beschluss für rechtswidrig. Die FIFA ignoriere die fundamentalen Grundsätze des Sportrechts, nämlich regeltreue und unumstößliche Tatsachenentscheidungen durch die Schiedsrichter.
2: Danke, Malte. Und jetzt weitere Meldungen im Überblick. Das Bundeskabinett hat den Entwurf zum Haushalt für das nächste Jahr beschlossen. Finanzminister Klingbeil plant mit Ausgaben in Höhe von rund 555 Milliarden Euro. Und er verteidigte die hohen Ausgaben für die Aufrüstung. Man müsse in kürzester Zeit 3 Jahrzehnte aufholen, in denen nicht in unsere Verteidigungsfähigkeit investiert worden sei. Viele Eltern in Deutschland wissen offenbar nicht, was ihre Kinder so den ganzen Tag im Netz machen. Das zeigt die neue Digitalstudie der Postbank. Vor allem bei Eltern ab 40 Jahren ist das demnach der Fall. 61% von ihnen überprüfen gar nicht oder nur ab und zu die Social-Media-Nutzung der Kinder. Asiatische Shopping-Plattformen wie Temu und Shein boomen in Deutschland. Das zeigen Zahlen, die der Bundesverband E-Commerce und Versandhandel heute vorgelegt hat. Demnach haben die asiatischen Billigplattformen im 2. Quartal einen Rekord eingefahren. Sie machen inzwischen mehr als 5% am deutschen Online-Umsatz aus. Bei uns in Deutschland sind immer mehr Menschen unzufrieden mit dem Gesundheitssystem. Das zeigt der neue Stada Health Report des Marktforschungsinstituts Humanate. Es hat mehr als 19.000 Menschen in 20 Ländern befragt und die Zahlen für Deutschland sprechen eine klare Sprache. Demnach waren im Jahr 2020 noch 80% der Befragten mit dem Gesundheitssystem zufrieden, in diesem Jahr nur noch 63%. Am meisten kritisiert wurden zu lange Wartezeiten und zu wenig Personal. Und das waren die Nachrichten mit Danny Hoppe.
4: Das Wetter. Jetzt am Abend sind hier und da noch ein paar harmlose Wolken unterwegs, dazu aber auch noch ganz viel Sonne. Später am Abend und dann in der Nacht sind dann mehr Wolken am Himmel. Ganz vereinzelt können da auch mal ein paar Tropfen runterkommen, ist aber die Ausnahme. Die Temperaturen pendeln sich ein zwischen 18 und 14 Grad. Schauen wir auf morgen, da gibt's dann wieder Sonne und Wolken bei bis zu 29 Grad.
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4: 18 Uhr ist durch, ab 10 Minuten habe ich da 4 Meldungen. Einmal die die A4 Köln-Aachen zwischen dem Dreieck Köln-Heuma und Köln-Eiffeltor 5 Kilometer eine Viertelstunde plus. Knapp eine halbe Stunde obendrauf auf der A43 Wuppertal-Recklinghausen zwischen dem Kreuz Bochum und Herne-Eickel 4 Kilometer Stau dort. 3 Kilometer auf der A61 Koblenz-München-Gladbach zwischen dem Kreuz Kerpen und Bergheim macht 10 Minuten und genauso lang dauert es auf der A555 Bonn in Fahrtrichtung Köln zwischen Köln-Godorf und dem Kreuz Köln-Süd 2 Kilometer Stau. Allen unterwegs eine gute Fahrt, kommt gut an.
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4: Hi zusammen, Robert Janz ist hier und wir starten jetzt rein in diesen Montagabend. Ich hoffe, ihr hattet einen erfolgreichen Wochenstart. Und als erstes habe ich für euch einen echten 80er-Klassiker aus dem Jahr 1984. Rockwell mit Somebody's Watching Me.

0: war das bei uns Mark Atlas mit You Against My Love. Und da war ich ja tatsächlich dann doch mal richtig erstaunt, als ich das gelesen habe. Angela Merkel ist zurück im Kanzleramt. Aber nur als Gemälde an der Wand. Unser Kunstkritiker des Vertrauens, der hat sich das mal ganz genau angeschaut.
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4: Angela Merkel ist wieder da. Friedrich Merz ist ganz kurz zusammengezuckt und meinte, Moment mal, ich habe doch gar keinen Elfer verschossen. Nein, sie will doch gar nicht zurück ins Kanzleramt. Kommt sie aber trotzdem als Porträt. Angela Merkels offizielles Staatsporträt ist fertig und wurde in Berlin feierlich enthüllt. Und ich hab's gesehen und muss zugeben, ja, das Bild gefällt mir richtig gut. Dieses angedeutete Lächeln, dieses warme, fast schon florentinische Licht um sie herum. Ja, für mich jetzt schon die deutsche Mona Lisa. Ein Meisterwerk, bei dem jedes Detail stimmt. Selbst die dicke Bernsteinhalskette und natürlich der blaue Bläser. Und sowas wünschen sich ja viele Frauen. Einen blauen Bläser. Oh lala. Am meisten mag ich aber die Vorstellung, dass Friedrich Merz demnächst jeden Morgen auf dem Weg zum Schreibtisch am Mutti vorbeilaufen muss.
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1: Jetzt gerade ist es draußen noch warm und oft auch freundlich. Bis in den Abend hinein bleibt es ja auch eigentlich so. Nur ganz vereinzelt kann hier und da mal ein bisschen Regen fallen. Nachher wird es dann wolkiger und auch langsam kühler. Schauen wir mal auf morgen, da wechseln sich dann Sonne und Wolken ab. Am Abend sind leichte Schauer möglich. Die Höchstwerte liegen bei 22 bis 29 Grad.
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1: Ab 10 Minuten habe ich da die A4 Aachen-Köln zwischen Merzenich und Elsdorf. 4 Kilometer 25 Minuten. 12 Minuten auf der A4 Köln-Aachen zwischen dem Dreieck Köln-Heumer und dem Kreuz Köln-Süd. 5 Kilometer Stau dort. 4 Kilometer auf der A43 Wuppertal-Recklinghausen zwischen dem Kreuz Bochum und Herne-Eickel macht 35 Minuten plus. Und knapp 20 Minuten obendrauf kommen auf der A45 Gießen in Fahrtrichtung Hagen zwischen Freudenberg und dem Kreuz Olpe-Süd 2 Kilometer Stau. Allen unterwegs eine gute Fahrt, kommt gut an.
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1: Robert Jantz ist hier, wir machen uns gemeinsam einen entspannten Abend, jetzt mit Musik von Ray, spiele ich euch mit Where Is My Husband, ist auch so ein Satz, den man oft auf Konzerten hört. Ich verliere meine Leute da auch ständig, war jetzt am Wochenende auch so, als ich bei den Toten Hosen im Stadion war, bin ich einmal kurz auf Toilette gewesen, zack, alle weg. Ich habe einfach keinen Orientierungssinn.

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0: Gleich zwei Abende hintereinander haben die Herren um Frontmann Campino das Stadion in Düsseldorf vollgemacht. Insgesamt waren also knapp 90.000 Fans am Start und die haben wirklich eine fette Show gesehen. Ich war auch im Innenraum am Start und bin immer noch ganz geflasht. Und für alle, die auch immer noch ganz beseelt sind, für euch habe ich jetzt neu von den Toten Hosen Nur nach vorn.
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1: Mit Danny Hoppe, guten Abend. Die Fußball-WM hat ihren ersten riesigen Skandal. Nach der aufgehobenen Rotsperre für US-Stürmer Balogun steht der Vorwurf der politischen Einflussnahme im Raum. Denn US-Präsident Trump hat am Nachmittag bestätigt, dass er tatsächlich mit FIFA-Chef Infantino telefoniert hat und dass er ihn darum gebeten hat, die Rotsperre aufzuheben, was am Ende ja auch passiert ist. Der Wirbel vor dem Achtelfinale zwischen Belgien und den USA, die in der Nacht aufeinandertreffen, ist deshalb riesig. Belgien hatte heute Beschwerde gegen die Entscheidung eingereicht. Diese wurde allerdings von der FIFA vorhin für unzulässig erklärt. Nico Hartmann aus dem WM-Studio hat den Ausblick.
2: Fast jeder Fußballfan kennt ihn nun, den dreifachen WM-Torschützen Folarin Balogun. Er ist der Stein des Anstoßes für Politik und Machtspielchen geworden und wird natürlich ab 2 Uhr nachts deutscher Zeit von allen genau beobachtet. Dass er spielen wird und eben nicht von den USA aus Fairnessgründen auf die Bank gesetzt wird, gilt als sicher. Interessant wird zu beobachten sein, wie die benachteiligten Belgier auf die brisante Personalie reagieren werden. Mit Härte oder eben der Motivation, wie gegen den Senegal mit Teamgeist, eine schwierige Aufgabe zu lösen. Zuvor kommt es ab 21 Uhr zum ewig jungen Duell zwischen Portugal und Spanien. Der 41-jährige Cristiano Ronaldo gegen den 18-jährigen Lamine Yamal. Nicht nur dieses Duell bietet Faszination pur. Bereits zum 6. Mal treffen beide Teams in einem großen Turnier aufeinander. Sportlich hat Spanien nach dem 3:0 gegen Österreich etwas mehr Leichtigkeit zu bieten. Doch die Portugiesen sind mit ihrer ausgeglichenen Besetzung in allen Mannschaftsteilen auch in der Lage, dem ewigen Rivalen weh zu tun.
1: Und jetzt weitere Meldungen im Überblick. Der Haushalt für das nächste Jahr steht. Finanzminister Klingbeil plant für 2027 Ausgaben in Höhe von mehr als 555 Milliarden Euro. Er verteidigte die hohen Ausgaben für die Aufrüstung. Deutschland müsse jetzt in kürzester Zeit 3 Jahrzehnte aufholen, in denen nicht in unsere Verteidigungsfähigkeit investiert worden sei. Die Europäer wollen morgen selbstbewusst in den NATO-Gipfel mit US-Präsident Trump in Ankara gehen. Auch NATO-Generalsekretär Rutte stellte heute schon heraus, dass die Bündnispartner der USA ihre Investitionen deutlich gesteigert hätten. Ein weiteres großes Thema morgen wird die Lage in der Ukraine sein. Wegen eines großen Waldbrandes sind in Südfrankreich inzwischen 10.000 Menschen evakuiert worden. Betroffen sind 26 Ortschaften in einem Gebirgsmassiv westlich von Perpignan. Der Brand wurde durch Wind, große Hitze und vor allem durch eine außergewöhnlich hohe Lufttrockenheit angefacht. Inzwischen hat Frankreich Unterstützung bei der EU beantragt. Wer in den Kölner Dom will, muss seit Mittwoch 12 Euro Eintritt zahlen und dabei bleibt es auch. Es wird keine Ausnahmen geben. Das hat ein Domsprecher heute klargestellt und einen Gratistag für Menschen aus NRW abgelehnt. Diesen Vorschlag hatte der nordrhein-westfälische SPD-Oppositionsführer Ott vorher gemacht. Es habe zahlreiche Anfragen für freie Eintritte für bestimmte Bevölkerungsgruppen gegeben. Viele davon seien auch nachvollziehbar, man lehne sie allerdings alle ab, sagte der Domsprecher. Mit dem neuen Eintrittspreis sollen die gestiegenen Kosten gedeckt werden, zum Beispiel für den Schutz des Doms. Und das waren die Nachrichten mit Danny Hoppe.
3: Das Wetter. Es gibt Sonne und Wolken, ganz vereinzelt kann es leicht tröpfeln. In den nächsten Stunden bleibt es aber auch sonst trocken. Der Wind lässt nach und die Temperaturen sinken langsam. Morgen wird es dann wechselnd wolkig, erst meist trocken, später dann noch mal ganz vereinzelten Schauer mit dabei. Das Ganze bei bis zu 29 Grad in der Spitze.
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3: 19 Uhr ist durch und da einmal der Hinweis, dass auf der A61 Mönchengladbach-Koblenz zwischen Weilerswist und Swisttal ein Feuerwehreinsatz läuft. Die Autobahn ist dort aktuell gesperrt und die empfohlene Umleitung führt euch über die A61 Weilerswist in Fahrtrichtung Swisttal. Zu den Meldungen ab 10 Minuten. Die A1 Köln-Euskirchen zwischen Erftstadt und dem Kreuz Bliesheim 3 Kilometer 10 Minuten plus. Knapp 20 Minuten auf der A43 Wuppertal-Recklinghausen zwischen dem Kreuz Bochum und Herne-Eickel 3 Kilometer. 25 Minuten auf der A45 Gießen-Hagen zwischen Freudenberg und dem Kreuz Olpe-Süd 3 Kilometer Stau. Und 40 Minuten knapp auf der A61 Mönchengladbach-Koblenz zwischen Erftstadt und Miel 3 Kilometer Stau. Allen unterwegs eine gute Fahrt, kommt gut an.
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3: Hi zusammen, Robert Janz ist hier. Ich wünsche euch einen schönen Abend und wenn ihr gerade noch unterwegs seid, dann kommt mal gut an. Ich versorge euch mit Musik. Als nächstes kommt die jetzt von Glockenbach und Ella Henderson. Und Glockenbach steht auch im Line-Up tatsächlich beim San Remo Festival im August in Weeze. Und da wird dieser Song safe auch gespielt. Hier ist Lifeline.

0: das Wetter.
1: Och, das ist doch immer noch angenehm warm. Wolken gibt's mal mehr, mal weniger. Später am Abend und in der Nacht kommen insgesamt mehr Wolken dazu. Regen ist aber weiter die Ausnahme. Morgen geht's mit Sonne und Wolken weiter. Später kann auch ganz vereinzelt mal ein Schauer mit dabei sein. Maximal 29 Grad sind drin.
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1: Auf der A61 Mönchengladbach-Koblenz läuft zwischen Weilerswist und Swisttal aktuell ein Feuerwehreinsatz. Die Autobahn ist dort gesperrt. Die empfohlene Umleitung führt euch über die A61. Jetzt zu den Meldungen. Ab 10 Minuten Zeitverlust haben wir die A1 Köln-Euskirchen zwischen Erftstadt und Weilerswist-West. 3 Kilometer 10 Minuten plus. Genauso lang dauert es auf der A2 Dortmund-Hannover zwischen Flotow-West und dem Kreuzbad Önhausen. 2 Kilometer Stau. 11 Minuten auf der A40 Essen Dortmund zwischen dem Kreuz Bochum und Dortmund-Lütgendortmund, 1 Kilometer Stau. Und dann noch die A61 Mönchengladbach-Koblenz zwischen Erftstadt und Weilerswist, 3 Kilometer Stau. 40 Minuten kommen da oben drauf. Allen unterwegs eine gute Fahrt, kommt gut an.
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1: Robert Jans ist hier. Schön, dass ihr mit am Start seid. Jetzt habe ich einen echten 80er für euch. Hier ist Nick Kershaw mit The Riddle.

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0: Montagabend, schön, dass ihr mit dabei seid. Heute Morgen und am Mittwoch, ja, da sind mal so ein paar mehr Wolken vielleicht unterwegs. Trotzdem ist das ja immer noch feinstes Sommerwetter, würde ich sagen. Aber am Donnerstag, da ballert sie dann wieder richtig die Sonne. Und darum stellen wir euch ja schon auch die ganze Zeit, jeden Tag, eine tolle Möglichkeit zum Abkühlen vor. Es gibt ja super viele Badeseen hier bei uns in NRW. Und mein Kollege Kevin Zimmer, der nimmt uns jetzt mal mit an den größten See in NRW, reimt sich sogar, den Möhnesee. Da gibt es zahlreiche Bademöglichkeiten und Kevin war an der größten in Körbecke.
1: Ich suche mir jetzt mal hier einen Parkplatz. Wunderbar, direkt ein Parkplatz am See. So. Ja, guck mal, hier kommen ja auch schon direkt die ersten Familien entgegen. Was die alles dabei haben, das sieht aus, als ob sie länger bleiben würden.
2: Natur pur, das ist leicht und schnell zu erreichen.
1: Und dann gleich noch ins Wasser?
3: Absolut, auf jeden Fall. Das ist halt wie ein Stück Urlaub direkt vor der Haustür.
1: Mhm. Und Eis gibt's dann auch mal?
3: Klar.
1: So, eine riesige Wiese ist vor mir, die geht so treppenmäßig immer weiter runter ans Ufer. Hier scheint es aber nicht nur den See zu geben. Hat mir gerade Stefan schon erzählt, er ist mit seiner Freundin hier, der hat sich schon direkt am See bequem gemacht, auf dieser großen Wiese, große Decke, Kühltasche dabei, ja. Was kann ich denn hier sonst noch so machen?
4: Also, wie gesagt, man kann hier wirklich viele Sachen machen. Restaurants, wie Sie hier auch sehen. Man kann hier Volleyball spielen, Basketball spielen, ein Boot ausleihen. Also, man kann auf jeden Fall viele Aktivitäten hier machen.
1: Alles klar. Und da vorne am Kiosk ist auch noch unter den Bäumen so eine Minigolfanlage. Da gehe ich jetzt auch mal rüber. Ihr spielt gerade Minigolf. Macht das Spaß?
5: Ja, das geht immer so. Das musst du so und dann so.
1: Hier gibt es übrigens keinen künstlich aufgeschütteten Sandstrand, zumindest an diesem Abschnitt nicht. Aber dafür ist hier noch so ein Bootsverleih. Anna habe ich hier getroffen, die will gleich auf dem See stehen. Ne?
3: Beim Stand-Up-Board mal.
1: Ja, dann viel Erfolg, fall nicht runter.
3: Ja, auf jeden Fall.
1: So, dann laufe ich jetzt aber mal runter bis ans Seeufer. Ja. Ach, herrlich, nicht kalt, nicht warm. Aber erfrischend. So, ich bin wieder aus dem Wasser raus. Jetzt schnell noch mal hier am Basketballfeld vorbei. Und fast getroffen. Ja, man merkt schon, hier kannst du wirklich den Tag rumbekommen. Es gibt Volleyballfeld, Basketballfeld, Minigolfanlage, einen großen Spielplatz, einen Skatepark, riesige Wiesen, Gastronomie. Also alles, was du brauchst für einen perfekten Sommersonnentag am See.
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1: Ich bin Dirk Zeitler. Die amerikanische Fußballnationalmannschaft kann im WM-Achtelfinale gegen Belgien mit Stürmerstar Bellingham auflaufen. Nachdem der Fußball-Weltverband überraschend die Rotsperre des Angreifers auf Bewährung ausgesetzt hatte, erklärte die FIFA nun eine Beschwerde des belgischen Verbandes dagegen für unzulässig. Wofür soll Deutschland im kommenden Jahr Geld ausgeben? Das hat sich die Regierung jetzt überlegt und den Haushaltsentwurf für 2027 verabschiedet. Es geht um viele Milliarden Euro. Kritiker sind alarmiert.
2: Gut 555 Milliarden Euro will die Bundesregierung nächstes Jahr ausgeben. Vor allem für die Verteidigung, aber auch für die Infrastruktur und die Zinsen. Das Geld soll bei den Ressorts und den Zuschüssen für Renten und Krankenversicherung eingespart werden. Außerdem soll es eine Plastikabgabe und höhere Steuern auf Tabak und Alkohol geben. Zusätzlich will Finanzminister Klingbeil an die staatlichen Rücklagen. Er hält das für normal, seine Kritiker nicht. Industrie und Opposition sprechen von einem Offenbarungseid. Für mehr Wachstum müsse das Geld bei Wirtschaft und Verbrauchern bleiben. Tanja Wagner, Nachrichtenredaktion.
1: US-Präsident Trump hat sich vor dem NATO-Gipfel optimistisch über mögliche Fortschritte bei den Bemühungen um ein Ende des Ukraine-Kriegs geäußert. Nach einem Telefonat mit dem russischen Präsidenten Putin sei er sich sicher, dass dieser den Krieg beenden wolle, sagte Trump im Weißen Haus.
3: Das versichert Trump immer wieder und seit langem. Der russische Präsident Putin wolle den Angriffskrieg gegen die Ukraine nun unbedingt beenden. Nach jedem Gespräch mit seinem Moskauer Gegenüber hat Trump volles Vertrauen in Putin. Bleibt abzuwarten, wie das Treffen mit dem ukrainischen Präsidenten Zelensky in Ankara übermorgen verläuft. Trump versichert, man sei mit beiden Seiten in guten Gesprächen, eine Einigung sei näher denn je. Auch Zelensky wolle ein Ende des Krieges, sagt Trump. Er glaube, man werde den Krieg nun beenden. Aus den USA, Tina Eck.
1: Wegen eines weiter um sich greifenden Brandes in Südfrankreich sind inzwischen 10.000 Menschen evakuiert worden. Betroffen sind 26 Ortschaften in einem Gebirgsmassiv westlich von Perpignan, wo die Flammen sich inzwischen durch 4.600 Hektar Fläche gefressen haben. Ein Feuerwehrmann sowie ein Anwohner wurden schwer verletzt. Und das waren die Nachrichten mit Dirk Zeitler.
4: Das Wetter.
5: Das sieht doch alles ganz entspannt aus da draußen. Immer noch feinstes Sommerwetter in den nächsten Stunden. Jetzt in Richtung Abend, später Abend und Nacht wird es insgesamt ein bisschen kühler. Die meiste Zeit bleibt es trocken. Nur im Nordosten kann es etwas Regen geben. Schauen wir auf morgen. Da sind ein paar mehr Wolken unterwegs. Aber später dann hat auch die Sonne wieder die Oberhand. Temperaturen steigen dann bis 29 Grad.
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5: 20 Uhr ist durch und auf der A61 Mönchengladbach-Koblenz zwischen Weilerswist und Swisttal läuft immer noch ein Feuerwehreinsatz. Die Autobahn ist dort weiter gesperrt und die empfohlene Umleitung führt euch über die A61. Ab 10 Minuten dann noch zwei Meldungen. Einmal die A2 Dortmund-Hannover zwischen Flotow-West und dem Kreuzbad Oeynhausen. 2 Kilometer 13 Minuten plus und 40 Minuten obendrauf kommen auf der A61 Mönchengladbach-Koblenz zwischen Erftstadt und Miel, dort aktuell 3 Kilometer Stau. Allen unterwegs eine gute Fahrt, kommt gut an.
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1: Auf der A61 München-Gladbach-Koblenz läuft weiter ein Feuerwehreinsatz und zwar zwischen Weilerswist und Swisttal. Die Autobahn ist dort gesperrt und die empfohlene Umleitung führt euch über die A61. Ab 10 Minuten dann noch zwei Meldungen. Einmal die A1 Köln-Euskirchen zwischen dem Kreuz Köln-Nord und Köln-Bocklemünd. 1 Kilometer Stau, eine Viertelstunde plus und eine halbe Stunde obendrauf auf der A61 München-Gladbach-Koblenz zwischen Erftstadt und Weilerswist. 3 Kilometer Stau. Allen unterwegs eine gute Fahrt, kommt gut an.
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1: Ich bin Dirk Zeitler. Wofür soll Deutschland im kommenden Jahr Geld ausgeben? Das hat sich die Regierung jetzt überlegt und den Haushaltsentwurf für 2027 verabschiedet. Es geht um viele Milliarden Euro. Kritiker sind alarmiert.
2: Gut 555 Milliarden Euro will die Bundesregierung nächstes Jahr ausgeben. Vor allem für die Verteidigung, aber auch für die Infrastruktur und die Zinsen. Das Geld soll bei den Ressorts und den Zuschüssen für Renten und Krankenversicherung eingespart werden. Außerdem soll es eine Plastikabgabe und höhere Steuern auf Tabak und Alkohol geben. Zusätzlich will Finanzminister Klingbeil an die staatlichen Rücklagen. Er hält das für normal, seine Kritiker nicht. Industrie und Opposition sprechen von einem Offenbarungseid. Für mehr Wachstum müsse das Geld bei Wirtschaft und Verbrauchern bleiben. Tanja Wagner, Nachrichtenredaktion.
1: Die Pläne der schwarz-roten Koalitionsspitzen für erschwerte Krankmeldungen im Job sorgen weiter für Diskussionen. Kritik kommt jetzt auch aus der Kanzlerpartei. Der Vizevorsitzende des CDU-Arbeitnehmerflügels Bäumler sagte dem Tagesspiegel, dieses völlig unnötige Thema müsse schnell abgeräumt werden.
3: Seit Tagen tobt die Debatte darüber, dass für Arbeitnehmer künftig ab dem ersten Krankheitstag eine Attestpflicht gelten und die telefonische Krankschreibung abgeschafft werden soll. Das hatte schon für massive Kritik von Hausärzten, Krankenkassen und Gewerkschaften gesorgt. Der Vizevorsitzende des CDU-Arbeitnehmerflügels sagt, die Koalition sollte sich lieber anderen Themen zuwenden, statt das Signal an die Menschen im Land zu senden, dass sie ihnen misstraue. Diana Kramer, Nachrichtenredaktion.
1: Der Fachkräftemangel in Deutschland könnte sich Experten zufolge erheblich verschärfen. Laut einer Studie des Kompetenzzentrums Fachkräftesicherung gehen in den nächsten 10 bis 15 Jahren rund 4,6 Millionen Fachkräfte in Rente. Mehr als 3,6 Millionen arbeiteten davon bereits heute in Engpassberufen. Besonders betroffen sind Verkehrs- und Bauberufe. Zum Sport. Die amerikanische Fußballnationalmannschaft kann im WM-Achtelfinale gegen Belgien mit Stürmerstar Balogun auflaufen. Nachdem der Fußballweltverband überraschend die Rotsperre des Angreifers auf Bewährung ausgesetzt hatte, erklärte die FIFA nun eine Beschwerde des belgischen Verbands dagegen für unzulässig. Trotz scharfer Kritik ist der 25-Jährige damit für die Partie heute Nacht in Seattle spielberechtigt. Und das waren die Nachrichten mit Dirk Zeitler.
4: Das Wetter. Die Sonne verabschiedet sich so langsam. Dazu sind lockere Wolken unterwegs. Im Norden und Osten sind die auch mal ein bisschen dichter. In den nächsten Stunden wird es insgesamt eher wolkiger und die Temperaturen gehen weiter zurück. Ganz vereinzelt kann im Nordosten etwas Regen fallen. Sonst bleibt die Nacht insgesamt trocken. Morgen erwartet uns dann ein Mix aus Sonne und Wolken. Am Abend sind ganz vereinzelt Schauer möglich. Höchstwerte haben wir 22 bis 29 Grad in der Spitze.
0: NRW Verkehr.
4: Die A61 Mönchengladbach-Koblenz ist zwischen Weilerswist und Swisttal aktuell weiter gesperrt. Dort läuft ein Feuerwehreinsatz. Ab 10 Minuten dann noch die A1 Köln-Euskirchen zwischen dem Kreuz Köln-Nord und Köln-Bocklemünd. 2 Kilometer 20 Minuten plus. 10 Minuten obendrauf auf der A2 Dortmund-Hannover zwischen Flotow-West und dem Kreuz Bad Oeynhausen. 2 Kilometer und eine Viertelstunde plus auf der A61 Mönchengladbach-Koblenz. Zwischen dem Kreuz Bliesheim und Weilerswist 3 Kilometer Stau. Allen unterwegs eine gute Fahrt, kommt gut an.
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4: Robert Jantz ist hier, kurz nach 21 Uhr und wir bleiben im WM-Modus. Ja, in diesen Minuten startet das Achtelfinale Portugal gegen Spanien. Haben wir natürlich für euch im Blick und passend dazu Shakira, denn ich meine, die kennt sich aus mit WM-Hymnen. Diesmal jetzt zusammen mit Burna Boy und der Song heißt Die, Die und ab dafür.

0: Friedrich Merz mit einem ans Telefon. Die deutsche Nationalmannschaft möchte zurück in die WM. Heutzutage regelt man das offenbar so. Habt ihr mitbekommen, ne, gibt einen fetten Skandal um die Nationalmannschaft der USA. US-Stürmer Balogun hatte im 16. Finale eine rote Karte kassiert, wäre damit eigentlich für das nächste Spiel gesperrt. Aber die FIFA hat die Sperre aufgehoben. Könnte man denken, ja gut, vielleicht haben sie sich das nochmal angeschaut. Nee. Donald Trump hat beim FIFA-Chef angerufen, persönlich, und hat gesagt, ja, mit der roten Karte verstehe ich nicht so ganz, kann man das nicht anders machen. Schlägt natürlich gerade hohe Wellen, naja, außer bei ihr hier.
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4: Ja, also ich verstehe jetzt die ganze Aufregung nicht, wir müssen das doch jetzt einfach nur für uns nutzen. Was? Aber Donald Trump wird sich nicht für uns einsetzen und irgendwo anrufen? Ja, aber warum denn nicht? Sag ihm einfach, Deutschland wäre ein US-Bundesstaat und lenke ihn parallel mit einem Stück vergoldeter Bratwurst ab. Stell noch eine leicht bekleidete Frau daneben und pam, frisst er die aus den Epstein-Files. Wo war ich? Ach so, ich finde, wir müssen unabhängig von der FIFA jetzt ganz, ganz viele Entscheidungen neu überdenken. Also erstmal will ich, dass wir den Handelfmeter gegen Spanien aus dem EM-Viertelfinale 2024 noch bekommen. So, und wo wir gerade dabei sind, können wir auch eigentlich dann direkt Europameister werden. Was? Was das war? Das war ein Autokorso. So, und außerdem, finde ich, haben wir schon lange den Eurovision Song Contest nicht mehr gewonnen. Das klingt schön. 100 Punkte. Was? Es gibt nur maximal 12? Ja, das ist ja also wert der Schnauze. Und wisst ihr eigentlich was? Bei so Rankings, ne, was die schönsten, bestangezogensten und herzlichsten Menschen der Welt angeht, da landet Deutschland einfach nie auf Platz 1.
5: Was ist das denn? Oh mein Gott, was ist geschehen?
4: Schiebung! Wir sind schön, wir sind gut angezogen und wir sind herzlich, ihr Lappen.
6: Da platzt mir verdammt nochmal der Kragen. Das darf ja wohl nicht wahr sein. Lasst mal ein bisschen Sauerstoff an euren Kopf, an euer Scheißgehirn.
4: Sag ich doch. So, habe ich noch irgendwas? Ja, ich hätte ja noch gerne den Literaturnobelpreis. Hier, guck. 1, 2, 3, was ist denn das? Diese WM ist eine Farce. Fertig. Dankeschön.
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0: Das Wetter.
1: Es ist die meiste Zeit trocken. Dazu ziehen so ein paar Wolken durch. In Ostwestfalen auch mal ein paar mehr. In der Nacht werden die Wolken insgesamt dichter. Ein paar Tropfen sind vor allem im Nordosten möglich. Sonst bleibt es insgesamt trocken. Schauen wir auf morgen. Da wird es wieder warm, aber nicht so überall sonnig. Sonne und Wolken wechseln sich ab. So kann man es am besten beschreiben. Später können in Westfalen auch Schauer fallen. Dazu 22 bis 29 Grad.
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1: Die A61 Mönchengladbach in Fahrtrichtung Koblenz ist weiter zwischen Weilerswist und Swisttal gesperrt. Dort hat ein LKW Gefahrgut verloren und weiterhin läuft dort ein Feuerwehreinsatz. Aktuell haben wir da 2 Kilometer Stau. 20 Minuten kommen da oben drauf. Und ab 10 Minuten Zeitverlust haben wir dann noch eine Meldung. Die A1 Köln-Euskirchen zwischen dem Kreuz Köln-Nord und Köln-Bocklemünd. 1 Kilometer Stau, knapp 20 Minuten nochmal. Allen unterwegs eine gute Fahrt. Kommt gut an.
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1: Das ist der späte Montagabend. Robert Jantz ist hier. Ich hoffe mal, bei euch ist alles ganz entspannt. Wenn ihr euch vielleicht auch gerade ready macht für die Spätschicht, für die Nachtschicht, dann kommt da gut durch. Ich bleib bei euch. Ich versorge euch mit guter Musik.

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0: ganz entspannt. Geht's hier durch diesen späten Montagabend. Das war Tracy Chapman mit Fast Car. Weiter geht's mit Alex Warren, spiele ich euch mit Fever Dream.
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1: Ich bin David Riemer. Die schwarz-roten Pläne für erschwerte Krankmeldungen im Job stoßen auch in der Koalition selbst auf teils heftige Vorbehalte. Der CDU-Arbeitnehmerflügel forderte die Streichung des Vorhabens der Koalitionsspitzen. Die SPD sprach sich für größtmögliche Freiheit in der Umsetzung aus, sagte Generalsekretär Klüssendorf.
2: Es ist weiter der Aufreger bei den Reformplänen der Regierung. Wer krank ist, soll schon am ersten Tag ein ärztliches Attest vorlegen. Die telefonische Krankschreibung wird abgeschafft. Daran hagelt es Kritik, zu viel Bürokratie, ein Misstrauensvotum, außerdem drohe ein Ansturm auf die Praxen. Und auch bei Schwarz-Rot wachsen die Zweifel. Oft wird darauf hingewiesen, dass die Unternehmen auch abweichende Regeln festlegen können. SPD-Generalsekretär Klüssendorf sieht auch die Möglichkeit von Videosprechstunden. Aus Berlin, Thomas Brockt.
1: Wer Wohngeld bekommt, muss sich absehbar auf Kürzungen oder die komplette Streichung der staatlichen Leistung einstellen. Das Bundeskabinett brachte einen Gesetzentwurf von Bauministerin Hubert auf den Weg, der im nächsten Jahr 1,5 Milliarden Euro und ab 2028 sogar 2 Milliarden Euro pro Jahr beim Wohngeld einsparen soll. Die Änderungen sollen am 1. Januar kommenden Jahres in Kraft treten. Bestehende Wohngeldbescheide bleiben gültig. Es ist ein Skandal, der die Fußballwelt noch länger beschäftigen dürfte. US-Präsident Trump hat inzwischen bestätigt, dass er die FIFA im Wirbel um die Rotsperre von US-Stürmer Balogun selbst um eine Überprüfung gebeten habe. Und kurz vor Anpfiff des WM-Achtelfinals ist nun klar, Balogun darf spielen.
3: Stürmerstar Balogun ist im US-Spiel gegen Belgien heute Nacht dabei, die Rotsperre aufgehoben, Belgiens Beschwerde abgeschmettert. Das ginge ja gar nicht, dass ein Spitzenspieler gesperrt werde, sagte Trump, der bei FIFA-Boss Infantino persönlich vorgesprochen hatte. Da sei kein Foul passiert, sagte Trump fachkundig, da seien nur zwei Topspieler zusammengestoßen, der Schiedsrichter habe falsch entschieden. Die FIFA erklärte Belgiens Beschwerde für ungültig, weil die rote Karte aus einem Spiel, Bosnien-Herzegowina, stammte, an dem Belgien nicht beteiligt war. Aus den USA, Tina Eck.
1: Wegen anhaltenden Ascheregens infolge der vulkanischen Aktivität des Ätna auf der italienischen Mittelmeerinsel Sizilien sind am Flughafen Catania derzeit weder Starts noch Landungen möglich. Die Maßnahmen sollen nach derzeitigem Stand bis zum Vormittag gelten. Passagiere wurden gebeten, erst nach Rücksprache mit ihrer Fluggesellschaft zum Flughafen zu fahren. Und das waren die Nachrichten mit David Riemer.
4: Das Wetter.
5: So langsam wird es jetzt dunkel. Die Temperaturen sinken weiter. Es bleibt aber eine recht milde Sommernacht. Schauen wir auf morgen. Da startet der Tag mit Wolken, zwischendurch Sonne. Meist ist es trocken. Am Abend sind hier und da mal Schauer möglich. Es wird wieder warm mit 22 bis 29 Grad in der Spitze.
0: NRW Verkehr.
5: 22 Uhr ist durch. Da noch der Hinweis, dass die A61 Mönchengladbach-Koblenz weiter gesperrt ist zwischen Weilerswist und Swisttal, läuft weiterhin ein Feuerwehreinsatz. Und ab 5 Minuten dann noch eine Meldung, die kommt von der A1 Köln-Euskirchen zwischen dem Kreuz Köln-Nord und Köln-Bocklemünd. 1 Kilometer Stau, 10 Minuten plus. Sonst nichts zu melden. Allen unterwegs eine gute Fahrt, kommt gut an.
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5: Hi zusammen, Robert Jantz ist hier. Ja, wir schauen nochmal auf die WM im Achtelfinale Portugal-Spanien. 0:0 ging's da in die Halbzeit. Und ich sag mal so, ne, wenn wir schon über Fußball sprechen, können wir auch nochmal so den Bogen musikalisch schlagen. Mark Forster hätte ich jetzt für euch im Angebot. Wir sind groß, 2016 hat er schon gezeigt, ne? Dieses Fußballgefühl und Musik, das passt doch einfach zusammen. Also für alle, die jetzt hier noch ein bisschen Stadiongefühl brauchen, Mark Forster mit Wir sind groß. Wobei, wenn ich überlege, wenn ich an unsere Mannschaft denke, wir waren mal groß, aber vielleicht, ne, werden wir auch wieder groß. Wer weiß das schon?

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0: Das ist der Soundtrack für die noch ganz junge Nacht. Save My Love habe ich euch gespielt. Schön, dass ihr mit am Start seid. Und heute feiern wir ja Geburtstag. Ne? Wir haben heute schon gratuliert, aber machen das jetzt einfach auch nochmal. Denn so ein richtig großer feiert heute. Sylvester Stallone wird heute 80 Jahre jung. Und unser Hannes, der hat dazu gerade erst eine ganz interessante Begegnung gehabt.
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2: Ich habe mich letztens wegen Sylvester Stallone blamiert. Ich war auf einer Party und die Tochter von einem Kumpel wollte gegen mich Armdrücken machen. Ich meine, klare Sache, sie ist 5 Jahre alt, 20 Kilo schwer. Da könnt ihr euch schon denken, wie es ausging. Genau, ich habe verloren. Da wollte ich einen Witz machen und habe meine Kappe umgedreht und gesagt, das ist jetzt, als würde ich die Maschine anwerfen. Wisst ihr, wie Sylvester Stallone in Over the Top? Kannte sie nicht mal. Ich meine, klar, Stallone ist für sie nur ein Opa aus den USA und Silvester nicht mehr als ein Tag, wo sie lange aufbleiben darf. Aber trotzdem, die konnte sich ja nicht mal dafür begeistern, als ich ihr erzählt habe, dass es in dem Film um einen einsamen LKW-Fahrer geht, der sich mit Armdrücken was dazu verdient. Und jetzt frage ich euch, haben die Kinder von heute den Sinn für Kunst komplett verloren? Ich meine, ich habe mir doch auch 3-mal für sie Frozen reingezogen. Okay, 2-mal habe ich es für mich gemacht, aber es geht ja ums Prinzip. Wusstet ihr eigentlich, dass beim Armdrücken über 30 Muskeln im gesamten Oberkörper aktiviert werden? Und wenn du die Augen dabei zukneifst, sogar 32. Und immer dran denken, wenn du die Maschine anwirfst, musst du auch bereit sein, sie zu tanken.
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0: Das Wetter.
1: Es ist eigentlich die meiste Zeit trocken, nur ganz vereinzelt können in der Nacht mal ein paar Tropfen runterkommen. Der Wind spielt kaum noch eine große Rolle. Schauen wir schon mal auf morgen. Da gibt es mal Sonne, mal Wolken. Später am Tag sind vereinzelt Schauer möglich. Temperaturen erreichen bis zu 29 Grad in der Spitze.
0: NRW Verkehr.
1: Die A61 Mönchengladbach in Fahrtrichtung Koblenz ist zwischen Weilerswist und Swisttal gesperrt weiterhin. Dort hat ein LKW Gefahrgut verloren. Dadurch aktuell 2 Kilometer Stau, kommen 5 Minuten ungefähr obendrauf. Und genauso lang dauert es auf der A1 Köln-Euskirchen zwischen dem Kreuz Köln-Nord und Köln-Bocklemünd. 1 Kilometer Stau dort. Allen unterwegs eine gute Fahrt, kommt gut an.
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1: Robert Jantz ist hier und mein Gott, was wurde da in den letzten Wochen, ach was rede ich, Monaten gerätselt und überlegt und dies und das und endlich haben wir Gewissheit. Ja! Ja, sie hat Ja gesagt. Taylor Swift hat geheiratet. Jetzt können wir uns wieder ganz auf die Musik konzentrieren. Finde ich persönlich auch spannender.

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0: Ganz großes Kino für die Ohren. Lady Gaga und Bruno Mars. Mit Die With A Smile. Und jetzt habe ich was ganz Neues für euch in der jungen Montagnacht.
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1: Ich bin David Riemer. Die Pläne von Union und SPD für strengere Krankmeldungen stoßen auch in der Koalition auf Kritik. Der CDU-Arbeitnehmerflügel fordert, das Vorhaben zu streichen. Die SPD spricht sich für eine möglichst flexible Umsetzung aus. Nach Schätzungen der Kassenärztlichen Bundesvereinigung könnten Krankschreibungen ab dem ersten Krankheitstag rund 30 Millionen zusätzliche Praxisbesuche pro Jahr auslösen. Kanzler Merz will mit den Plänen den Krankenstand senken. Wofür soll Deutschland im kommenden Jahr Geld ausgeben? Das hat sich die Regierung jetzt überlegt und den Haushaltsentwurf für 2027 verabschiedet. Es geht um viele Milliarden Euro. Kritiker sind alarmiert.
2: Gut 555 Milliarden Euro will die Bundesregierung nächstes Jahr ausgeben. Vor allem für die Verteidigung, aber auch für die Infrastruktur und die Zinsen. Das Geld soll bei den Ressorts und den Zuschüssen für Renten und Krankenversicherung eingespart werden. Außerdem soll es eine Plastikabgabe und höhere Steuern auf Tabak und Alkohol geben. Zusätzlich will Finanzminister Klingbeil an die staatlichen Rücklagen. Er hält das für normal, seine Kritiker nicht. Industrie und Opposition sprechen von einem Offenbarungseid. Für mehr Wachstum müsse das Geld bei Wirtschaft und Verbrauchern bleiben. Tanja Wagner, Nachrichtenredaktion.
1: US-Präsident Trump hat sich vor dem NATO-Gipfel optimistisch über mögliche Fortschritte bei den Bemühungen um ein Ende des Ukraine-Kriegs geäußert. Nach einem Telefonat mit dem russischen Präsidenten Putin sei er sich sicher, dass dieser den Krieg beenden wolle, sagte Trump im Weißen Haus.
3: Das versichert Trump immer wieder und seit langem. Der russische Präsident Putin wolle den Angriffskrieg gegen die Ukraine nun unbedingt beenden. Nach jedem Gespräch mit seinem Moskauer Gegenüber hat Trump volles Vertrauen in Putin. Bleibt abzuwarten, wie das Treffen mit dem ukrainischen Präsidenten Zelensky in Ankara übermorgen verläuft. Trump versichert, man sei mit beiden Seiten in guten Gesprächen, eine Einigung sei näher denn je. Auch Zelensky wolle ein Ende des Krieges, sagt Trump. Er glaube, man werde den Krieg nun beenden. Aus den USA, Tina Eck.
1: Die amerikanische Fußballnationalmannschaft kann im WM-Achtelfinale gegen Belgien mit Stürmerstar Balogun auflaufen. Nachdem der Fußball-Weltverband überraschend die Rotsperre des Angreifers auf Bewährung ausgesetzt hatte, erklärte die FIFA nun eine Beschwerde des belgischen Verbands dagegen für unzulässig. Und das waren die Nachrichten mit David Riemer.
4: Das Wetter. Jetzt in der Nacht gehen die Temperaturen weiter zurück, es bleibt aber weiter mild. Schauen wir schon mal auf morgen, da wird es dann wechselnd bis stark bewölkt tatsächlich. Zunächst bleibt es oft trocken, später können dann auch mal Schauer aufziehen. Auch die Sonne gibt immer wieder alles, also oder kämpft sich durch. Also es ist so ein Mix aus Sonne und Wolken, das Ganze bei bis zu 29 Grad.
5: NRW Verkehr.
4: Kurz nach 11 und die A61 Mönchengladbach-Koblenz ist weiter gesperrt zwischen Weilerswist und Swisttal. Da läuft weiterhin ein Feuerwehreinsatz. Ab 5 Minuten dann noch zwei Meldungen. Einmal die A1 Köln-Euskirchen zwischen dem Kreuz Köln-Nord und Köln-Bocklemünd 1 Kilometer 13 Minuten plus. Und die A2 Hannover-Dortmund zwischen dem Kreuz Bielefeld und Gütersloh dichter Verkehr. Knapp 10 Minuten kommt da oben drauf. Sonst nichts zu melden. Allen unterwegs eine gute Fahrt und kommt gut an.
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4: Hi zusammen, Robert Jantz ist hier. 23 Uhr ist durch, das heißt, ich gehe jetzt hier mit euch zusammen in meine finale Stunde. Aber keine Sorge, auch danach geht's hier weiter. Es wird hier niemals still. Jetzt aber erstmal Musik aus den 80ern. Roxette habe ich euch mitgebracht. Spielen übrigens auch Anfang August, genau gesagt am 3. August bei uns in NRW auf dem Kunstrasen in Bonn. Präsentiert von uns und... dieser Song hier, der wird mit Sicherheit auch dabei sein aus dem Jahr 1989. Wir sind Roxette mit The Look.

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0: Es sieht die meiste Zeit trocken aus. Am Abend sind dann hier und da mal einzelne Schauer möglich. Höchstwerte haben wir aber bis zu 29 Grad.
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0: Weiter gesperrt ist die A61 Mönchengladbach-Koblenz. Zwischen Weilerswist und Swisttal, da läuft weiterhin ein Feuerwehreinsatz. Zwei Meldungen ab 5 Minuten habe ich da noch für euch. Einmal die A1 Köln-Euskirchen zwischen dem Kreuz Köln-Nord und Köln-Bocklemünd. 1 Kilometer Stau, 11 Minuten kommen da oben drauf. Und 6 Minuten plus auf der A2 Hannover-Dortmund zwischen Bielefeld-Süd und Gütersloh. Aktuell 1 Kilometer plus dort. Allen unterwegs eine gute Fahrt, kommt gut an.
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0: Hi zusammen, Robert Jantz ist hier und ja, das war jetzt wohl die Endstation für Ronaldo und seine Portugiesen. Die unterliegen Spanien mit 0:1 bei der WM, also das Aus im Achtelfinale. So ist das im Sport. Weiter geht's jetzt hier bei uns mit Musik und die kommt jetzt von Teddy Swims. Spiele ich euch mit Mr. Know-It-All.

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0: Da. Ted McRae war das mit Greedy. 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
1: Ich bin David Riemer. Die schwarz-roten Pläne für erschwerte Krankmeldungen im Job stoßen auch in der Koalition selbst auf teils heftige Vorbehalte. Der CDU-Arbeitnehmerflügel forderte die Streichung des Vorhabens der Koalitionsspitzen. Die SPD sprach sich für größtmögliche Freiheit in der Umsetzung aus, sagte Generalsekretär Klüssendorf.
2: Es ist weiter der Aufreger bei den Reformplänen der Regierung. Wer krank ist, soll schon am ersten Tag ein ärztliches Attest vorlegen. Die telefonische Krankschreibung wird abgeschafft. Daran hagelt es Kritik, zu viel Bürokratie. Ein Misstrauensvotum, außerdem drohe ein Ansturm auf die Praxen. Und auch bei Schwarz-Rot wachsen die Zweifel. Oft wird darauf hingewiesen, dass die Unternehmen auch abweichende Regeln festlegen können. SPD-Generalsekretär Klüssendorf sieht auch die Möglichkeit von Videosprechstunden. Aus Berlin, Thomas Brockt.
1: Wer Wohngeld bekommt, muss sich absehbar auf Kürzungen oder die komplette Streichung der staatlichen Leistung einstellen. Das Bundeskabinett brachte einen Gesetzentwurf von Bauministerin Hubert auf den Weg, wodurch in den nächsten Jahren mehrere Milliarden Euro beim Wohngeld eingespart werden sollen. Die Änderungen sollen am 1. Januar 2027 in Kraft treten. Bestehende Wohngeldbescheide bleiben gültig. Es ist ein Skandal, der die

0: Fußballwelt noch länger beschäftigen dürfte. US-Präsident Trump hat inzwischen bestätigt, dass er die FIFA im Wirbel um die Rotsperre von US-Stürmer Balogun selbst um eine Überprüfung gebeten habe. Kurz vor Anpfiff des WM-Achtelfinals ist nun klar, Balogun darf spielen.
1: Stürmerstar Balogun ist im US-Spiel gegen Belgien heute Nacht dabei, die Rotsperre aufgehoben, Belgiens Beschwerde abgeschmettert. Das ginge ja gar nicht, dass ein Spitzenspieler gesperrt werde, sagte Trump, der bei FIFA-Boss Infantino persönlich vorgesprochen hatte. Da sei kein Foul passiert, sagte Trump fachkundig, da seien nur zwei Topspieler zusammengestoßen, der Schiedsrichter habe falsch entschieden. Die FIFA erklärte Belgiens Beschwerde für ungültig, weil die rote Karte aus einem Spiel, Bosnien-Herzegowina, stammte, an dem Belgien nicht beteiligt war. Aus den USA, Tina Eck.
0: Spanien hat Cristiano Ronaldo einen bitteren Abschied von der WM-Bühne beschert und seine eigenen Titelansprüche untermauert. Der Europameister feierte dank des späten Treffers von Joker Mikel Merino in der Nachspielzeit einen 1-0-Sieg gegen Portugal und zog erstmals seit dem Titelgewinn 2010 wieder in ein WM-Viertelfinale ein.
2: Das Wetter. Eine wolkige Nacht liegt vor uns, hier und da auch mit ein bisschen Regen. Nachher geht's dann wolkig weiter. Ein paar Sonnenstrahlen schaffen es dann auch zu uns. Das alles bei Werten zwischen 25 und 29 Grad. Morgen geht's genauso weiter.
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4: Zurzeit liegen uns keine Meldungen vor. Wir wünschen allen unterwegs gute Fahrt.
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2: Da freue ich mich doch direkt, dass wir diese Nacht anfangen, diesen jungen Dienstag mit meinem Lieblings-DJ. Purple Disco Machine. Ich finde, es klingt alles genial, was er macht. Hier sind wir mit Substitution. Euch eine schöne Nacht.

0: Es ist das Comeback des Jahres. Angela Merkel ist zurück im Kanzleramt. Wie was? Als Gemälde, ja? Keine Schnappatmung bekommen. Unser Kunstkritiker des Vertrauens hat sich dieses Gemälde mal angeschaut.
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3: Ja, nee, ist klar. Angela Merkel ist wieder da. Friedrich Merz ist ganz kurz zusammengezuckt und meinte, Moment mal, ich habe doch gar keinen Elfer verschossen. Nein, sie will doch gar nicht zurück ins Kanzleramt. Kommt sie aber trotzdem als Porträt. Angela Merkels offizielles Staatsporträt ist fertig und wurde in Berlin feierlich enthüllt. Und ich hab's gesehen und muss zugeben, ja, das Bild gefällt mir richtig gut. Dieses angedeutete Lächeln, dieses warme, fast schon florentinische Licht um sie herum. Ja, für mich jetzt schon die deutsche Mona Lisa. Ein Meisterwerk, bei dem jedes Detail stimmt. Selbst die dicke Bernsteinhalskette und natürlich der blaue Bläser. Und sowas wünschen sich ja viele Frauen. Einen blauen Bläser. Oh lala. Am meisten mag ich aber die Vorstellung, dass Friedrich Merz demnächst jeden Morgen auf dem Weg zum Schreibtisch am Mutti vorbeilaufen muss.
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0: Das Wetter.
1: Viele Wolken sind in dieser Nacht unterwegs. Hier und da vielleicht auch mit ein bisschen Regen. Temperaturen sind ein bisschen runtergegangen. 13 bis 15 Grad in dieser Nacht. Nachher am Tag geht es dann wolkig weiter. Ein paar Sonnenstrahlen schaffen es ab und zu mal zu uns. Vor allen Dingen in der zweiten Tageshälfte. Und das alles bei Werten zwischen 25 und 29 Grad. Morgen geht es dann genauso weiter.
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2: Zurzeit liegen uns keine Meldungen vor.

0: Wir wünschen allen unterwegs gute Fahrt.
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2: Er ist in Italien wirklich eine sehr, sehr große Nummer und bei uns in den 90ern ging er auch komplett durch die Decke. Wir hören ihn jetzt, hier ist Gigi D'Agostino, La Passion. Euch eine schöne Nacht mit uns.

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0: Alex Warren und Ordinary, euch einen schönen ganz frühen Dienstag. Gehörtet ihr auch zu diesen Fans, die Harry Styles besucht haben bei seinen, ich glaube, 12 Konzerten in Amsterdam? Er hat ja sehr, sehr viele Konzerte wirklich in Amsterdam gegeben. Einige von unseren Hörerinnen und Hörern waren auch da, weil sie die Karten hier bei uns gewonnen haben. Und es war grandios, so dass Harry Styles sich nachher in einer lokalen Zeitung per Anzeige bedankt hat in Amsterdam, weil er es so schön fand. Die Zeitung war natürlich sofort ausverkauft. Alle wollten diese Anzeige haben und Fans sind immer noch auf der Suche. Deswegen hat die Zeitung jetzt gesagt, okay, diejenigen, die Abonnenten, die nichts mit Harry Styles zu tun haben, bitte gebt doch eure Zeitung, wenn ihr sie zu Ende gelesen habt, uns zurück. Und dann vermitteln wir diese Zeitung mit der Anzeige, die Harry Styles handschriftlich geschrieben haben soll, ja, an einen Fan. Ist das süß. Harry Styles jetzt bei uns.
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1: Ich bin David Riemer. Die schwarz-roten Pläne für erschwerte Krankmeldungen im Job stoßen auch in der Koalition selbst auf teils heftige Vorbehalte. Der CDU-Arbeitnehmerflügel forderte die Streichung des Vorhabens der Koalitionsspitzen. Die SPD sprach sich für größtmögliche Freiheit in der Umsetzung aus, sagte Generalsekretär Klüssendorf.
2: Es ist weiter der Aufreger bei den Reformplänen der Regierung. Wer krank ist, soll schon am ersten Tag ein ärztliches Attest vorlegen. Die telefonische Krankschreibung wird abgeschafft. Daran hagelt es Kritik, zu viel Bürokratie. Ein Misstrauensvotum, außerdem drohe ein Ansturm auf die Praxen. Und auch bei Schwarz-Rot wachsen die Zweifel. Oft wird darauf hingewiesen, dass die Unternehmen auch abweichende Regeln festlegen können. SPD-Generalsekretär Klüssendorf sieht auch die Möglichkeit von Videosprechstunden. Aus Berlin, Thomas Brockt.
1: Wer Wohngeld bekommt, muss sich absehbar auf Kürzungen oder die komplette Streichung der staatlichen Leistung einstellen. Das Bundeskabinett brachte einen Gesetzentwurf von Bauministerin Huberts auf den Weg, wodurch in den nächsten Jahren mehrere Milliarden Euro beim Wohngeld eingespart werden sollen. Die Änderungen sollen am 1. Januar kommenden Jahres in Kraft treten. Bestehende Wohngeldbescheide bleiben gültig. Es ist ein Skandal, der die Fußballwelt noch länger beschäftigen dürfte. US-Präsident Trump hat inzwischen bestätigt, dass er die FIFA im Wirbel um die Rotsperre von US-Stürmer Balogun selbst um eine Überprüfung gebeten habe. Kurz vor Anpfiff des WM-Achtelfinals ist nun klar, Balogun darf spielen.
3: Stürmerstar Balogun ist im US-Spiel gegen Belgien heute Nacht dabei, die Rotsperre aufgehoben, Belgiens Beschwerde abgeschmettert. Das ginge ja gar nicht, dass ein Spitzenspieler gesperrt werde, sagte Trump, der bei FIFA-Boss Infantino persönlich vorgesprochen hatte. Da sei kein Foul passiert, sagte Trump fachkundig, da seien nur zwei Top-Spieler zusammengestoßen, der Schiedsrichter habe falsch entschieden. Die FIFA erklärte Belgiens Beschwerde für ungültig, weil die rote Karte aus einem Spiel, Bosnien-Herzegowina, stammte, an dem Belgien nicht beteiligt war. Aus den USA, Tina Eck.
1: Spanien hat Cristiano Ronaldo einen bitteren Abschied von der WM-Bühne beschert und seine eigenen Titelansprüche untermauert. Der Europameister feierte dank des späten Treffers von Joker Mikel Merino in der Nachspielzeit einen 1-0-Sieg gegen Portugal und zog erstmals seit dem Titelgewinn 2010 wieder in ein WM-Viertelfinale ein.
4: Das Wetter.
5: Viele Wolken derzeit über unseren Köpfen. Also wenn ihr gerade um diese Uhrzeit noch draußen seid, was ich nicht hoffe, dann kann vielleicht auch mal ein Regenschauer dabei sein, aber nicht überall, eher so örtlich. Nachher im Tagesverlauf geht's wolkig weiter. Ein paar Sonnenstrahlen in der zweiten Tageshälfte schaffen es dann zu uns. Das alles bei Werten zwischen 25 und 29 Grad. Morgen wird's dann so ähnlich wie heute.
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6: Zurzeit liegen uns keine Meldungen vor. Wir wünschen allen unterwegs gute Fahrt.
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5: Wie wär's mit einer gehörigen Portion 90er für die Nacht, damit ihr wach bleibt, falls ihr irgendwo arbeiten müsst und wach bleiben müsst, einfach beruflich? Helfen wir sehr, sehr gerne mit den 90ern. Hier sind Eiffel 65.

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0: hier, wir müssen mal über Kindergeburtstage reden. Wer kann mitreden?
1: Ich.
0: Ja, diese kleinen Dankeschön-Tütchen, ja, die an die Gäste im Anschluss des Kindergeburtstags verteilt werden. Ja, es gibt Eltern, die damit übertreiben. Das weiß ich. Da sind ja diese Gasttütchen fast genauso teuer wie das Geschenk zum Kindergeburtstag. Kennt ihr das auch? Was packt ihr da so rein? Wie findet ihr das überhaupt? Ruft gerne mal an 0850 80 550. Jetzt erzähle ich euch eine Geschichte, die ist wirklich krass. Ein niederländischer Papa hat auf dem Kindergeburtstag seines Sohnes auch so Tütchen den Gästen, den Kindern mitgegeben. Aber dann haben sich die anderen Eltern sehr gewundert, denn in der WhatsApp-Gruppe zum Kindergeburtstag hat er ihnen eine Zahlungsaufforderung über 1,83 Euro geschickt mit detaillierter Auflistung, was alles in diesem Geburtstags-Dankeschön-Tütchen drin war. Mit einzelnen Preisen auch dahinter. Die Eltern haben erst gedacht, ach, das ist ja witzig, war der so ein Scherz, ja? Aber dann kam der Zahlungslink für die Überweisung. 1,83 Euro bitte an die Sonne. Daraufhin entbrannte in dieser WhatsApp-Gruppe wohl anscheinend ein Streit. Am Ende hat der Papa den Zahlungslink dann wieder gelöscht, ja? Dass er nicht noch die Chicken Nuggets und die Pommes vom Kindergeburtstag und das Eis abgerechnet hat, ist alles. Wobei, wir wissen nicht, ob da nicht noch eine Rechnung kommt, ne? Ihr Kind hatte übrigens 4 Apfelschorlen.

0: keine Meldungen vor. Wir wünschen allen unterwegs gute Fahrt.
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2: Nelly Furtado hören wir jetzt bei uns in Best Mix. Powerless. Und Nelly Furtado lebt ja in Kanada. Die wird sehr, sehr traurig sein. Bei dieser Fußball-Weltmeisterschaft ist Kanada ja zuletzt ausgeschieden. Allerdings hat sie portugiesische Wurzeln. Und Portugal ist ja noch dabei. Guck mal. Win-win-Situation für Nelly Furtado. Hier ist sie mit Powerless. Euch eine schöne Nacht.

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0: Kato featuring John und Turn the Lights Off. Euch eine sehr, sehr schöne Nacht mit uns. Und wir haben jetzt neue Musik für euch von Katy Perry, die ja mit dem ehemaligen Premierminister von Kanada jetzt zusammen ist, Justin Trudeau. Ich freue mich schon auf ein Konzert von Katy Perry, wenn er das erste Mal mit ihr auf der Bühne steht. Er hat ja jetzt Zeit, er ist ja nicht mehr Premierminister. Neue Musik von Katy Perry jetzt.
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1: Ich bin David Riemer. Das Elterngeld soll nach einem Gesetzentwurf von Familienministerin Prien künftig nur noch 12 statt 14 Monate gezahlt werden und auch nur dann, wenn Mütter und Väter jeweils mindestens 3 Monate berufliche Auszeit nehmen. Gleichzeitig soll der Mindestbetrag nach dem Vorschlag der Ministerin von 300 auf 330 Euro und der Höchstbetrag von 1.800 auf 1.900 Euro angehoben werden. In Ankara startet heute der NATO-Gipfel und damit ein neuer Bewährungstest für das Bündnis. Können die Partner US-Präsident Trump bei Laune halten und die USA in der NATO halten? Neben dem diplomatischen Draht